0: Das Spiel mache ich euch wieder so einfach, damit ihr da durchkommt, weil ich will euch nicht schikanieren. Um 2:04 käme ich nie auf die Idee. 07221 2011, wer mitspielen möchte, um das Pop-Nacht-Package.
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1: Wir rasen zurück
2: durch die Jahrzehnte.
1: Was ist denn da so los gewesen auf diesem Planeten?
2: Thorsten aus Böhlen, guten Morgen. Als Kandidat.
3: Guten Morgen, Dennis hier.
2: Ja, wo bist du denn jetzt verschollen? In der Badewanne oder was? Klingst du weit weg?
3: Nee,
2: würdest du das Telefon vor den Mund halten? Dafür ist der Mund gemacht, um schön zu kommunizieren mit deinem Telefon.
3: Ja.
2: Oder du hältst es falsch rum, vermute ich. Dreh's mal rum. Nee, ist noch schlecht. Also, so kann ich mit dir nicht gut reden. Du hast geschrieben, dass du Kartoffeln dir gerade machst mit Spargel und Soße und der ist aber toll.
3: Ja,
2: aber es hilft aber nichts, wenn wir können ja kein Spiel machen, wenn ich dich gar nicht verstehe, weißt du?
3: Warte.
2: Ich warte ja die ganze Zeit schon.
3: Das ist jetzt besser.
2: Ah ja, jetzt geht's erst los. Wie kann man denn ein Telefon nicht bedienen können? Ich habe das ja nun öfter, wenn jemand anruft, dass er dann irgendwie vorne rein spricht, hinten rein oder keine Ahnung, so auf den Boden schmeißt, in die Badewanne legt und dann...
3: Wenn ich glaube, das ist ein sehr altes Telefon.
2: Ach so, aber trotzdem funktioniert es ja, wenn du es so benutzt. Ne? Wenn du es einfach in die Hand nimmst. Ja, das ist auch eine gute Idee, mal so ein Telefon in die Hand zu nehmen. Ne? Man muss einen Kurs machen. Man sollte es in der Schule auch mal unterrichten, wie man telefoniert. Oder ich gebe Seminare, dann werde ich ein Speaker. Ne? Das wird toll. Dann nehme ich 40.000 Euro dafür, Leuten zu erklären, wie man telefoniert. Aber wie schmeckt denn dein Essen?
3: Ja, das ist gerade in Arbeit, ne? Ja. Ich bin noch nicht fertig.
2: Ja, genau. Aber du arbeitest selbst dran, ne? Du sagst in der Arbeit, das ist gut. Pass mal auf, zwei schöne Fragen, dann kannst du dir was dazu verdienen. Heute vor 46 Jahren, da ist der Zauberwürfel rausgekommen. Du kennst dich, ne? Die man so gedreht hat, wo man dann so eine Farbe auf jeder Seite. Hast du den auch mal gedreht in deinem Leben?
3: Ja, und hab ich schon.
2: Warst du erfolgreich?
3: Ja, ich hab den gelöst.
2: Echt? Gut. Ich hab's nicht geschafft. Wer hat den denn erfunden damals, 1980? War das Stan Laurel A oder B, Stanley Kubrick oder C, Ernö Rubik?
3: Ich tippe mal C.
2: Ja, das ist richtig. Vor 534 Jahren kam der erste Globus raus. Ein Nürnberger Kaufmann hat den rausgebracht, ein Globus. Aber da waren doch nicht alle Kontinente zu sehen, weil man eben noch nicht alle entdeckt hat. Also welchen Kontinent hatte man denn nicht auf diesem ersten Globus drauf, der eben noch gar nicht entdeckt war? War das A, Afrika, B, Asien oder C, Amerika? Wir reden vom Jahr 1492. Juni 1492.
3: Da muss ich raten, ich tippe auf B.
2: Asien?
3: Ja.
2: Nein, es war Amerika. Ne? Amerika war noch nicht entdeckt worden. So ist das eben. Und make America small again, könnte man sagen heute. Okay, ich wünsche dir auf jeden Fall eine gute Nacht und guten Appetit weiter und denk ans Telefonieren, wie man das macht. Merk dir genau das, was du jetzt gemacht hast mit mir, okay?
3: Danke dir, Benny Bär. Schöne Sendung noch.
2: Ciao.

Neuen von Twister Serenity, den haben wir gerade gemeinsam gehört. Good Old Days. Vorsicht, auf der A1 Hamburg Richtung Lübeck, da liegt ein Tier zwischen Barsbüttel und Stapelfeld und eine Ölspur auf der A2 Hannover Richtung Dortmund in der Ausfahrt Lauenau.

0: sei.
1: Ach, ist das schön, wenn man Geburtstag hat und wird gefeiert.
0: Happy Birthday.
1: Happy Birthday, lieber Markus. Happy Birthday to you. Markus feiert in Weinbach in Hessen seinen 37. Geburtstag. Momentan noch ganz alleine, aber es kommen sehr viele Freunde aus der alten Schulzeit. Also vor 5 Jahren hat er Abitur gemacht in Weilburg an der Lahn und die besuchen ihn jetzt zu einer kleinen Party bei sich zu Hause. Eltern sind nämlich auf Ibiza. Er hat sturmfrei und insofern nutzt es mal aus. Ja, er bekommt dann seinen Lieblingssong hier von Maroon 5. This Love, vorher noch eine Gefahrenstelle. Da passt ihr bitte auf der A4. Erfurt Richtung Chemnitz zwischen Gera Leumnitz und Ronneburg. Da ist ein Unfall passiert und die Unfallstelle ist immer noch nicht gesichert. Habt ihr ansonsten noch was, was ihr der Menschheit erzählen möchtet? Dann findet ihr mich unter 07221 20 11 wie die

0: This Love, es ist 2.30 Uhr.
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4: Heute kommt neben meist lockeren Wolken immer wieder die Sonne zum Vorschein und es bleibt trocken. Die Höchstwerte liegen bei 26 oder 27 Grad. Die Waldbrandgefahr ist weiterhin mäßig bis hoch. Morgen gibt es häufig mehr Wolken als Sonne und zeitweise fällt schauerartiger Regen. Vereinzelt können auch Blitz und Donner dabei sein. Es wird weniger warm und die Temperatur erreicht nur noch 20 Grad. An den Folgetagen geht es leicht wechselhaft, aber etwas wärmer weiter.
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5: Vorsicht bitte auf der A115 Dreieck Nutetal Richtung Dreieck Funkturm. Zwischen Dreieck Nutetal und Samund steht ein defektes Fahrzeug. A111 Stadtautobahn. Der Tunnel Flughafen Tegel ist in beiden Richtungen wegen Reparaturarbeiten bis 5 Uhr früh gesperrt. A113 zwischen Schönefeld Süd und Spätstraße Sperrung in beiden Richtungen bis 5 Uhr früh wegen Wartungsarbeiten. Malchow Dorfstraße. An der Baustelle Höhe Wartenberger Weg ist nur eine gemeinsame Spur frei. Bis Ende Juni regelt eine Baustellenampel den Verkehr. Die B2 Berlin-Mitte Dorotheenstraße ist zwischen Ebertstraße und Wilhelmstraße in beiden Richtungen wegen eines Polizeieinsatzes gesperrt.
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0: Und die am meisten unterschätzte Höchsttemperatur in Kleßen-Görne im Landkreis Havelland bekommen wir heute 26 Grad höchstens. Hier ist die Popnacht. Ich bin Ben Sträubel. Oh, das ist der neue Hit von One Republic. Need Your Love.

0: in the World in Mengeringhausen bei Bad Arolsen. Und da ist Uwe unterwegs gerade und trägt Zeitungen aus. Uwe, guten Morgen.
1: Guten Morgen.
0: Und wo bist du denn gerade, in welcher Straße?
1: Ich bin jetzt gerade in der Langen Straße in Mengeringhausen.
0: Also Mengeringhausen hatte nicht so viele Einwohner, na gut, so 3000, ne? Kommt das hin?
1: Ja.
0: So ungefähr. Und
1: wir waren früher Bundeswehrstandort, da hatten wir 2000 Leute mehr, Aber die Kaserne ist zu.
0: Was ist denn in der Kaserne jetzt drin, oder kann man vielleicht irgendwie...

0: noch ziemlich locker.
1: Ja, das geht.
0: Ja, natürlich. Und du hast eine Lieblingszeitungsausträgerin, eine Kollegin, Jenny. Was macht denn Jenny aus, weil die hast du 44 Mal erwähnt?
1: Ja, das ist halt meine Kollegin, die hat auch einen kleinen Hund und wir gehen dann nachmittags immer zusammen nochmal eine Gassi-Runde.
0: Ja.
1: Und die sitzt jetzt auch zu Hause oder ist jetzt auch gleich unterwegs und dann vielleicht treffen wir uns unterwegs heute wieder.
0: Na siehst du, gibst mal ein großes Energiefeld und dann schicke ich deinen Lieblingshit nochmal zu ihr rüber, die guten Zeiten und wünsche dir eine entspannte Nacht. Ja, ciao Uwe!

2.46 Uhr. Ich sehe schon was Kultisches und noch eine Gefahrenstelle. Ihr passt bitte auf. Auf der A1 Köln-Münster in beiden Richtungen laufen Rehe auf der Fahrbahn zwischen Schwerte und Kreuz Dortmund-Unnahe. Hier ist die Popnacht.

0: 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Happy birthday. Happy birthday, lieber Ole. Ole feiert den 24. Geburtstag in einem Bus. Und zwar nicht in irgendeinem, sondern in Bus 124, Bahnhof Bergedorf, Hamburg. Da befindet sich Ole jetzt in diesem Moment. Die letzte Runde steht an, um 3.03 Uhr muss er wieder losfahren mit der Linie 225. Hallo Ole, alles Gute.
1: Hallo Benny Bär,
0: so, danke dir. Wie sind denn die vergangenen 2 Stunden und 53 Minuten deines 24. Geburtstags verlaufen?
1: Ja, ganz entspannt, nichts los und
0: nette alles Fahrgäste, im Bereich. Wenigstens
1: nette Fahrgäste, die sowieso.
0: Also, und jetzt ist gar keiner da, das heißt, wenn du da losfährst, steigt in Bergedorf um 3.03 Uhr überhaupt jemand ein?
1: Ja, vielleicht ein, zwei Leute, die zur Arbeit wollen.
0: Kennst du die schon?
1: Aber sonst keiner. Nee, das sind immer andere.
0: Ah, okay, aber ich denke immer nur, dass zu den Menschen, die zur Arbeit fahren, gehören ja eigentlich immer so die gleichen Riten. Ne? Man geht zur selben Zeit immer ins Bad und dann ist man auch zur selben Zeit im Bus und immer auf demselben Sitz auch. Ist dir das auch schon aufgefallen, dass bestimmte Menschen immer denselben Sitz nehmen?
1: Tatsächlich ja. Die haben einen Stammplatz und die setzen sich immer dahin, wenn er frei ist.
0: Ja, das ist verrückt und die gucken dann ganz böse, wenn man da sitzt. Ich habe das schon, also ich mache das manchmal, weil ich denke mir da nichts dabei. Ne? Ich weiß aber, da sitzt immer so jemand und dann plötzlich gucken die einen an, wie als wollen sie auffuttern morgens um diese Zeit hier, 5 Uhr, wenn ich das Studio verlasse. Dann würde ich mal sagen, dann wird dein Geburtstag heute wie noch verlaufen?
1: Ich fahre nach Hause, sammle meine Mutter ein und dann fahre ich mit ihr gemeinsam zum Europapark und feiere da meine Geburtstag.
0: Das war toll. Du, das ist auch eine ganz schöne Fahrt dann nochmal, ne? Von Hamburg in den Europapark. Dann würde ich mal sagen, dann komm da mal gut an.
1: Danke dir.
0: Gutes Wetter wirst du haben. Und wenn jetzt jemand in den Bus reinsteigt, in den 225 in Richtung Grundschule Kirchwerder, dann natürlich dem Busfahrer gratulieren. Habt ihr das verstanden? Okay, die haben es verstanden. So, dann gute Fahrt gleich, ja?
1: Danke, ciao.

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1: Um 3 Uhr mit Ronald Lessig. Die Europäische Union macht den Weg für Rückkehrzentren in Drittstaaten und die Verschärfung weiterer Asylregeln frei. So sollen mehr Abschiebungen möglich sein. Vertreter des Europaparlaments und der Regierungen der Mitgliedsländer haben sich darauf am Abend geeinigt. Aus der Nachrichtenredaktion Michael Nenzer.
2: In die Rückkehrzentren außerhalb der EU sollen abgelehnte Asylbewerber kommen, die nicht in ihre Herkunftsländer zurückgebracht werden können. Das ist der Fall etwa dann, wenn das Heimatland sich weigert, sie zurückzunehmen oder zum Beispiel die Bundesregierung keine diplomatischen Beziehungen zu dem betroffenen Staat pflegt. Wo die Zentren entstehen sollen, ist noch unklar. Unbegleitete Minderjährige sollen den Plänen nach nicht abgeschoben werden, Familien mit Kindern hingegen schon. Das Parlament und die EU-Staaten müssen dem Kompromiss noch zustimmen.
1: Im Konflikt zwischen Israel und dem Libanon deutet sich eine Lösung an. So soll nach libanesischen Angaben die Hisbollah einem amerikanischen Vorschlag für einen Stopp der gegenseitigen Angriffe zugestimmt haben. Aus der Nachrichtenredaktion Konstanze Semidey.
3: Die Behörden hätten die Bestätigung erhalten, dass die Hisbollah den US-Vorschlag akzeptiert hat, erklärte die libanesische Botschaft in den USA. Der Waffenstillstand solle auf das gesamte Staatsgebiet des Libanon ausgeweitet werden. US-Präsident Trump bestätigte das und erklärte, auch Israel habe ihm ein Ende der gegenseitigen Angriffe zugesagt. Mit Blick auf den Iran erklärte Trump, die Gespräche mit dem Land gingen zügig weiter. Die Verhandlungen über ein Ende des Krieges seien keinesfalls ausgesetzt. Das wiederum hatte Teheran verkündet und das israelische Vorgehen im Libanon als Begründung genannt.
1: Die Ukraine meldet einen massiven russischen Angriff. Im gesamten Land heulten Sirenen. Besonders betroffen ist die Hauptstadt Kiew. Dort gab es mehrere Explosionen. Behörden berichten von einer großen Rauchsäule über der Stadt. Die Bewohner wurden aufgefordert, Schutz zu suchen. Bürgermeister Klitschko erklärte, in der Stadt seien mehrere Brände ausgebrochen, teils verursacht durch herabfallende Trümmerteile abgeschossener Raketen. Angriffe mit Raketen und Drohnen wurden auch aus den Großstädten Charkiw, Dnipro und Saporischschja gemeldet. Vor der Küste Süditaliens hat die Erde gebebt. Das Beben hatte die Stärke 6,2. Das Epizentrum lag laut der US-Erdbebenwarte im Meer vor der Küste Kalabriens, fast an der Spitze des italienischen Stiefels, in einer Tiefe von rund 250 Kilometern. Vor knapp 2 Wochen hatte ein Erdbeben Neapel erschüttert. Die Millionenstadt liegt sehr nahe an einem sogenannten Supervulkan. Das waren die Nachrichten. Das Wetter in Deutschland, meist klar, örtlich Regen bei 16 bis 8 Grad. Am Tage bewölkt, später von Westen her Schauer, im Osten heiter, bis 27 Grad. Es ist 3.03 Uhr.
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4: Vorsicht bitte auf der A115 Dreieck Nutetal Richtung Dreieck Funkturm. Zwischen Dreieck Nutetal und Samun steht ein defektes Fahrzeug. A111 Stadtautobahn. Der Tunnel Flughafen Tegel ist in beiden Richtungen wegen Reparaturarbeiten bis 5 Uhr früh gesperrt. A113 zwischen Schönefeld Süd und Spätstraße Sperrung in beiden Richtungen bis 5 Uhr früh wegen Wartungsarbeiten. Die B2 Berlin Mitte Dorotheenstraße ist zwischen Ebertstraße und Wilhelmstraße in beiden Richtungen wegen eines Polizeieinsatzes gesperrt.
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5: 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So, jetzt ist aber der Bäckermeister wieder aus dem Urlaub zurück. Er war wohl irgendwo in Italien, hat die Füße hochgelegt, in irgendwelchen Seen gebadet oder hat sich baden lassen, wie sich das natürlich gehört für einen Typen seines Standes. Aber in wenigen Minuten wird er wieder Geld verdienen müssen in seiner Backstube und wir haben unser Bäckermusikquiz. Erkenne ich den Song, den er spielt, erspiele ich euch wertvolle Backwaren in wenigen Minuten in der Popnacht.
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0: Dilemma. Hier ist die Popnacht.
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0: Eckart ist wieder da. Guten Morgen, lieber Eckart Holland-Kunz, Bäckermeister in Meiningen in Thüringen. Sparschwein ja, guten Morgen, leer, Kühlschrank auch. Ja, ich freue mich, dass du wieder da bist. Du hast ja lange Urlaub gemacht jetzt, ne?
2: Urlaub. Ja. Ich habe nicht die Füße hochgelegt. Ich habe Malocht.
0: Ah ja, klar. Was hast du denn Malocht?
2: Ja, ich sag, es gibt nur noch Lumpen, Gauner und Verbrecher auf der Welt.
0: Wieso denn das?
2: Ja, du kannst dich erinnern, ich war ja im April eine Woche in Italien. Da haben wir die Wohnung für meinen lieben Sohn, dieser Verräter,
0: ja.
2: zurecht gemacht. Mhm. Und jetzt im Mai war der Umzug, wir sind da runtergekommen. Tja, die Wohnung war aber belegt.
0: Aha.
2: Ja, und dann kam der Vermieter und hat gesagt, ja, ich habe diese Wohnung hier. Ist die gleiche.
0: Ach so, okay.
2: Aber die gleiche ist eben nicht dieselbe.
0: Ja, das stimmt. Und, war die,
2: und da war gemietet. Der genau, die sah genauso runtergekommen aus, wie die, die wir saniert haben.
0: Ach so, das hat, ja. er hat das schön gemacht und dann hat er das jemand anderem gegeben und dann konnte er wieder von vorne.
2: Ja, ich habe einen Cousin von Freundin, weiß ich nicht, wohin. Ja, so.
0: Das ist
2: jetzt
0: krass.
2: Jetzt haben wir letzte Woche das gleiche Spiel nochmal betrieben.
0: Ja, ihr habt,
2: und täglich grüßt das Murmeltier.
0: Ihr habt die auf den Tisch gehauen und habt gesagt, raus mit den Leuten und das
2: nein,
0: ist unser Ding.
2: Nein, konnten wir nicht machen. Das war ja der Hausbesitzer.
0: So.
2: Aber ich habe gesagt, Senioren, wir machen jetzt einen neuen Mietvertrag.
0: Ja.
2: Ah, Mafiosi, hat er zu mir gesagt.
0: Mhm.
2: Aber die Miete ist jetzt
0: etwas
2: um etliches besser.
0: Ja, okay, das, dann hat es ja was gebracht.
2: Ja, aber... Ich habe jetzt hier ein Riesenloch in meiner Kasse,
0: das
2: auf meinem Konto.
0: Gut, wenn du natürlich in Italien für deinen Sohn arbeitest und dann noch zwei Wohnungen renovierst, dann ist ja logisch, dass in England ist mal vorbei.
2: Ich habe keine Lire und keine Papiere.
0: Dann wollen wir doch was Schönes spielen. Welches Instrument wirst du benutzen?
2: Also, ich werde heute versuchen, dass mein KI-Programm, das ich entwickelt habe, das heute das Rätsel mal macht. Das müssen wir mal sehen.
0: Okay.
2: Ich habe die Trumpet programmiert.
0: Ja. Ich
2: liebes KI-Programm, du weißt Bescheid.
0: Ja,
2: und mal sehen, ob das funktioniert.
0: Also haben wir uns noch zwei schöne Songs an vorher. Kamerad mit Hug Yourself von Benson Boone.

0: Unlock Yourself.
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0: Eckart spielt auf der Trumpet über so einer KI-Trumpet. Ich weiß nicht so genau, was er angekündigt hat. Ich bin gespannt darauf. Erkenne ich den Song, erspiele ich euch die wertvollen Backwaren, mein lieber Bäckermeister.
3: Hallo. Ja, mein lieber Benny Bär, ich habe heute den Vorschlag vom Ralf.
0: Ja.
3: Mit Hilfe von KI würde ich jetzt mal suchen. Ich starte jetzt mal mein KI. Also, liebe KI, bitte spiele jetzt das Rätsel.
0: Das ist Raumschiff Enterprise, KI. Ist das, ne?
3: Ach, ich weiß nicht.
0: Alarmstufe
3: mein
0: Rot.
3: Mein Programm taugt nicht
0: gut,
3: viel.
0: Okay, dann machen wir weiter.
3: Wir machen es wieder wie immer, live und am Platz. Also folgendes Lied suche ich heute.

0: So, jetzt gibst du auf.
1: Das hätte ein bisschen was, hat das glaube ich mit uns zu tun auch, ne, was du da gespielt hast.
0: Ja.
1: Ich würde mal sagen, das war ein schöner Song von Spliff.
0: Oh,
1: Radio. Nein, sehr fein. Okay.
0: Er hat nichts verlangt.
1: Was bekommt denn der Erste, der in deiner Backstube reinbrüllt? Pop, Nacht.
0: Ja, es ist Erdbeer- und Rhabarberzeit. Ich habe hier einen leckeren Erdbeer-Rhabarberkuchen in Arbeit. Da gibt es 3 lecker Stück.
1: Jawohl.
0: Ja, bis morgen.
1: Bis morgen.

0: es ist 3.24 Uhr, eine Gefahrenstelle, und zwar von der A57. Da hat Christian noch etwas Wichtiges. Der hat eine WhatsApp-Audio geschickt.
1: Guten Morgen. Vorsicht bitte auf der Autobahn 57 Krefeld, Fahrtrichtung Köln. Zwischen Bovort und dem Kreuz Karst stehen auf einem Kilometer gleich zwei Pannen-LKW.
0: Dankeschön an Christian für diese wichtige Info. Und wenn ihr was gesehen habt, gerne WhatsApp schicken 07221 2011. Der neue Hit von Holly Humberstone jetzt in der Popnacht Cruel World.

0: Marlon Rodell von New Age. Es ist 3.31 Uhr.
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2: Heute kommt neben meist lockeren Wolken immer wieder die Sonne zum Vorschein und es bleibt trocken. Die Höchstwerte liegen bei 26 oder 27 Grad. Die Waldbrandgefahr ist weiterhin mäßig bis hoch. Morgen gibt es häufig mehr Wolken als Sonne und zeitweise fällt schauerartiger Regen. Vereinzelt können auch Blitz und Donner dabei sein. Es wird weniger warm und die Temperatur erreicht nur noch 20 Grad. An den Folgetagen geht es leicht wechselhaft, aber etwas wärmer weiter.
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3: A111 Stadtautobahn. Der Tunnel Flughafen Tegel ist in beiden Richtungen wegen Reparaturarbeiten bis 5 Uhr früh gesperrt. A113 zwischen Schönefeld Süd und Spätstraße Sperrung in beiden Richtungen bis 5 Uhr früh wegen Wartungsarbeiten. Malchow-Dorfstraße. An der Baustelle Höhe Wartenberger Weg ist nur eine gemeinsame Spur frei. Bis Ende Juni regelt eine Baustellenampel den Verkehr.
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0: Und die am meisten unterschätzte Höchsttemperatur heute in Eden in Sachsen-Anhalt, Landkreis Stendal. Da werden es 25 Grad. Hier ist die Popnacht. Ich bin Ben Streubel.

0: Outside, hier ist die Popnacht.
1: Na, was gibt's denn heute zu essen bei euch heute Nacht?
0: Also womöglich isst gerade jemand irgendwo in Frankreich die vielleicht berühmteste Banane der Welt. Die ist nämlich geklaut worden aus einem Museum in Frankreich. Da wird ja allerhand geklaut aus Museen in Frankreich. Kevin Frisch aus dem Popnacht aktuell Museumsteam. Mal ganz kurz das Bild dieser Banane nochmal für alle.
2: Diese mit grauem Klebeband an die Wand geklebte Banane, da ist ja immer mal drüber berichtet worden. Hat man vielleicht schon mal gesehen, das Werk an sich gibt's schon seit 2019, ja. Ist vom

0: das Kunstraub ist oder Mundraub.
1: Solange die das prüfen, ist sie schon ersetzt worden, weil das geht ja einfach auch sehr schnell. Es gibt mehrere davon und sie lässt sich schnell wiederherstellen. Eben ja. Nach diesem Protokoll, 1,72 Meter, 37 Grad und so. So lässt sich es daheim eigentlich auch einfach nachbauen. Das Werk heißt übrigens Comedian und soll passenderweise Menschen dazu anregen, über den Wert von Kunst nachzudenken.
0: Ja, das ist ja, denke ich, natürlich permanent nach, wenn ich die diverse Kunst sehe. Ich hätte hier vielleicht auch irgendwas für dich abzugeben, vielleicht eine Weintraube, die hätte ich noch da von heute Nacht, die muss, aber das muss ich dir sagen, in 93,7 Grad zum Sternbild Orion angebracht werden und dafür würde ich dann so eine Million nehmen, aber vielleicht, weil du es bist, auch ein bisschen weniger. Hat aber auch den Vorteil, also die Weintraube kannst du irgendwann zur Schorle machen, die Banane nicht.

Melodien und It's So Easy to Fall in Love. Es ist 4:15 auf der A38 Leipzig Richtung Halle. Da ist ein Unfall passiert. Unfallstelle ist nicht gesichert im Baustellenbereich zwischen Leipzig Südost und Süd. Hier ist die Popnacht mit was Kultischem von Dave Stewart.

The MC und Show Me Love in der Popnacht, wenn man nichts Richtiges mehr im Kühlschrank oder auch irgendwie überhaupt im Schrank hat, im Vorratsraum, wenn es sowas gibt, dann ist man natürlich auf das angewiesen, was man noch gerade so findet. Didi aus Winnenden hat eine WhatsApp mit einem Foto geschickt seiner Küche, Kühlschrank leer, Sparschwein auch. Noch nicht mal mehr die letzte Dose Ravioli hat er gefunden, die er sich irgendwie zu Steinzeiten oder vielleicht waren es auch Corona-Zeiten irgendwo zu Hause hingestellt hat. Also da gab es eine, er kannte sie. Manchmal findet man das dann auch 200 Jahre später und dann kann man die ja immer noch essen, weil die haben ja so eine Haltbarkeit bis 3072. Also Haferflocken und Zucker hat er gefunden. Viel Spaß. Weil über Dietmar vielleicht mit Wasser verdünnt oder so. Oder vielleicht gibt's noch einen Eierlikör vom Nachbarn. Also er hat sich einen Song ausgesucht von Michael Patrick Kelly. Der könnte ihn ein bisschen aufbauen. Ist ja auch was zu essen, ne? Das Essen geht durch die Ohren. A448 Dortmund-Witten Richtung Bochum-West. Zwischen Bochum-Wiemelhausen und Süd befindet sich eine ungesicherte Unfallstelle. Hier sind auch Menschen auf der Fahrbahn. Sonntag.

Es ist 3.56 Uhr, noch eine Gefahrenstelle von der A7, da passt ihr bitte auf. Kassel in Richtung Hannover, da liegt ein LKW-Rad auf der Fahrbahn. Zwischen Hildesheim-Drispenstedt und Dreieck Hannover-Süd, ein LKW-Rad auf der Fahrbahn.

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1: Um 4 Uhr mit Ronald Lessig. Die EU hat sich darauf geeinigt, die Migrationspolitik zu verschärfen. Ziel ist es, mehr Abschiebungen zu ermöglichen. Aus der Nachrichtenredaktion Karin Busche.
2: Die Unterhändler des Europäischen Parlaments und der EU-Mitgliedstaaten haben den Weg freigemacht für Rückkehrzentren in Drittstaaten. In diese speziellen Zentren außerhalb der EU sollen abgelehnte Asylbewerber gebracht werden, wenn sie nicht direkt in ihre Herkunftsländer abgeschoben werden können. Etwa weil ihr Herkunftsland nicht eindeutig festzustellen ist oder keine diplomatischen Beziehungen bestehen. Unklar ist noch, wo solche Zentren errichtet werden sollen. Das Parlament und die EU-Staaten müssen dem Kompromiss noch abschließend zustimmen.
1: Im Konflikt zwischen Israel und dem Libanon deutet sich eine Lösung an. So soll nach libanesischen Angaben die Hisbollah einem amerikanischen Vorschlag für einen Stopp der gegenseitigen Angriffe zugestimmt haben. Aus der Nachrichtenredaktion Konstanze Semide.
3: Die Behörden hätten die Bestätigung erhalten, dass die Hisbollah den US-Vorschlag akzeptiert hat, erklärte die libanesische Botschaft in den USA. Der Waffenstillstand solle auf das gesamte Staatsgebiet des Libanon ausgeweitet werden. US-Präsident Trump bestätigte das und erklärte, auch Israel habe ihm ein Ende der gegenseitigen Angriffe zugesagt. Mit Blick auf den Iran erklärte Trump, die Gespräche mit dem Land gingen zügig weiter. Die Verhandlungen über ein Ende des Krieges seien keinesfalls ausgesetzt. Das wiederum hatte Teheran verkündet und das israelische Vorgehen im Libanon als Begründung genannt.
1: Die Ukraine meldet einen massiven russischen Angriff. Im gesamten Land heulten Sirenen. Besonders betroffen ist die Hauptstadt Kiew. Dort gab es mehrere Explosionen. Behörden berichten von einer großen Rauchsäule über der Stadt. Die Bewohner wurden aufgefordert, Schutz zu suchen. Bürgermeister Klitschko erklärte, in der Stadt seien mehrere Brände ausgebrochen, teilweise verursacht durch herabfallende Trümmerteile abgeschossener Raketen. Angriffe mit Raketen und Drohnen wurden auch aus den Großstädten Charkiw, Dnipro und Saporischschja gemeldet. Vor der Küste von Süditalien hat die Erde gebebt. Das Beben hatte die Stärke 6,2. Das Epizentrum lag laut der US-Erdbebenwarte im Meer vor der Küste Kalabriens, fast an der Spitze des italienischen Stiefels in einer Tiefe von rund 250 Kilometern. Vor knapp 2 Wochen hatte ein Erdbeben Neapel erschüttert. Die Millionenstadt liegt sehr nahe an einem sogenannten Supervulkan. Das waren die Nachrichten. Das Wetter in Deutschland. Am Tage bewölkt, später von Westen her gewittrige Schauer. Im Osten und Südosten heiter, 20 bis 27 Grad. Am Mittwoch gebietsweise Regen, teilweise Gewitter bis 23 Grad. Am Donnerstag im Osten und Südosten heiter, später Schauer bis 26 Grad. Es ist 4.03 Uhr.
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4: A111 Stadtautobahn. Der Tunnel Flughafen Tegel ist in beiden Richtungen wegen Reparaturarbeiten bis 5 Uhr früh gesperrt. A113 zwischen Schönefeld Süd und Spätstraße Sperrung in beiden Richtungen bis 5 Uhr früh wegen Wartungsarbeiten. Malchow Dorfstraße. An der Baustelle Höhe Wartenberger Weg ist nur eine gemeinsame Spur frei. Bis Ende Juni regelt eine Baustellenampel den Verkehr. Die B2 Berlin Mitte Dorotheenstraße ist zwischen Ebertstraße und Wilhelmstraße in beiden Richtungen wegen eines Polizeieinsatzes gesperrt. Prenzlauer Berg, Greifswalder Straße zwischen Hufeland und Pasteurstraße ist bis Ende Juni stadtauswärts nur eine Spur frei.
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5: 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Und das letzte Popnacht-Package hat keine Taschen, aber ein Etikett zumindest, wo ich draufschreiben kann, an wen es geht. Und vielleicht ist es ja euer Name und eure Adresse. Ich würde mich freuen drüber und in wenigen Minuten ein Rätsel löst ihr es, verdient ihr euch dieses Teil.
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5: Erstmal Harry Styles, ne? Machst du nichts falsch. American Girls.

0: sie doch.
1: Die Wacht, Alter, von sie.
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1: Dieser Ed hat heute Geburtstag, ihr kennt ihn doch ganz locker. Welcher Song ist das? Yeah. 07221 2011. Ja, Top-Nacht-Package.

Neu in von Giant Rooks, Wanted Back. Oh, das ist kultisch. Freestyler? Okay. Und nach Boomfunk MCs, da

0: Bumfunk MCs und Freestyler.
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0: Oh ja. Was ist denn das? Welcher Song? Daniel aus Hartheim, guten Morgen.
3: Guten Morgen.
0: Und, was hast du da erkannt?
3: Das war Lady Gaga, Christina Aguilera mit Lady Marmalade.
0: Ja, ja, ja, ja. So ist es, hast du gut erkannt. Und hast ja mal locker dein Pop-Nacht-Package verdient. Nicht nur kurz an die Gaga gedacht, ne? Aber es war dann doch die...
3: Ja, Mann. Nee.
0: Ja, das kommt bei den besten Familien vor. Du bist ja auch Künstler und nachts auch sehr aktiv. Du malst. Ja. Was malst du denn?
3: Ja, ich mal so Gemälde, also von Leuten, die mir begegnen oder die ich kenne.
0: Und die sprichst du an und die kommen dann in dein Haus, dann malst du die ab oder was, Porträt oder wie?
3: Ja, ich zeichne die vorher, ich zeichne die ab und dann male ich die halt mit Aquarell so.
0: Ja, also kannst du ein Bild mal beschreiben?
3: Ja, das ist halt, letzte Bild ist ein Freund, ein Kollege aus Waldürn und das ist der Hubi und der, den habe ich da auf dem Sofa gemalt, mit seinem Hut und so. Und
0: okay.
3: Als Erinnerung praktisch an alte Zeiten, wo ich noch in Waldürn gelebt habe und jetzt wohne ich ja in Hartheim. Erst habe ich in Waldürn gelebt.
0: Du bist ja nicht so weit weg.
3: Ja. Und es ist halt jetzt so, wie es ist aber momentan.
0: Ja, aber ist auch schön. Auf jeden Fall, er hat sich gefreut über das Bild. Hast du es ihm geschenkt oder wird es ihm eine Museum?
3: Ja, es sollte eigentlich ein Geburtstagsgeschenk sein, aber es war noch nicht ganz fertig. Und
0: er hat ja nochmal Geburtstag, dann kommt's dann, wird es nachgeliefert oder Weihnachten, ne?
3: Ja, das haben wir so gesagt. Ja,
0: Fall. Mein lieber Daniel, dann bleib weiter kreativ. Ich schicke dir was zu und bis bald.
3: Ja, ich danke dir.
0: Tschüss. Hier ist auch noch ein singender Maler aus Hamburg.

0: 30 seconds und 30 seconds to Mars. 34 ist es.
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3: Heute kommt neben meist lockeren Wolken immer wieder die Sonne zum Vorschein und es bleibt trocken. Die Höchstwerte liegen bei 26 oder 27 Grad. Der Südostwind weht schwach, ab und zu auch mäßig und leicht böig. Morgen gibt es häufig mehr Wolken als Sonne und zeitweise fällt schauerartiger Regen. Vereinzelt können auch Blitz und Donner dabei sein. Es wird weniger warm und die Temperatur erreicht nur noch 20 Grad. An den Folgetagen geht es leicht wechselhaft, aber etwas wärmer weiter.
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4: A111 Stadtautobahn. Der Tunnel Flughafen Tegel ist in beiden Richtungen wegen Reparaturarbeiten bis 5 Uhr früh gesperrt. A113 zwischen Schönefeld Süd und Spätstraße Sperrung in beiden Richtungen bis 5 Uhr früh wegen Wartungsarbeiten. Die B2 Berlin Mitte Dorotheenstraße ist zwischen Ebertstraße und Wilhelmstraße in beiden Richtungen wegen eines Polizeieinsatzes gesperrt. Prenzlauer Berg Greifswalder Straße zwischen Hufeland und Pasteurstraße ist bis Ende Juni stadtauswärts nur eine Spur frei.
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0: Und die am meisten unterschätzte Höchsttemperatur unter den Fässer.

0: Stromae und Baba U, der hier ist die Popnacht. René aus Weil am Rhein, der hat eben gerade eine Nachricht geschrieben, hier eine WhatsApp. Ich könnte ihm ein bisschen helfen, und zwar würde er sich ein Rührei gerne verdienen über mich. Lieber René, guten Morgen.
1: Ja, wunderschönen guten Morgen. Ben, du hast was vergessen. Den Speck noch dazu, hör mal.
0: Den bringst du noch mit. So. Und wer macht das?
1: Das ist die Sarah da unten im Büro. Ja. Wir haben ja hinten dran noch so eine schöne große Küche. Und sie hat gesagt, wenn ich es schaffe, für sie einen Song zu erwürfeln, dann kriege ich Rühreier mit Speck.
0: Welcher Song ist denn das?
1: Das wäre von Sam Smith Diamond.
0: Also Diamonds von Sam Smith. Okay, wollen wir die Würfel erstmal holen. Ich habe lange nicht mehr gewürfelt. So. Okay. Du weißt, wie das funktioniert, wenn wir würfeln um einen Song? Also, ich lege mal eine Zahl vor und dann höher oder tiefer.
1: Ja.
0: Das muss dann dreimal funktionieren, okay?
1: Ja.
0: Also, dann können wir würfeln mal.
2: Fünf.
0: Höher oder tiefer?
1: Tiefer.
2: Zwei.
0: Ja, höher oder tiefer?
1: Oha, immer hoch.
0: Oh, logisch, kann man nichts falsch machen.
2: Sechs.
0: Ja, können wir aufhören.
1: Okay. Ja, okay. Super, danke.
0: Das ist eine 3, dann ist ja klar. Okay, dann machen wir Sam Smith Diamonds. Guten Appetit.
1: Ja, danke, Mensch. Tschüss.

Chaperone und Good Luck, Babe. 4.46 Uhr ist es A5, Karlsruhe in Richtung Frankfurt. Da steht ein defektes Fahrzeug auf dem Standstreifen, da gehört es nicht hin. Naja, ist besser da als woanders. Zwischen Kreuz Weinheim und Hemsbach. Defektes Fahrzeug. Ein kultisches Song ist das hier.

The Cure. Aber lange nicht mehr gehört. Zumindest mal ein Grund, den mal wieder anzuhören. Close to Me und The Cure. Wenn ihr noch was habt für die letzte Amtshandlung, dann gerne eine WhatsApp schicken oder WhatsApp Audio, wer bei Stimme ist. 0722.

0: Ich freue mich ja, wenn ich auch mal eine Audio bekomme hier von Didi aus Göhren, Rügen zum Beispiel. Der hat hier was sehr Schönes geschickt zum Hören.
1: So, Ben, mal einmal für dich die Ostsee live.
0: Aha. So klingt das.
1: Seebrücke Göhren live.
0: So klingt die Seebrücke. Mhm.
1: Und der Sonnenaufgang live.
0: Ah ja, der Sonnenaufgang, der klingt auch genauso wie die Seebrücke. Gut, dass ich mal einen Sonnenaufgang gehört habe. Ich finde es mal sehr inspirierend. Danke, Didi, doch für dieses wertvolle Tondokument. Diesen Song hat er sich ausgesucht, hier von Eric Pritz, Call on Me. Den mache ich noch ein bisschen lauter. Ne? Bebt die Seebrücke.

0: Es ist ja schon 5 vor 5.
1: Da muss ich mal zusammenpacken. Notaus-Taste ist abgeklemmt, Antennenleistung hochgefahrener, volle Suppe, Lichtstimmung auf OP, Schuhe habe ich angezogen. Maja und Tom aus Bottrop, da sind wir bei der letzten Amtshandlung. Und die haben die ganze Nacht damit verbracht, ein Hausboot zu bauen. Ein wunderschönes Hausboot, mit dem wollen sie dann, wenn es fertig ist, auf der Müritz rumschippern. Ich drücke in die Daumen und KI, was machst du?
2: Nach Hause.
1: Ich komme mit. Das war die Popnacht. Schönes Leben.

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0: Die Nachrichten mit Michael Ernst.
2: Guten Morgen. Die EU hat den Weg für Rückreisezentren freigemacht. Eine entsprechende Einigung erzielten die Vertreter des Europaparlaments und der Regierungen der Mitgliedsländer. Das Ziel ist, mehr Abschiebungen zu ermöglichen. Die Vereinbarung erlaubt es Mitgliedstaaten, Abschiebezentren in Drittländern einzurichten, die außerhalb der EU liegen. Menschenrechtsorganisationen kritisieren die geplanten Maßnahmen. Bundesarbeitsministerin Baas ist dafür, dass auch Beamte in die gesetzliche Rentenversicherung einzahlen. Man brauche ein gemeinsames System, wenn man eine große Reform haben wolle, sagte Baas. Sie kann sich auch ein höheres Renteneintrittsalter über 67 Jahre hinaus vorstellen. Allerdings verlangt sie für die, die nicht so lange arbeiten können, spezielle Lösungen. Die Ukraine ist wieder Ziel schwerer russischer Angriffe geworden. In der Nacht kamen in der Stadt Dnipro 4 Menschen ums Leben. In Kiew sind mindestens ein Mensch getötet und 20 weitere verletzt worden. Dort schlug eine Rakete in ein Wohnhaus ein. Fast im ganzen Land heulten die Alarmsirenen. Der ukrainische Präsident Zelensky hatte vorher vor einem massiven russischen Angriff gewarnt.
3: Und jetzt das Wichtigste aus Berlin.
2: Der Streit um die nächtliche Schließung des Görlitzer Parks in Kreuzberg geht weiter. Die CDU will juristisch darum kämpfen, dass die Grünanlage auch künftig vorübergehend abgeriegelt wird. Es handelt sich um den größten Drogenumschlagplatz Berlins, sagte der CDU-Innenexperte Dregger dem RBB. Deshalb werde man so lange vor Gericht gehen, bis man die Schließung durchgesetzt habe. In einem Eilverfahren hat das Verwaltungsgericht dieses Vorgehen erstmal gestoppt. Bezirksbürgermeisterin Herrmann findet das Urteil gut. Die Polizei ist am Abend zu einem Großeinsatz in Mitte ausgerückt. In einem Café am Pariser Platz hatte ein Mensch einen Rucksack abgestellt und war gegangen. Die Einsatzkräfte riegelten daraufhin den Bereich ab. Auch Teile der Wilhelmstraße und der Dorotheenstraße wurden gesperrt. Der Inhalt des Rucksacks stellte sich schließlich als harmlos heraus. Und zum Sport. Alba Berlin hat einen großen Schritt Richtung Meisterschaftsfinale der Basketball-Bundesliga gemacht. Die Berliner gewannen in der Max-Schmeling-Halle auch ihr zweites Halbfinalspiel gegen die Bamberg Baskets 85-71. Damit führt Alba in der Best-of-Five-Serie 2-0 und kann übermorgen in Bamberg das Finale schon klar machen. 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
0: Hoch Cornelius ist am Start und macht uns heute ruhiges Sonne-Wolken-Wechselwetter. Wir kriegen 27 Grad maximal. Aktuell haben wir 11 in den meisten Bezirken.
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0: Mir liegen noch keine größeren Störungsmeldungen vor. Sie kommen gut durch. Alle Meldungen zu Straßen und Schienen finden Sie auf rbb888.de und in unserer App. Und ich wünsche eine gute Fahrt.
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0: Sind gar nicht 11 Grad. Ich habe hier nicht schnell genug geklickt und nicht schnell genug aktualisiert. Wir haben schon 16. Also mit dem T-Shirt bin ich heute zur Arbeit gekommen. 3 Minuten nach 5 ist es. Ich wünsche einen schönen Start in den Dienstag mit den Backstreet Boys. Jetzt hier ist The One.

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Heute geht's los. Für die Fußballer der Nationalmannschaft über einen großen Teich in die USA. Dort steht dann in Chicago das nächste Testspiel an, diesen Samstag. Und eine Woche später geht's dann richtig los. Erstes Spiel ist Sonntag am 14. Juni gegen Curaçao. Und dann hoffen wir mal, dass die Mannschaft am Ende mit dem goldenen WM-Pokal nach Hause kommt. Wir drücken auf jeden Fall die Daumen. Und Public Viewing geht bei uns in der RBB Dachlounge im Studio 14. Sie können sich da Plätze reservieren auf rbb888.de. 11:05 ist es. Herzlich willkommen im Dienstag mit Narcotic jetzt. Guten Morgen, Berlin.

0: Chip. Geht's rein in den Dienstag. Hier ist RBB 88.8. Es ist 5.18 Uhr. Und das kam wirklich unerwartet gestern. Der Girlie, der bleibt nachts erstmal wieder auf.
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0: Das Verwaltungsgericht Berlin hat's im Eilverfahren entschieden, der Görlitzer Park bleibt nachts wieder geöffnet. Die Initiative Girlie Zaunfrei hatte gegen die Schließung geklagt und damit jetzt Erfolg. Und viele Anwohnerinnen und Anwohner finden es super.
2: Wir leben in Berlin und in Berlin Probleme mit Mauern und Zäunen zu lösen, kommt mir sehr falsch vor.
3: Ich bin die Anwohnerin, ich komme ja gar nicht mehr auf die andere Seite. Hier rüber zu laufen über den Lausitz, das ist keine Spur besser. Und untenrum geht gar nicht. Da sind so viele Obdachlose, die da liegen. Ja, finde ich richtig, ist unser Park. Und den möchten wir auch abends durchqueren können und uns da aufhalten können. So schlimm ist das da überhaupt nicht. Ich fühle mich da nicht unsicher.
0: 3 Monate war der Girlie nachts dicht, jetzt bleibt er erstmal wieder auf. Final ist die Entscheidung aber noch nicht. Wie finden Sie es denn? Schicken Sie uns gerne WhatsApp-Sprachnachricht zum Thema oder rufen Sie an hier im Studio. Geht beides unter 030 30 32 88 8 100.

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2: Guten Morgen. Unterschiedliche Reaktionen auf Gerichtsurteil. Das Verwaltungsgericht hat im Eilverfahren entschieden, dass der Görlitzer Park in Kreuzberg vorerst nachts wieder geöffnet werden muss. Aus unserer Redaktion für Landespolitik, Kirsten Buchmann.
3: Das Bündnis Görli zaunfrei feiert den Gerichtsbeschluss. Die Senatsumweltverwaltung erklärte, sie nehme die Gerichtsentscheidung zur Kenntnis und prüfe, ob sie Rechtsmittel einlege. Seit dem 1. März wird der umzäunte Görlitzer Park nachts geschlossen. Der Senat will damit die Sicherheit und Sauberkeit im Park und seinem Umfeld verbessern. Ziel ist es, aus Sicht des Senats, insbesondere die Betäubungsmittelkriminalität und damit verbundene Gewaltdelikte einzudämmen.
2: Nach Aus für Hamburger Olympiapläne. Berlins regierender Bürgermeister Wegner sieht keine Auswirkungen auf die Berliner Bewerbung.
4: Vielleicht lag es auch daran, dass Hamburg nicht ganz so ein nachhaltiges Konzept hatte wie wir. Dass da viele neue Sportstätten hätten gebaut werden müssen, dass man sehr stark auf temporäre Einrichtungen gegangen wäre, während wir mit unseren Partnerinnen und Partnern tatsächlich auf Nachhaltigkeit, auf bestehende Sportinfrastruktur setzen und diese fit zu machen.
2: Hamburg ist nach einem negativen Bürgerentscheid aus der Bewerbung ausgestiegen. Damit bleiben neben Berlin nur noch München und die Rhein-Ruhr-Region im nationalen Rennen. Versuchte Gefangenenbefreiung. Ein Mann muss sich ab heute Morgen vor dem Amtsgericht Moabit verantworten, weil er ein Clanmitglied aus dem Maßregelvollzug in Buch befreien wollte. Vor 2,5 Jahren war der Angeklagte aus einer bekannten arabischen Großfamilie in das Gefängnis eingedrungen, um seinen Bruder zu befreien. Zusammen mit Komplizen durchtrennte er den Gefängniszaun und hebelte eine Tür auf, scheiterte aber schließlich an einem Fenstergitter. Sicherheitskräfte konnten den Ausbruch verhindern. Prominenter Besuch im ehemaligen Stasi-Gefängnis in Lichtenberg. Zum ersten Mal in seiner Amtszeit sieht sich Bundespräsident Frank-Walter Steinmeier die Gedenkstätte Hohenschönhausen an. Ziel des Besuchs sei es, ihm einen Eindruck von der Arbeit zu geben, die hier geleistet werde, sagte uns Ulrike Lippe von der Stiftung Hohenschönhausen.
5: Wichtig ist uns zu zeigen, dass die Gedenkstätte ein zentraler Ort der Erinnerungslandschaft in Deutschland ist. Gerade für die Jugendlichen, die ja die Hälfte unserer Besucher von fast 400.000 ausmachen, ist dieser Ort ein wichtiger Lernort, um zu verstehen, was Repression bedeutet und weshalb es sich lohnt, für die Demokratie zu kämpfen und diese zu verteidigen.
2: Steinmeier wird unter anderem einen Rundgang machen. Alba Berlin holt im Playoff-Halbfinale der Basketball-Bundesliga nächsten Sieg. Im zweiten Spiel gegen die Bamberg Baskets setzte sich der zweite der Hauptrunde zu Hause mit 85-71 durch. In der Max-Schmeling-Halle war RBB 888 Sportreporter Jakob Rüger.
6: Das Spiel lange umkämpft und eng, immer wieder unterbrochen durch Ballverluste und Fouls auf beiden Seiten. Aber Alba konnte sich dann im dritten Viertel so langsam absetzen. Der Vorsprung betrug zwischenzeitlich 20 Zähler. Am Ende steht aber diese 14-Punkte-Niederlage aus Sicht der Oberfranken. Bamberg hofft nun auf seine beiden Heimspiele und auf die Heimstärke. Alba Berlin ist nach dem 85-71 ein Erfolg vom Finale um die deutsche Meisterschaft entfernt.
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1: Im Moment haben wir zwischen 15 und 16 Grad. Wir kriegen heute 27. Dazu ein Mix aus Sonne und Wolken. Es bleibt trocken.
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1: Wir gucken auf die A113 Richtung Dresden. In der Ausfahrt Spätstraße ist die rechte Spur nach einem Unfall aktuell gesperrt. Steglitz, Philanderstraße, in Höhe Südenstraße sind die Ampeln außer Betrieb. Und der Tiergartentunnel, der ist zwischen Heidestraße und Reichpietschufer in beiden Richtungen noch bis ungefähr um 6 gesperrt. A115, Dreieck-Funkturm Richtung Dreieck-Nutetal. Zwischen Samund und Dreieck-Nutetal sind zwei Fahrzeuge auf der rechten Spur liegen geblieben. Hier ganz vorsichtig fahren, ansonsten rollt es aber aktuell noch ganz entspannt. Alle Meldungen zu Straßen und Schienen finden Sie auf rbb888.de und in unserer App. Gute Fahrt.
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1: Vielleicht fahren Sie ja morgens über die A10 an den vielen Feldern rund um Berlin vorbei. Und das sieht so schön aus gerade, finde ich, wie das Getreide noch so grün wächst. Dazwischen diese roten Mohnblumen und ab und zu eine Kornblume. Herrlich. 5.35 Uhr ist es. Kommen Sie gut rein in den Dienstag mit Hathaway jetzt.

0: um 5.42 Uhr Dirty Dancing hier auf RBB 88.8. Guten Morgen, Berlin.
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0: Das ist heute Tom aus Lichtenrade. Wann holst du dich denn aus dem Bett?
2: Kommt immer drauf an, wann die kleine Maus wach wird, meine Tochter. Also es kann halt mal um 5 sein, kann auch mal um 6 sein. Aber spätestens um 5, 6, 6 eigentlich in der Regel.
0: Bist du gerade in Elternzeit?
2: Nein, ich bin ganz normal am Arbeiten.
0: Okay, und die ist einfach so wuselig, dass du immer mit wach wirst, ob du später aufstehen müsstest oder nicht.
2: Ja, genau, ja, das auf jeden Fall, genau. Und dann geht's zum Frühstücken und dann ab in die Kita und ja, ich dann weiter zur Arbeit.
0: Bist du alleine mit ihr morgens?
2: Nein, wir sind alle komplett, also meine Frau und mein Sohn, der ist 15 und die kleine Maus, die wird jetzt nächste Woche 3.
0: Oh, da habt ihr aber einen großen Abstand gelassen. Ist es gut, weil dann hat man so einen Großen, der sich vielleicht auch ab und an mal mit kümmern kann, oder sagt der, ey, lasst mich bloß in Ruhe, auf gar keinen Fall?
2: Nein, der kümmert sich wunderbar und das ist eigentlich ein perfekter Abstand. Also gerade weil er halt auch so selbstständig ist, können wir uns dann halt um die Kleine kümmern, ja. Und er hilft auch wirklich ganz viel mit. Das ist schon toll.
0: Ach, das ist ja wirklich schön. Mensch, dann wünsche ich euch ein schönes gemeinsames Frühstück. Liebe Grüße an deine Familie und aus dem Küchenradio dann RBB 88.8 oder wo?
2: Ja, auf jeden Fall aus dem Küchenradio oder im Homeoffice oder in der Firma.
0: Ach, überall.
2: Genau.
0: Das ist aber Musik in meinen Ohren. Vielen Dank fürs Hören.
2: Ja, gerne. Ich danke euch.

0: Guten Morgen Berlin, 5.51 Uhr ist es am Dienstag.
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2: Es ist doch ein großes Auf und Ab in der Kirche. Wer öfter in Gottesdiensten oder kirchlichen Veranstaltungen ist, kennt das. Beim Evangelium steht man auf, beim Gemeindelied sitzt man wieder. Dann steht man wieder auf zum Vaterunser. Neulich war ich bei einer Veranstaltung, bei der genau so ein Moment der Verwirrung entstand. Einige standen schon, andere saßen noch, manche schauten fragend nach vorn. Da sagte die Moderatorin einen schönen Satz ins Mikrofon. Sie dürfen sich wieder setzen. Ich hörte erst einmal etwas anderes. Nicht widersetzen, sondern widersetzen. Und ich dachte, ja genau, was für ein guter Satz. Sie dürfen sich wieder setzen. Nicht nur sich wieder auf den Stuhl setzen, sondern sich widersetzen. Gegen das, was Menschen klein macht. Gegen das, was Leben beschädigt. Gegen das, was ungerecht ist. Denn das braucht es. Menschen, die sich widersetzen. Gegen Unrecht. Gegen Kinderarmut. Gegen Fremdenfeindlichkeit. Gegen Gewalt gegen Frauen. Gegen Mobbing. Gegen die gemeinen Sprüche, bei denen alle so tun, als sei es doch nur Spaß gewesen. Gegen Ausgrenzung, die sich manchmal ganz leise in den Alltag schleicht. Sich widersetzen muss nicht immer groß und laut sein. Manchmal beginnt es mit einem einfachen Satz, ich sehe das anders. Manchmal beginnt es damit, jemanden einzuladen, statt auszuschließen, jemanden zuzuhören, statt wegzuschauen. Eine Geste der Verbindung zu zeigen, wo andere Ablehnung zeigen. Und manchmal heißt sich widersetzen tatsächlich, sich zu jemandem setzen, neben die Person, die alleine da sitzt, zu dem Menschen, der gerade nicht dazugehört. Sie dürfen sich widersetzen. Für mich klingt dieser Satz seitdem doppelt. Als freundliche Einladung zum Hinsetzen und als Ermutigung zum Widerspruch. Wenn es nötig ist, aufstehen, sich widersetzen und sich zu denen setzen, die Beistand brauchen.
0: Das waren die Worte auf dem Weg von Pastor Matthias Drodowski hier auf RBB 88.8 und damit ist es 5.53 Uhr.

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1: Die Nachrichten ist Jana Kowalik.
2: Einen schönen guten Morgen. Die EU verschärft ihre Migrationspolitik. Vertreter von Europaparlament und Mitgliedstaaten haben beschlossen, Rückkehrzentren in Drittstaaten zu ermöglichen. Dorthin sollen abgelehnte Asylbewerber kommen, die nicht in ihre Herkunftsländer zurückgebracht werden können. Etwa weil das Heimatland sich weigert, sie zurückzunehmen. Wo solche Zentren außerhalb der EU errichtet werden könnten, ist noch unklar. Die Deutsche Bahn hat ihr Ziel einer Pünktlichkeitsquote von über 60% auch im letzten Monat erreicht. Die Süddeutsche Zeitung schreibt, dass 61,3% der ICE- und Intercity-Züge planmäßig unterwegs waren. Letztes Jahr und auch zu Beginn dieses Jahres war die von der Bahn ausgegebene Zielmarke von 60% noch mehrfach unterschritten worden. Als verspätet gilt ein Zug ab einer Verzögerung von 6 Minuten. Gut 2 Monate nach der Parlamentswahl hat Dänemark eine neue Regierung. Die Sozialdemokraten wollen eine Minderheitsregierung bilden. Für Ministerpräsidentin Frederiksen ist es die 3. Amtszeit. Sie hatte zuerst wochenlang erfolglos mit verschiedenen Parteien über eine Regierungsbildung verhandelt, nachdem die Parlamentswahl keine eindeutige Mehrheit für ein Lager ergeben hatte.
1: Und jetzt das Wichtigste aus Berlin.
2: Die Bezirksbürgermeisterin von Friedrichshain-Kreuzberg, Herrmann, hat das Urteil zum Görlitzer Park gelobt. Das Ergebnis des Eilverfahrens bestätigte die Haltung des Bezirks, dass der Senat nicht zuständig sei. Das sagte Herrmann in der RBB 24 Abendschau. Dagegen hat die CDU angekündigt, juristisch weiter dafür zu kämpfen, dass der Park nachts abgeschlossen wird. Das Verwaltungsgericht hat gestern entschieden, dass der Görli nachts vorerst offen bleiben muss. Das Hauptsacheverfahren steht aber noch aus. Der Senat befasst sich am Vormittag mit der Bedrohungslage durch Extremisten. Danach stellen Innensenatorin Spranger und Verfassungsschutzchef Fischer den neuen Verfassungsschutzbericht vor. Ein Schwerpunkt des Papiers dürfte die extremistische Jugendkultur sein. Dabei geht es um Rechts- wie Linksextremisten. Schon der letzte Verfassungsschutzbericht hat davor gewarnt, dass sich die Jugendszene radikalisiert. Und zum Sport. Alba Berlin hat im Playoff-Halbfinale der Basketball-Bundesliga den nächsten Sieg eingefahren und sich so einen Final-Matchball erspielt. Im 2. Spiel gegen die Bamberg Baskets setzten sich die Berliner zu Hause mit 85-71 durch. Jetzt führt Alba in der Best-of-Five-Serie mit 2-0. Zum Finaleinzug fehlt dem Team nur noch ein weiterer Sieg. Und mehr Nachrichten aus Berlin lesen Sie rund um die Uhr auf rbb24.de.
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3: Im Moment haben wir zwischen 15 und 16 Grad. Wir kriegen heute noch warme 27. Dazu ein Mix aus Sonne und Wolken und es bleibt trocken.
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1: Wir schauen auf die A113 Richtung Dresden. In der Ausfahrt Spätstraße ist die rechte Spur nach einem Unfall gesperrt. Dann schauen wir nach Mitte Otto-Braun-Straße im Kreuzungsbereich Alexanderstraße und Karl-Marx-Allee. Da laufen Bauarbeiten. Stadtauswärts ist nur eine Spur frei und stadteinwärts sind es 2 Spuren. Zudem kommt es zu Abbiegeeinschränkungen, die Sie mit auf der Uhr haben sollten. Steglitz, Philanderstraße, in Höhe Südendstraße sind die Ampeln außer Betrieb. Fahren Sie bitte dort äußerst vorsichtig heran. Und Tiergarten, die Scheidemannstraße und die John-Forster-Dulles-Allee sind zwischen Hietzeck-Rabinstraße und Spreeweg in beiden Richtungen bis Freitagabend wegen einer Sportveranstaltung gesperrt. Alle Meldungen zu Straßen und Schienen finden Sie auf rbb888.de und in unserer App. Wir wünschen eine gute Fahrt.
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3: Und heute mit Guten Morgen, Berlin-Reporter Toni Schmidt. Wo bist du denn im Einsatz?
4: Ab geht's nach Kreuzberg. Der Görli hatte die erste Nacht wieder offen und ich will mal gucken, was ist dort los und was sagen die Anwohner.
1: Hochspannende Fragen für heute Morgen. Wir starten rein mit den 80ern und Michael Cimbello Maniac. Guten Morgen, Berlin.

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0: 12 Minuten nach 6, RBB 88.8. Sehr guten Morgen, Berlin. Und heute startet die deutsche Fußballnationalmannschaft ihr WM-Abenteuer, ihre Reise in Richtung USA.
1: Heute heben sie ab.
0: Und wir haben aus diesem Grund ein Hit-Duell aufgelegt, das aus einer Zeit kommt, in der es noch schöne Tradition war, dass sich die deutsche Fußballnationalmannschaft einen Barden ihrer Wahl genommen hat.
1: Einen Barden?
0: Ja, um mit ihm zusammen ein kleines WM- oder EM-Liedchen aufzunehmen. Ja. Das macht man heutzutage nicht mehr.
1: Ja, warum eigentlich nicht?
0: Da sind sich die feinen Herren Nationalspieler offenbar zu fein.
1: Oder sie können einfach so gar nicht mehr singen.
0: Ich glaube, das konnten sie nie. Ich glaube, das war immer so, dass man da eine Aufnahmeleitung des Mikrofons so ein bisschen runtergedreht hat. Aber wie gesagt, damals war das noch üblich und wir haben zwei Granatensongs.
1: Aber wirklich.
0: Ja, zum Hit-Duell aufgestellt um 6.25 Uhr, sollten Sie nicht verpassen. Es wird wirklich tierisch
1: ein
0: gut.
1: Ein 80er WM-Song gegen einen 90er WM-Song um 6.25 Uhr.
0: Jetzt die 80er mit den Funyan Cannibals. Guten Morgen, Berlin.

0: Es ist 6.17 Uhr. 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
1: Das ist wirklich ein irres Hin und Her. Das Thema Zaun um den Görlitzer Park. Den haben sie eine Weile jetzt nachts abgeschlossen. Mhm. Jetzt bleibt da aber doch wieder offen. Das hat das Berliner Verwaltungsgericht gestern im Eilverfahren entschieden. Gerade mal 3 Monate war der jetzt nachts dicht, immer ab 22 Uhr bis 6 Uhr. Und gestern hat dort vor allem die Initiative Görli Zaunfrei gefeiert. Die hatte nämlich dagegen geklagt und jetzt Recht bekommen. Und unser Guten Morgen Berlin-Reporter Toni Schmidt ist vor Ort. Wie sieht denn der Park aus nach der ersten Öffnung in diesem Jahr?
2: Also ganz ehrlich, so sauber habe ich den Görli schon lange nicht mehr gesehen. Liegt vielleicht daran, dass er jetzt mehrere Wochen nachts geschlossen war. Nein, ganz im Ernst. Es ist ein wunderschöner, sattgrüner Kreuzberger Park. Fast schon romantisch um diese Tageszeit. Und es ist so ein bisschen Business as usual. Die Überreste von der Party gestern Abend, die Initiative Görli Zaunfrei hat das Ganze ja groß gefeiert, die halten sich in Grenzen. Es gibt ein paar Papierschnipsel, ein paar leere Bierflaschen, aber das war's dann auch schon. Der erste Kiffer hat gefragt, ob ich auch einen Joint haben will. Ja, der erste Drogendealer sitzt auf der Bank und da, wo diese alte Lagerhalle ist aus Backstein, dieser Hügel, da schlafen auch ein paar Obdachlose. Ja, die erste Nacht war wieder offen, aber damit lebt man hier in Kreuzberg. Und so ähnlich sehen es auch die Anwohner, die sind in der Tat happy, dass nachts wieder geöffnet ist.
3: In Berlin Probleme mit Mauern und Zäunen zu lösen, kommt mir sehr falsch vor.
4: Ich find's gut, dass der Park nachts wieder geöffnet wird. Und auch wenn der Staat es nicht möchte, dass sie da sind, dann sollen sie Lösungen finden, wie sie denen anders helfen können.
5: Ist das super. Dann sitzen die Drogensüchtigen nicht mehr in den Hauseingängen, sondern können wieder zurück im Park. Ist das schön.
0: Der Park bleibt ein Politikum. Grünen Bezirksbürgermeisterin von Friedrichshain-Kreuzberg, Clara Herrmann, hat in der Abendschau von einem Bauchplatscher für den schwarz-roten Senat gesprochen. Weit über 1 Million Euro seien verbrannt, aber die finale Entscheidung ist noch nicht getroffen. Toni, wie geht's denn jetzt weiter mit dem Park?
2: Also eben weil die finale Entscheidung noch nicht da ist, machen sich auch die Gegner der nächtlichen Schließung Hoffnung, dass es weitergeht und dass sie am Schluss doch noch Recht bekommen. Gestern, wie gesagt, gab's die große Party und Kurt Wanzner, CDU-Politiker hier in Kreuzberg, hat sich auch zu dieser Party gesellt. Natürlich, weil er für die Spätausgabe der Abendschau was gesagt hat. Und da hat er mächtig Protest abbekommen, aber er hat gesagt, doch, die nächtliche Schließung wird kommen.
6: Wir haben den Menschen versprochen, die hier wohnen, die wirklich hier wohnen, ihnen den Zaun in diesen Park zurückzugeben. Und dieses Versprechen werden wir halten. Wir überlassen den Kriminellen nicht wieder diesen Park. Die Leute haben Anspruch auf diesen Park und diesen werden wir wieder bekommen.
2: So, und da werden wir mal sehen, weil diese teuren Metalltore, die sind natürlich noch da und man kann, Achtung, vielleicht könnt ihr das hören, die Tore von Hand schließen. Ich weiß es nicht, was passiert, wenn ich das auf der anderen Seite hier das Schloss einraste. Nachher heißt es am Schluss, RBB-Reporter macht den Görlitzer Park wieder zu.
1: Lieber nicht. Also der Görlitzer Park hat zwar einen Zaun und so Drehkreuze, die bleiben vorerst aber auf. Alle Infos finden Sie nochmal auf rbb24.de.
0: Es ist 6.20 Uhr, hier hören jetzt die 90er. Charles and Eddie in Would I Lie to You. Guten Morgen, Berlin. Ja.

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2: So, jetzt wird's wild. Es geht um die WM.
0: Ja, in grauer Vorzeit, als Mannschaften zu großen Weltmeisterschaftsturnieren oder Europameisterschaftsturnieren gefahren sind, da war es gute und schöne Regel, dass man zusammen mit einem Musiker sich in ein Studio, in ein Tonstudio begeben hat, um zusammen einen WM-Hit aufzunehmen.
2: Ja.
0: Das wird seit geraumer Zeit leider nicht mehr gemacht. Das ist wirklich schade.
2: Ja, aber wir lassen es ja nochmal aufnehmen.
0: Mark Förster könnte man doch mal wunderbest was aufnehmen zum Beispiel. Auf jeden Fall, wir hören jetzt Nationalmannschaften zusammen mit Musikern der 80er und 90er.
2: Ja, und ich wünsche mir die Nationalmannschaft von damals zusammen mit Michael Schanze. Ne, das ist der von Kinderquatsch mit Michael. Mag ich sehr. Olé, España!
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2: Da wird mir gleich so urlaubig, ich möchte Melone kaufen.
0: So, oder zu einer Fußball-WM fahren.
2: Ja, das nun nicht.
0: Das sind diese beiden Varianten, die man da hat. Ich wünsche mir für die WM 1990 in Italien, wo wir dann ja auch Weltmeister geworden sind, Udo Jürgens und die Fußballnationalmannschaft von 1990 und wir sind schon auf dem Brenner.
2: Das ist so ein bisschen...
0: Ist ein bisschen cooler.
2: Naja, oder flacher.
0: Oh, ich bitte dich ganz herzlich.
2: Wird er mir nicht mal urlaubig, das ist einfach
0: also,
2: nur...
0: Also, wenn man auf dem Weg zu Brenner ist, dann kann es doch nicht flachig sein.
2: Ja, aber dann riecht es schon irgendwie nach Benzin und ich weiß nicht, irgendwie... Nee.
0: Also, auf rbb888.de können Sie jetzt bitte abstimmen. Udo Jürgens und die Fußballnationalmannschaft von 1990, wir sind schon auf dem Brenner.
2: Ja, oder die 80er mit Michael Schanze und der Nationalmannschaft. Olé, España!
0: Also wir sind sehr gespannt auf Ihre Wahl. Um kurz nach halb sieben hören wir das Ergebnis.

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1: 6:30, hier ist Juliane Kowolek.
2: Guten Morgen. Streit um nächtliche Schließung des Görlitzer Parks geht weiter. Die CDU werde juristisch darum kämpfen, dass die Grünanlage in Kreuzberg auch in Zukunft nachts abgeriegelt wird. Das sagte deren Innenexperte Dregger dem RBB.
3: Das ist einer der größten Drogenumschlagplätze in Berlin, wenn nicht in Deutschland. Verbunden mit der gesamten Begleitkriminalität, die mit Drogenhandel und diesen Phänomenen der organisierten Kriminalität verbunden sind. Nichts tun ist keine Option.
2: In einem Eilverfahren hat das Verwaltungsgericht die nächtliche Schließung des Parks erstmal gestoppt. Bezirksbürgermeisterin Herrmann findet das Urteil gut.
4: Der Bezirk hat immer deutlich gemacht, wir sind gegen die Schließung und wir sind im Übrigen auch zuständig. Von daher erwarten wir jetzt vom Senat, dass wir uns endlich wieder um die eigentliche Sache kümmern, nämlich Lösungen für die Situation hier in Kreuzberg gemeinsam zu arbeiten und keine teure Symbolpolitik zu machen.
2: In der Hauptsache steht eine Gerichtsentscheidung noch aus. Senat befasst sich mit Bedrohungslage durch Extremisten. Dazu stellen Innensenatorin Spranger und Verfassungsschutzchef Fischer am Mittag den neuen Verfassungsschutzbericht vor. Aus unserer Redaktion für Landespolitik, Angela Ulrich.
5: Eine immer radikalere Jugendszene und eine Bedrohungslage, die quasi in allen Bereichen zunimmt. Das war schon das Fazit des letzten Verfassungsschutzberichtes. Auch im neuen Bericht dürfte die extremistische Jugendkultur ein Schwerpunkt sein. Dabei geht es um Rechts- wie um Linksextremisten, Israelfeinde und Salafisten. Der Senat wird außerdem die Entlassung von Digitalstaatssekretär Hund beschließen. Dieser hatte in der vergangenen Woche zunächst selbst um seine Entlassung gebeten, dies dann aber zurückgezogen.
2: Prominenter Gast im ehemaligen Stasi-Gefängnis in Lichtenberg. Bundespräsident Frank-Walter Steinmeier wird am Morgen die Gedenkstätte Hohenschönhausen besichtigen. Er sei zum ersten Mal dort, sagte uns Ulrike Lippe von der Stiftung Hohenschönhausen.
6: Er wird einen Rundgang durch das Kellergefängnis und durch den Gefängnisneubau absolvieren. Dabei wird er auf drei Zeitzeugen treffen, die hier ehemals Inhaftierte waren. Im Anschluss wird Herr Steinmeier im Rosenhof der Gedenkstätte an dem Gedenkstein einen Kranz niederlegen, gemeinsam mit dem Vertreter der Opferverbände kommunistischer Gewaltherrschaft, Dieter Domborowski.
2: Ziel des Besuchs ist es, Steinmeier einen Eindruck von der Arbeit der Stiftung zu geben. Und zum Sport. Alba Berlin macht großen Schritt Richtung Meisterschaftsfinale der Basketball-Bundesliga. Die Berliner gewannen in der Max-Schmeling-Halle auch ihr zweites Halbfinalspiel gegen die Bamberg Baskets mit 85:71. Mit dabei war RBB 888 Sportreporter Jakob Brüger.
7: Beide Teams leisteten sich viele Ballverluste. Die Partie war durch zahlreiche Fouls immer wieder unterbrochen. Im dritten Viertel setzte sich Alba schließlich ab, führte zwischenzeitlich mit 20 Punkten. Am Ende hieß es 85:71. Damit fehlt Alba nun nur noch ein Sieg für den Einzug ins Endspiel. Bamberg hofft nach den beiden Auswärtspleiten auf seine Heimstärke. Die nächsten beiden Partien finden in Oberfranken statt, wenn Alba die Serie nicht schon im dritten Spiel vorzeitig beendet.
0: Das Berlin-Wetter.
8: 15 bis 16 Grad aktuell, 27 heute maximal. Es bleibt trocken bei einem Mix aus Sonne und Wolken.
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9: Wir schauen auf die A100 in Stadtring Richtung Wedding. An der Baustelle Detmolder Straße haben wir Stau und stockenden Verkehr. Wir brauchen hier 10 Minuten mehr Zeit. A113 stadtauswärts in der Ausfahrt Spätstraße ist die rechte Spur nach einem Unfall gesperrt. Mitte Otto-Braun-Straße im Kreuzungsbereich Alexanderstraße und Karl-Marx-Allee, da laufen Bauarbeiten. Stadtauswärts ist nur eine Spur frei und stadteinwärts sind es zwei Spuren. Zudem kommt es zu Abbiegeeinschränkungen. Und noch Tiergarten, die Scheidemannstraße und die John-Forster-Dulles-Allee sind zwischen Jizer-Grabin-Straße und Spreeweg in beiden Richtungen bis Freitagabend wegen einer Sportveranstaltung gesperrt. Alle Meldungen zu Straßen und Schienen finden Sie auf rbb888.de und in unserer App. Wir wünschen eine gute Fahrt.
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9: Sie haben an dieser Stelle bei uns immer die Wahl zwischen einem Hit der 80er oder einem Hit der 90er, für den wir stellvertretend Pate stehen. Und heute geht es am Tag, an dem die deutsche Fußballnationalmannschaft zur Weltmeisterschaft in die USA abfliegt, um ehemalige WM-Songs, also Nationalmannschaften mit Barden der 80er und 90er. Und Sie haben ein klares Votum getroffen.
8: Aber ein ganz klares. Du hättest ja so gerne den Udo Jürgens gehört, ne? Mit der Fußballnationalmannschaft. Wir sind schon auf dem Brenner.
10: Wir sind schon auf dem
8: Und ich bin so froh, dass Sie, liebe Hörerinnen und Hörer, das abgewendet haben und wir jetzt ein bisschen Urlaubsgefühle kriegen mit Ole España, Michael Schanze mit der Nationalmannschaft. Die 80er ist das schön für die Vorfreude auf die WM.

0: Ich habe ja vor diesem Duell gesagt, dass ich es schade finde, dass die deutsche Fußballnationalmannschaft inzwischen nicht mehr mit Sängern irgendwelche Songs aufnimmt. Ich würde das gerne revidieren.
1: Oh, das war doch super. Das war Michael Schanze zusammen mit der Fußballnationalmannschaft aus dem Jahr 82. Ich finde, das ist ein richtiger Knaller gewesen. Jetzt will man draußen frühstücken, in der Sonne sitzen, eine Melone essen oder hier jetzt so ein Getränk, Orangensaft mit Vanilleeis drin und das mit einem Strohhalm, sowas.
2: Vielleicht Fußball spielen.
1: Ja, das jetzt bei mir nicht so, aber wenn es das bei dir ausgelöst hat, bitteschön.
2: Das war Ihre Wahl, die wollen wir gar nicht weiter kommentieren. Das nächste Duell für Sie gibt es morgen früh um 6:25 Uhr mit einem 80er gegen einen 90er. Guten Morgen, Berlin.

0: Heute geht es für unsere deutsche Fußballnationalmannschaft rüber über den großen Teich zur Weltmeisterschaft. Nächste Woche geht's los am 11. Juni mit Spielen in Kanada, Mexiko und den USA. Und da werden bestimmt bei einigen von uns Erinnerungen wach an die WM 1994.
1: Die war nämlich auch in den USA. Deutschland war damals Favorit und WM-Titelverteidiger und ist dann aber schon im Viertelfinale ausgeschieden. Interne Konflikte gab's da und mediale Kampagnen und der Mittelfinger von Stefan Effenberg. Es war wild und das können Sie sich ab heute alles noch mal angucken in der Doku WM 1994, 11 Helden, ein Albtraum. Und du hast die Doku natürlich schon geguckt, Tim.
0: Ja, ne? Und die ist toll. Und die ist vor allem was für dich, Lydia, weil sie sich gar nicht unbedingt um Fußball dreht. Es geht tatsächlich um ganz, ganz viele große gesellschaftliche Fragen der noch damals jungen Wiedervereinten Republik. Wie zum Beispiel, wie integriere ich Spieler aus den damals noch neuen Bundesländern in das alte System DFB? Mhm. Was dürfen Spielerfrauen in einem Spiel, das ausschließlich von Männern für Männer erfunden worden ist? Ganz zentrales Thema. Für was soll das deutsche Trikot und auch die deutsche Mannschaft in der Welt stehen nach den Anschlägen damals auf Asylunterkünfte in Rostock-Lichtenhagen 1992? Mhm. Das war ja kurz davor. Und das muss ich auch ehrlicherweise mal sagen. Sollten wir uns nicht alle im Nachhinein noch einmal, und zwar jeder, wie wir hier sind, bei Berti Vogts entschuldigen? Denn da ist

0: Hier ist RBB 888 am Dienstagmorgen und es wurde ja wirklich lange über den Zaun am Görlitzer Park diskutiert. Seit März war der Park in Friedrichshain-Kreuzberg dann nachts zwischen 22 und 6 Uhr dicht abgeschlossen.
1: Ja, und per Eilverfahren hat das Verwaltungsgericht jetzt entschieden, der Zaun muss nachts vorerst wieder aufbleiben. Vor Ort für uns ist unser Guten Morgen Berlin-Reporter Toni Schmidt.
2: So, ich bin in Kreuzberg im Görli unterwegs und versuche jetzt gleich ein paar Anwohner zu kriegen, wie die erste Nacht mit geöffnetem Park wieder erlebt haben.
1: Jetzt sind wir sehr, sehr gespannt auf die Reaktion. Hören wir um 7.15 Uhr hier in Guten Morgen Berlin. Und jetzt die 80er mit Rufus und Chaka Khan und Ain't Nobody. Einen schönen Dienstagmorgen zusammen.

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1: Die Nachrichten ist Jana Kowalik.
2: Einen schönen guten Morgen. Die EU hat den Weg für Rückkehrzentren freigemacht. Eine entsprechende Einigung erzielten die Vertreter des Europaparlaments und der Regierung der Mitgliedsländer. Das Ziel ist es, mehr Abschiebungen zu ermöglichen. Die Vereinbarung erlaubt es Mitgliedstaaten, Abschiebezentren in Drittländern einzurichten, die außerhalb der EU liegen. Menschenrechtsorganisationen kritisieren die geplanten Maßnahmen. In Deutschland leben so viele Menschen in Armut wie noch nie seit 2020. Im letzten Jahr seien mehr als 13 Millionen Bürgerinnen und Bürger arm gewesen, sagte der Paritätische Gesamtverband. Damit waren über 16% der Bevölkerung betroffen. Überdurchschnittlich hohe Werte verzeichnen die Stadtstaaten Berlin, Hamburg und Bremen. Als arm gelten Menschen, die in einem Haushalt leben, der weniger als 60% des mittleren Nettoeinkommens aller Haushalte in Deutschland zur Verfügung hat. Die Ukraine ist wieder Ziel schwerer russischer Angriffe geworden. In der Nacht kamen in der Stadt Dnipro 4 Menschen ums Leben. In Kiew sind mindestens ein Mensch getötet und 20 weitere verletzt worden. Dort schlug eine Rakete in ein Wohnhaus ein. Fast im gesamten Land heulten die Alarmsirenen. Der ukrainische Präsident Selenskyj hatte vorher vor einem massiven russischen Angriff gewarnt.
0: Und jetzt das Wichtigste aus Berlin.
2: Der Streit um die nächtliche Schließung des Görlitzer Parks in Kreuzberg geht weiter. Die CDU will juristisch darum kämpfen, dass die Grünanlage nachts künftig abgeriegelt wird. Es handelt sich um einen der größten Drogenumschlagplätze Berlins, sagte der CDU-Innenexperte Dregger dem RBB. Deshalb werde man so lange vor Gericht gehen, bis man die Schließung durchgesetzt habe. In einem Eilverfahren hat das Verwaltungsgericht dieses Vorgehen erstmal gestoppt. Bezirksbürgermeisterin Hermann findet das Urteil gut. Die Polizei ist am Abend zu einem Großeinsatz in Mitte ausgerückt. In einem Café am Pariser Platz hatte ein Mensch einen Rucksack abgestellt und war gegangen. Die Einsatzkräfte riegelten daraufhin den Bereich ab. Auch Teile der Wilhelmstraße und der Dorotheenstraße wurden gesperrt. Der Inhalt des Rucksacks stellte sich schließlich als harmlos heraus. Und zum Sport. Alba Berlin hat einen großen Schritt Richtung Meisterschaftsfinale der Basketball-Bundesliga gemacht. Die Berliner gewannen in der Max-Schmeling-Halle auch ihr zweites Halbfinalspiel gegen die Bamberg Baskets mit 85-71. Damit führt Alba in der Best-of-Five-Serie mit 2-0. Das Team kann übermorgen in Bamberg das Finale schon klar machen. 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
0: Das Berlin-Wetter.
3: 16 Grad zum Aufstehen und heute Nachmittag zum Feierabend dann 27 Grad. Ein Sonnewolkenmix begleitet uns durch den Tag und es bleibt trocken.
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1: Wir schauen auf die A100 in Stadtring Richtung Wedding an der Baustelle Detmolder Straße. Stau und stockender Verkehr. Sie brauchen hier 10 Minuten mehr Zeit. A113 stadtauswärts. In der Ausfahrt Spätstraße ist die rechte Spur nach einem Unfall gesperrt. Marzahn-Landsberger Allee stadteinwärts an der Baustelle Marzahner Knoten. Stau und stockender Verkehr. Auch hier sollten Sie etwa 10 Minuten mehr mit einplanen. Und Tiergarten, die Scheidemannstraße und die John Forster Dulles Allee sind zwischen die Zerk-Rabin-Straße und Spreeweg in beiden Richtungen bis Freitagabend wegen einer Sportveranstaltung gesperrt. Alle Meldungen zur Straßen und Schienen finden Sie auf rbb888.de und in unserer App. Wir wünschen eine gute Fahrt.
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1: Es ist so wahnsinnig niedlich,
3: das ist
1: diesen
3: wirklich
1: kleinen Turmfalken beim Frühstücken zuzusehen. Immer zwischen 6 und 8 können Sie uns ja im RBB Fernsehen und bei uns in der App beobachten. Und wir haben Kameras durch die gesamte Stadt geschaltet und am Euref Campus, da sind kleine Turmfalken geschlüpft.
3: Und richtig im Nest ist die Kamera und man kann denen jetzt zugucken, wie diese kleinen Flauschebälle da ja ihren Lebensanfang quasi begehen.
1: Ja, und gerade vor 5 Minuten gab es Frühstück. Ja?
3: Offenbar.
1: Vielleicht bei Ihnen auch gerade, wenn ja, dann guten Appetit und einen guten Start in diesen Dienstag jetzt mit den 90ern. Und Inika Mosey, guten Morgen Berlin.

0: 12 Minuten nach 7, RBB 88, 18 und guten Morgen Berlin. Und sag mal, ist Winfried eigentlich die englische Version von Siegfried?
1: Wow. Ach, was ein Wortspiel heute Morgen am Dienstag.
0: Habe ich wirklich lange drüber nachgedacht.
1: Ja, aber es ist gut, ist gut.
0: Guru Josh jetzt, die 90er. Und Infinity, guten Morgen Berlin.

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1: Ja, das war ja mal ein kurzes Intermezzo. Gerade mal 3 Monate war der Görlitzer Park nachts abgeschlossen. Jetzt macht er wieder auf. Das hat das Berliner Verwaltungsgericht gestern im Eilverfahren entschieden. Die Initiative Girly Zaunfrei hatte nämlich dagegen geklagt, dass das abgeschlossen wird abends. Und die haben Recht bekommen. Deshalb bleibt der Girly jetzt nachts erstmal wieder auf.
0: Und unser Guten Morgen Berlin Reporter Toni Schmidt ist heute früh vor Ort, hat auch schon eine Runde durch den Girly gedreht. Was sagen denn die Anwohnenden dazu?
2: Also die Anwohner, die nutzen den Girly heute bei diesem morgendlichen Sonnenschein, so wie die letzten Wochen auch. Die ersten Joggingrunden werden gedreht, da wird mit dem Hund Gassi gegangen. Ja, es gibt auch wieder die ersten Drogendealer, die jetzt doch schon zahlreicher an den nicht ganz so sonnigen Hotspots sich wieder versammelt haben und fragen, ob, hey, brauchst du was? Brauchst du? Nee, nein, braucht man natürlich nicht. Allerdings ist es auch so, dass die Anwohner sagen, das Problem wurde ja durch den Zaun, der da nachts abgeschlossen wurde, nicht gelöst, sondern eher verlagert, nämlich in die Straßen und vor allem auch in die Hausflure. Allerdings, das habe ich mir angeschaut, gestern Abend hat ja die Initiative Girly Zaunfrei diese Gerichtsentscheidung groß gefeiert. Das Müllproblem könnte durch die nächtliche Öffnung jetzt wieder ein größeres werden. Denn diese Senke, da also etwas an der Südflanke des Girly, dieser kreisrunde Bereich mit dem Rasen, der ist voller Flaschen gewesen. Und Mario, ein Flaschensammler, den hat's gefreut, denn er hat sich gewundert, holla die Waldfee, wo kommen denn heute auf einmal die vielen Flaschen her?
3: Heute weiß ich nicht, warum so viel. Mein Bruder hatte gerufen, nehme die große Wagen.
2: Lag wahrscheinlich daran, dass heute Nacht zum ersten Mal wieder offen war.
3: Die Leute suchen nicht mehr jetzt Flasche mit Glas. Alles ist Plastik. Aber das sind auch Geld. Hunderte sind 8 Euro. Immerhin.
2: Es ist jetzt mehr, weil letzte Nacht offen war.
3: Ja, weil es ist ein bisschen mehr heute.
0: Endgültig ist die Entscheidung über das Offenhalten aber noch nicht. Wie geht's denn jetzt weiter für den Park?
2: Also juristisch ist die Messe noch lange nicht gesungen. Die CDU will vor dem Oberverwaltungsgericht gegen die gestrige Entscheidung vorgehen. Und Kurt Wanzner, Kreuzberger CDU-Abgeordneter, der hat auch gesagt, der Girly wird nachts definitiv zugemacht. Aber ganz anders sieht es das Bündnis Girly Zaunfrei. David Kiefer sagte in der RBB-Abendschau, diese Entscheidung des Gerichts, dass nachts jetzt erstmal wieder aufgemacht werden kann, das ist zwar noch keine endgültige, aber das ist ganz klar Rückenwind.
4: Unser Ziel war mit der Klage auf jeden Fall den Sommer über den Görlitzer Park offen zu halten und dann schauen wir uns mal die weiteren Schritte an, wie das weitergehen wird. Man muss abwarten, was das Hauptsacheverfahren ergibt oder ob der Senat vor das Oberverwaltungsgericht ziehen wird. Wir sind aber auch vorbereitet auf mehrere Instanzen. Wir wollen nicht nur, dass der Park offen bleibt, wir wollen auch, dass die Zäune und die Drehtore wieder rückgebaut werden, weil die sind echt hässlich.
1: Also der Girly bleibt nachts erstmal wieder auf. Alle Infos zum Nachlesen nochmal auf rbb24.de.
0: Jetzt die 80er mit Phil Collins und Philip Bailey in Easy Lover um 19 Minuten nach 7 auf RBB 888. Guten Morgen, Berlin.

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0: Hier ist RBB 888, Dienstagmorgen, 7.26 Uhr.
1: Guten Morgen, Berlin.
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1: Es ist 19:30 Uhr, hier ist Juliane Kowalik.
2: Einen schönen guten Morgen. Unterschiedliche Reaktionen auf Gerichtsurteilen. Das Verwaltungsgericht hat im Eilverfahren entschieden, dass der Görlitzer Park in Kreuzberg vorerst nachts wieder geöffnet werden muss. Aus unserer Redaktion für Landespolitik, Kirsten Buchmann.
3: Das Bündnis Görli zaunfrei feiert den Gerichtsbeschluss. Die Senatsumweltverwaltung erklärte, sie nehme die Gerichtsentscheidung zur Kenntnis und prüfe, ob sie Rechtsmittel einlege. Seit dem 1. März wird der umzäunte Görlitzer Park nachts geschlossen. Der Senat will damit die Sicherheit und Sauberkeit im Park und seinem Umfeld verbessern. Ziel ist es, aus Sicht des Senats insbesondere die Betäubungsmittelkriminalität und damit verbundene Gewaltdelikte einzudämmen.
2: Nach aus für Hamburger Olympiapläne. Berlins regierender Bürgermeister Wegner sieht keine Auswirkung auf die Berliner Bewerbung.
4: Vielleicht lag es auch daran, dass Hamburg nicht ganz so ein nachhaltiges Konzept hatte wie wir. Dass da viele neue Sportstätten hätten gebaut werden müssen, dass man sehr stark auf temporäre Einrichtungen gegangen wäre, während wir mit unseren Partnerinnen und Partnern tatsächlich auf Nachhaltigkeit, auf bestehende Sportinfrastruktur setzen und diese fit zu machen.
2: Hamburg ist nach einem negativen Bürgerentscheid aus der Bewerbung ausgestiegen. Damit bleiben neben Berlin nur noch München und die Rhein-Ruhr-Region im nationalen Rennen. Versuchte Gefangenenbefreiung. Ein Mann muss sich ab heute Morgen vor dem Amtsgericht in Moabit verantworten, weil er ein Clanmitglied aus dem Maßregelvorzug in Buch herausholen wollte. Vor 2,5 Jahren war der Angeklagte aus einer bekannten arabischen Großfamilie in das Gefängnis eingedrungen, um seinen Bruder zu befreien. Zusammen mit Komplizen durchtrennte er den Gefängniszaun und hebelte eine Tür auf, scheiterte aber schließlich an einem Fenstergitter. Sicherheitskräfte konnten den Ausbruch verhindern. Prominenter Besuch im ehemaligen Stasi-Gefängnis in Lichtenberg. Zum ersten Mal in seiner Amtszeit sieht sich Bundespräsident Frank-Walter Steinmeier die Gedenkstätte Hohenschönhausen an. Ziel des Besuches sei es, ihm einen Eindruck von der Arbeit zu geben, die hier geleistet werde, sagte uns Ulrike Lippe von der Stiftung Hohenschönhausen.
5: Wichtig ist uns zu zeigen, dass die Gedenkstätte ein zentraler Ort der Erinnerungslandschaft in Deutschland ist. Gerade für die Jugendlichen, die ja die Hälfte unserer Besucher von fast 400.000 ausmachen, ist dieser Ort ein wichtiger Lernort, um zu verstehen, was Repression bedeutet und weshalb es sich lohnt, für die Demokratie zu kämpfen und diese zu verteidigen.
2: Steinmeier wird im Stasi-Gefängnis in Lichtenberg unter anderem einen Rundgang machen. Und zum Sport. Alba Berlin holt im Playoff-Halbfinale der Basketball-Bundesliga den nächsten Sieg. Im zweiten Spiel gegen die Bamberg Baskets setzten sich die Berliner zu Hause mit 85-71 durch. In der Max-Schmeling-Halle war RBB 888 Sportreporter Jakob Rüger.
6: Das Spiel lange umkämpft und eng, immer wieder unterbrochen durch Ballverluste und Fouls auf beiden Seiten. Aber Alba konnte sich dann im dritten Viertel so langsam absetzen. Der Vorsprung betrug zwischenzeitlich 20 Zähler. Am Ende steht aber diese 14-Punkte-Niederlage aus Sicht der Oberfranken. Bamberg hofft nun auf seine beiden Heimspiele und auf die Heimstärke. Alba Berlin ist nach dem 85-71 ein Erfolg vom Finale um die deutsche Meisterschaft entfernt.
0: Das Berlin-Wetter.
7: Wir kriegen heute 27 Grad, aktuell haben wir 17, dazu ein Sonne-Wolken-Mix. In der Nacht kann es dann anfangen zu regnen und morgen ziehen sich auch ein paar Schauer durch.
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1: Wir schauen auf die 100 in Stadtring Richtung Wedding an der Baustelle Detmolder Straße. Am Verstau und stockenden Verkehr 10 Minuten extra Zeit sollten Sie mit einplanen. A113 stadtauswärts in der Ausfahrt Spätstraße ist die rechte Spur nach dem Unfall gesperrt. Prenzlauer Berg, Landsberger Allee stadtauswärts zwischen der Berti-Straße und Storkower Straße sind wegen eines Kraneinsatzes bis Sonnabend nur 2 Spuren frei. Tiergarten, die Scheidemannstraße und die John-Forster-Dulles-Allee sind zwischen Nizza-Grabin-Straße und Spreewick in beiden Richtungen bis Freitagabend wegen einer Sportveranstaltung gesperrt. Und alle Meldungen zu Straßen und Schienen finden Sie auf rbb888.de und in unserer App. Wir wünschen eine gute Fahrt.
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1: Über dieses Experiment haben wir in der Redaktion auch ganz, ganz viel gesprochen. 3 Wochen ohne Handy, würden wir das hinbekommen?
7: Ja.
1: Ich nicht.
7: Also im Urlaub ich schon. Also da versuche ich es wirklich auch. Ich versuche da wirklich ganz, ganz wenig nur, aber so gar nicht. Naja, so gar nicht. Ich brauche natürlich dann auch Google Maps oder so manchmal.
1: Ja, die Auswirkungen dieses Experiments, also ohne Handy durchs Leben zu gehen, sind so nachhaltig, dass die Schule in Köpenick, wo das Ganze stattgefunden hat, nun drastische Konsequenzen zieht. Ja. Und die wollen wir uns anhören. In 10 Minuten hier in Guten.

0: die 80er und Samantha Fox, Nothing's Gonna Stop Me Now. Es ist 7.41 Uhr. 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
1: 3 Wochen ohne Handy. Das war das große Experiment an der evangelischen Schule in Köpenick. Ne? Wir haben drüber berichtet. Und die Ergebnisse unter den Jugendlichen waren so gut, dass die Schule dabei bleibt. Ab dem nächsten Schuljahr ist da handyfreie Zone angesagt. Und zwar für alle Schüler.
0: Darüber sprechen wir jetzt mit der Projektleiterin, mit Rikala Schlomka. Guten Morgen.
2: Hallo, guten Morgen.
0: Welche positiven Ergebnisse hat denn dieses Experiment 3 Wochen ohne Handy ergeben?
2: Also die Ergebnisse waren wirklich echt prägnant. Die SchülerInnen haben schon nach wenigen Tagen davon erzählt, dass sie besser schlafen können. Und dann im Laufe der Zeit entwickelten sich so ganz tolle Antworten bei den SchülerInnen. Zum Beispiel, dass sie wieder mehr Zeit mit der Oma verbringen, dass sie endlich mal wieder einen Brief geschrieben haben, dass sie neue Hobbys kennengelernt haben und die Umwelt ganz anders wahrnehmen können.
1: Und dann haben sie aber direkt wieder zum Handy gegriffen und sind jetzt wieder voll quasi in der Social-Media-Welt abgetaucht?
2: Also tatsächlich an dem Tag des Anschaltens war natürlich die Nachrichtenflut total groß. Aber jetzt in den Gesprächen, auch nach dem Experiment, wurde doch deutlich, dass viele sich Teile aus dem Experiment beibehalten haben. Zum Beispiel handyfreie Zeiten in ihren Alltag eingebaut haben und sowohl ihre Hobbys als auch die Besuche bei der Oma beibehalten haben.
0: Was ich übrigens ganz besonders klug finde an ihrer Herangehensweise, das möchte ich an dieser Stelle mal sagen, ist, dass sie sozusagen den Schülern zunächst mal und den Schülerinnen aufgezeigt haben, okay, es geht erstens auch ohne und zweitens, ihr habt mehr davon ohne. Und jetzt kommt es ja zu einem Gesamtverbot an der Schule. Wie ist denn da die Resonanz drauf soweit?
2: Ja, das Experiment war eben so toll, weil es auf freiwilliger Basis war. Das heißt, die Kinder haben

0: Schön.
1: Ich finde es so klug.
0: Ja, ist es.
1: Danke sehr für das Gespräch heute Morgen, Ricarda Schlomka.
2: Sehr gerne.
0: Hier ist RBB 888. Es ist 7:44 Uhr am Dienstag.

0: Kiss. Hier ist RBB 888. Es ist 7.51 Uhr. Trink aus, wir müssen gehen. So heißt das Abschiedsalbum der Toten Hosen, ist gerade erschienen. Und der erste Song wird gesungen von Farin Urlaub, Sänger von Die Ärzte. Und Tim hat sich die Platte und diesen ersten Song mal angehört. Klingt gut?
1: Das klingt sehr pathetisch. Mhm. Es gibt viele Querverweise auf die gemeinsame Geschichte beider Bands. Die waren ja die ewigen Rivalen.
0: Eigentlich schon, ja.
1: Man musste sich auch den Schulhöfen entscheiden, ne? Was hörst du, hörst du Ärzte oder eben Hosen. Das war auch zu Beginn beider Bandkarrieren so untereinander, dass sie sich sehr kritisch beäugt haben. Mhm. Entspannte sich aber mit der ersten Auflösung der Ärzte 1988. Da trafen sich nämlich Campino und Farin auf einer Fete und sagten, Mensch, jetzt wo es die Ärzte nicht mehr gibt, da können wir auch wieder nett zueinander sein. Und Campino sagte damals schon, ey, ich wette 1000 Mark, dass ihr keine 5 Jahre aushaltet, dann seid ihr wieder als Ärzte unterwegs. Mhm. Und nur wenige Jahre später fand er einen Briefumschlag aus Berlin in seinem Briefkasten und darin war ein 1000-Mark-Schein und eine kleine Karte. Du hattest recht.
0: Nein.
1: Doch.
0: Ist ja eine schöne Geschichte.
1: Und diesen 1000-Mark-Schein hat dann Campino in der Mitte zerschnitten und die eine Hälfte zurückgeschickt mit dem Verweis, den verfeiern wir zusammen. Es ist also seit Beginn der 90er mehr Freundschaft als Rivalität und darum eigentlich auch folgerichtig, dass Farin auf der letzten Platte das erste Lied singt. Ob es das jetzt nun braucht, steht auf einem anderen Blatt. Wir hören einfach mal rein, ja, sowohl als Ärzte als auch als Hosenfans. Hier sind die Toten Hosen und hier sind die Hosen, gesungen von Farin Urlaub auf RBB 888.

0: kann man machen, muss man nicht. Die Toten Hosen.
1: Ja.
0: Und Fahrradurlaub. Hier sind die Hosen. Das ist der Eröffnungstitel des Abschiedsalbums. Um 4 Minuten vor 8 auf RBB 888. Guten Morgen, Berlin.

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1: Die Nachrichten ist Jana Kowolik.
2: Guten Morgen. Die EU verschärft ihre Migrationspolitik. Vertreter von Europaparlament und Mitgliedstaaten haben beschlossen, Rückkehrzentren in Drittstaaten zu ermöglichen. Dorthin sollen abgelehnte Asylbewerber kommen, die nicht in ihre Herkunftsländer zurückgebracht werden können, etwa weil das Heimatland sich weigert, sie zurückzunehmen. Wo solche Zentren außerhalb der EU errichtet werden können, ist noch unklar. Die Polizei hat in mindestens 2 Bundesländern bei Ermittlungen schon kommerziell gehandelte Daten aus Handy-Apps benutzt. Das könnten etwa Standortdaten sein. Die Landeskriminalämter Brandenburg und Mecklenburg-Vorpommern bestätigten entsprechende Recherchen des Bayerischen Rundfunks und von netzpolitik.org. Strafrechtsexperten halten diese Praxis für rechtswidrig. Aus ihrer Sicht handelt es sich um einen Eingriff in das Grundrecht der informationellen Selbstbestimmung. Die Deutsche Bahn hat ihr Ziel einer Pünktlichkeitsquote von über 60% auch im letzten Monat erreicht. Die Süddeutsche Zeitung schreibt, dass 61,3% der ICE- und der Intercity-Züge planmäßig unterwegs waren. Letztes Jahr und auch zu Beginn dieses Jahres war die von der Bahn ausgegebene Zielmarke von 60% noch mehrfach unterschritten worden. Als verspätet gilt ein Zug ab einer Verzögerung von 6 Minuten.
1: Und jetzt das Wichtigste aus Berlin.
2: Die Bezirksbürgermeisterin von Friedrichshain-Kreuzberg, Herrmann, hat das Urteil zum Görlitzer Park gelobt. Das Ergebnis des Eilverfahrens bestätigte die Haltung des Bezirks, dass der Senat nicht zuständig sei. Das sagte Herrmann in der RBB 24 Abendschau. Dagegen hat die CDU angekündigt, juristisch weiter dafür zu kämpfen, dass der Park nachts abgeschlossen wird. Das Verwaltungsgericht hat gestern entschieden, dass der Görli nachts vorerst offen bleiben muss. Das Hauptsacheverfahren steht aber noch aus. Der Senat befasst sich am Vormittag mit der Bedrohungslage durch Extremisten. Danach stellen Innensenatorin Spranger und Verfassungsschutzchef Fischer den neuen Verfassungsschutzbericht vor. Ein Schwerpunkt des Papiers dürfte die extremistische Jugendkultur sein. Dabei geht es um Rechts- wie Linksextremisten. Schon der letzte Verfassungsschutzbericht hat davor gewarnt, dass sich die Jugendszene radikalisiert. Und zum Sport. Alba Berlin hat im Playoff-Halbfinale der Basketball-Bundesliga den nächsten Sieg eingefahren und sich so einen finalen Matchball erspielt. Im zweiten Spiel gegen die Bamberg Baskets setzten sich die Berliner zu Hause mit 85-71 durch. Jetzt führt Alba in der Best-of-Five-Serie mit 2-0. Zum Finaleinzug fehlt dem Team nur noch ein weiterer Sieg. Und mehr Nachrichten aus Berlin lesen Sie rund um die Uhr auf rbb24.de.
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3: Die meisten Bezirke melden aktuell zwischen 17 und 18 Grad. Wir kriegen heute 27. Es bleibt trocken bei einem Sonne-Wolken-Mix. Regen kommt dann in der Nacht und zieht sich morgen durch.
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1: Wir schauen auf die 100 Richtung Wedding an der Baustelle Detmolder Straße. Haben wir 10 Minuten mehr Zeit, die wir mit einplanen müssen. In der Gegenrichtung beginnt der Stau vor dem Dreieck Charlottenburg. Und hier brauchen Sie 15 Minuten mehr Zeit. Außerdem ist die Auffahrt Siemensdamm gesperrt. A115 stadteinwärts an der Baustelle Kreuz Zehlendorf brauchen wir 15 Minuten mehr Zeit. Und Köpenick-Rudolf-Rühl-Allee Richtung Köpenicker Straße. Hier sollten Sie etwa 30 Minuten mehr mitbringen. Dann schauen wir nach Tiergarten. Die Scheidemannstraße und die John-Forster-Dulles-Allee sind zwischen die Zerkrabin Straße und Spreeweg in beiden Richtungen bis Freitagabend wegen einer Laufveranstaltung gesperrt. Und Friedenau auf der Schmilianstraße, das zwischen Rheinstraße und Hanieristraße in Richtung Friedrich-Wilhelm-Platz an einer Baustelle bis Ende nächster Woche nur eine Spur frei. Und Köpenick, Salvador-Allende-Straße zwischen Bellevue-Straße und Friedrichshagener-Straße, hier ist Richtung Müggelheimer Damm an einer Baustelle nur eine Spur frei. Alle Meldungen zu Straßen und Schienen finden Sie auf rbb888.de und in unserer App. Wir wünschen eine gute Fahrt.
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3: Wir haben heute früh schon einen Flaschensammler gehört, der im Görlitzer Park ordentlich was einsammeln konnte heute Morgen. Und unsere Hörerin Bärbel, die aus Görlitz kommt, hat geschrieben: Guten Morgen aus Görlitz, haltet ja unseren Park sauber, so wie wir unsere Berliner Straße.
1: Gut, das ist natürlich beim Görli ein bisschen schwieriger. Das Verwaltungsgericht, ja. Sie haben es ja gerade gehört, hat gestern entschieden, dass der Görli nachts vorerst offen bleiben muss. Und wie diese erste offene Nacht vor allem für die Anwohnenden gewesen ist, das findet unser Guten Morgen Berlin-Reporter Toni Schmidt raus. Der ist vor Ort und den hören Sie in 10 Minuten hier in Guten Morgen Berlin.

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0: 13 Minuten nach 8, RBB 888. Ich glaube, diese Kategorie typisch Berlin, die könnten wir durchaus mal einführen.
1: Ja, ja,
0: auch wenn sie ein bisschen hämisch daherkommt. Aber in der Mokka-Milch-Eisbär ist die Kaffeemaschine auch wahrscheinlich kaputt.
1: Ja, die hat ja gerade frisch wieder eröffnet mit ganz großem Tamtam auf der Karl-Marx-Allee. Die ist ja wirklich legendär, diese Eisbar. Nach Jahren der Sanierung haben sich alle gefreut. 800 Menschen pro Tag haben das am Wochenende quasi überrannt. Aber das war dann wohl zu viel. Der Strom ist ausgefallen, die Kaffeemaschine hat den Geist aufgegeben. Irgendwie ging dann auch gar nichts mehr und jetzt mussten die Betreiber schweren Herzens wieder zumachen.
0: Aber als Entschädigung gab es einen Gutschein für eine Eiskugel und jetzt soll alles perfekt werden. Zur nächsten Eröffnung am 12. Juni vielleicht auch mit einer zweiten Kaffeemaschine vielleicht.
1: Ich drücke die Daumen, wirklich.
0: Um das irgendwie geregelt zu bekommen, diesen Ansturm. John Farnham, das sind die 80er. You're the Voice auf RBB 888. Es ist 14 Minuten nach 8. Guten Morgen.

0: Es ist 8.18 Uhr, Sie hören RBB 888. Guten Morgen Berlin am Dienstagmorgen. Und heute Nacht wurde der Görlitzer Park nicht abgeschlossen, das erstmals seit März.
1: Per Eilverfahren hatte das Verwaltungsgericht diese nächtliche Schließung gekippt. Geklagt hatte nämlich das Bündnis Görli zaunfrei. Das ist ein Dämpfer für den schwarz-roten Senat. Die CDU hat angekündigt, gegen die Entscheidung jetzt Revision einzulegen.
0: Guten Morgen Berlin-Reporter. Toni Schmidt ist den gesamten Morgen schon im und am Görli. Und Toni, was sagen denn die Berlinerinnen und Berliner, die dort wohnen, zu der Offenheit des Parks?
2: Also ich habe eine einzige Anwohnerin gesprochen. Leider wollte sie nicht vors Mikro. Die sagte, es sei die letzten Jahre so schlimm gewesen, dass sie wegziehen wollten. Und dann kam im März die Schließung nachts und dann hätten sie sich nochmal überlegt und sind erstmal geblieben. Und schon diese letzte Nacht habe sie so ein Déjà-vu gehabt. Es sei laut gewesen, Party-People. Die Dealer hätten sich gezofft, an Schlafseilen nicht zu denken gewesen. Also ganz schlimm, aber wie gesagt, bislang die einzige. Alle anderen, die auch am Mikro was gesagt haben, finden es vollkommen richtig, dass nachts die Tore des Görli wieder geöffnet sind.
3: Ja, eigentlich finde ich es besser, dass er offen ist, weil ich glaube schon, dass die angrenzenden Häuser auch Probleme haben mit Drogensüchtigen und mit Dealern.
4: Gut, dass der Görli wieder offen ist, er soll auch offen bleiben. Und die, ich weiß nicht, 700.000 Euro, die sie für den Zaun da irgendwie bezahlt haben, den sollen sie besser wieder in die Drogenprojekte drumherum stecken, damit die Leute hier in Ruhe leben können und dann was gegen die sozialen Probleme tun. Das wäre mein Ansatz.
2: In Sachen Müll ist jetzt mein subjektiver Eindruck. Der Görli ist heute Morgen nach der ersten Nacht bei offenen Türen auch nicht dreckiger als sonst. Aber jemand mit deutlich mehr Erfahrung als ich, nämlich Sebastian vom Görli-Reinigungstrupp der BSR, der sagt aus seiner Expertenperspektive, es ist deutlich mehr Müll da.
5: Ja, auf jeden Fall. Ist mehr Glasbruch und einfach dreckiger wie sonst immer. Also die erste Nacht hat sich gleich bemerkbar gemacht.
2: Brauchst du jetzt ein bisschen länger?
5: Auf jeden Fall, heute ja. Mal gucken, wie es sich die nächsten Tage auswirkt. Wochenende, ne? Wir werden mal weitersehen.
1: Und wie geht's jetzt juristisch weiter?
2: Also ich finde ja spannend, was im Kleingedruckten der gestrigen Entscheidung steht, nämlich der Senat hatte überhaupt keine rechtliche Grundlage für die Schließung, sagten da die Richter. Der Senat sieht das natürlich anders und will gegen die gestrige Entscheidung vorgehen vor dem Oberverwaltungsgericht. Und die Bezirksbürgermeisterin Clara Herrmann von Friedrichshain-Kreuzberg, die spricht von einer Bauchlandung des rot-grünen Senats von Kai Wegner und sieht Rückenwind dafür, dass der Görli auch nachts offen bleibt.
0: Soweit unser Guten Morgen Berlin Reporter Toni Schmidt. Also der Görli bleibt nach wie vor ein Politikum in dieser Stadt. Ist das echte Drogenbekämpfung oder nur Symbolpolitik mit diesem Zaun? Das letzte Wort ist hier noch nicht gesprochen. Und sämtliche Infos und Hintergründe finden Sie auf rbb24.de und in unserem Blog des Guten Morgen Berlin Reporters. Aktuelle Fotos vom offenen Görlitzer Park. Guten Morgen Berlin, es ist 8.20 Uhr.

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1: 8:30 hier ist Viane Kowalik.
2: Guten Morgen. Streit um nächtliche Schließung des Görlitzer Parks geht weiter. Die CDU werde juristisch darum kämpfen, dass die Grünanlage in Kreuzberg auch künftig nachts abgeriegelt wird. Das sagte deren Innenexperte Dregger dem RBB.
3: Das ist einer der größten Drogenumschlagplätze in Berlin, wenn nicht in Deutschland. Verbunden mit der gesamten Begleitkriminalität, die mit Drogenhandel und diesen Phänomenen der organisierten Kriminalität verbunden sind. Nichts tun ist keine Option.
2: In einem Eilverfahren hat das Verwaltungsgericht die nächtliche Schließung des Parks erst einmal gestoppt. Bezirksbürgermeisterin Herrmann findet das Urteil gut.
4: Der Bezirk hat immer deutlich gemacht, wir sind gegen die Schließung und wir sind im Übrigen auch zuständig. Von daher erwarten wir jetzt vom Senat, dass wir uns endlich wieder um die eigentliche Sache kümmern, nämlich Lösungen für die Situation hier in Kreuzberg gemeinsam zu arbeiten und keine teure Symbolpolitik zu machen.
2: In der Hauptsache steht eine Gerichtsentscheidung noch aus. Senat befasst sich mit Bedrohungslage durch Extremisten. Dazu stellen Innensenatorin Spranger und Verfassungsschutzchef Fischer am Mittag den neuen Verfassungsschutzbericht vor. Aus unserer Redaktion für Landespolitik, Angela Ulrich.
5: Eine immer radikalere Jugendszene und eine Bedrohungslage, die quasi in allen Bereichen zunimmt. Das war schon das Fazit des letzten Verfassungsschutzberichtes. Auch im neuen Bericht dürfte die extremistische Jugendkultur ein Schwerpunkt sein. Dabei geht es um Rechts- wie um Linksextremisten, Israelfeinde und Salafisten. Der Senat wird außerdem die Entlassung von Digitalstaatssekretär Hund beschließen. Dieser hatte in der vergangenen Woche zunächst selbst um seine Entlassung gebeten, dies dann aber zurückgezogen.
2: Prominenter Gast im ehemaligen Stasi-Gefängnis. Bundespräsident Frank-Walter Steinmeier wird in einer halben Stunde die Gedenkstätte Hohenschönhausen besichtigen. Er sei zum ersten Mal dort, sagte uns Ulrike Lippe von der Stiftung Hohenschönhausen.
6: Er wird einen Rundgang durch das Kellergefängnis und durch den Gefängnisneubau absolvieren. Dabei wird er auf drei Zeitzeugen treffen, die hier ehemals Inhaftierte waren. Im Anschluss wird Herr Steinmeier im Rosenhof der Gedenkstätte an dem Gedenkstein einen Kranz niederlegen, gemeinsam mit dem Vertreter der Opferverbände kommunistischer Gewaltherrschaft, Dieter Domborowski.
2: Ziel des Besuchs ist es, Steinmeier einen Eindruck von der Arbeit der Stiftung zu geben. Und zum Sport. Alba Berlin macht großen Schritt Richtung Meisterschaftsfinale der Basketball-Bundesliga. Die Berliner gewannen in der Max-Schmeling-Halle auch ihr zweites Halbfinalspiel gegen die Bamberg Baskets mit 85-71. Mit dabei war RBB 888 Sportreporter Jakob Rüger.
7: Beide Teams leisteten sich viele Ballverluste. Die Partie war durch zahlreiche Fouls immer wieder unterbrochen. Im dritten Viertel setzte sich Alba schließlich ab, führte zwischenzeitlich mit 20 Punkten. Am Ende hieß es 85-71. Damit fehlt Alba nun nur noch ein Sieg für den Einzug ins Endspiel. Bamberg hofft nach den beiden Auswärtspleiten auf seine Heimstärke. Die nächsten beiden Partien finden in Oberfranken statt, wenn Alba die Serie nicht schon im dritten Spiel vorzeitig beendet.
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8: Wir haben aktuell schon 18 Grad. Wir kriegen heute 27. Also zum Feierabend ist es richtig schön warm. Sonnig dann auch noch. Ein paar Wolken sind unterwegs. Es bleibt aber trocken bis in die Nacht hinein. Auch morgen kann es dann immer wieder Schauer geben.
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1: Wir fangen an, vorsichtig zu fahren auf der A10 im östlichen Berliner Ring Richtung Dreieck Barnim hinter Hohenschönhausen. Da liegt ein Gullideckel auf der Fahrbahn. Vorsichtig des weiteren Fahren auf der A10 im westlichen Berliner Ring Richtung Dreieck Werder. Zwischen Spandau und Potsdam Nord, da steht ein defektes Fahrzeug. 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Wir schauen auf die A100 in Richtung Wedding. An der Baustelle Detmolder Straße brauchen Sie etwa 15 Minuten mehr Zeit. Das gilt auch für die Gegenrichtung. Hier beginnt der Stau vor dem Dreieck Charlottenburg. Die Auffahrt Siemens ist zudem gesperrt. Eine Viertelstunde mehr Zeit sollten Sie außerdem einplanen auf der A115 stadteinwärts an der Baustelle Kreuz Zehlendorf, in Lichtenberg, Nöldner Straße und Marktstraße Richtung Ostkreuz hier jeweils 15 Minuten mehr. Und noch was Aktuelles von der S-Bahn. Wegen der ärztlichen Versorgung eines Fahrgastes kommt es auf den Linien S3, S5, S7 und S9 zu Verspätungen und einige Züge fallen aus. Alle Meldungen zu Straßen und Schienen finden Sie auf rbb888.de und in unserer App. Wir wünschen eine gute Fahrt.
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1: Also laut meiner Frau habe ich zwei Fehler. Ich höre nicht zu. Und noch irgendwas anderes.
8: Das sieht dir ähnlich, Tim Koschwitz.
1: Oh, was? Oh
8: Grüße an deine Frau, die hat's nicht leicht.

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0: 8:42 RBB 88:18 und guten Morgen Berlin. Und heute geht's für die deutsche Fußballnationalmannschaft rüber über den großen Teich zur Weltmeisterschaft. Nächste Woche geht's nämlich schon los am 11. Juni mit den Spielen in Kanada, Mexiko und den USA. Und da werden bestimmt bei einigen von uns Erinnerungen wach an die Weltmeisterschaft 1994.
1: Ja, die war nämlich auch in den USA. Deutschland war damals Favorit und WM-Titelverteidiger und ist dann schon im Viertelfinale ausgeschieden. Mhm. Weil da gab's so interne Konflikte, mediale Kampagnen, den Mittelfinger von Stefan Effenberg. Also es war wild und das können Sie sich ab heute alles nochmal angucken. In der Doku WM 1994, 11 Helden, ein Albtraum. Und Tim hat natürlich diese Doku schon geguckt, ne?
0: Und die ist wundervoll. Mhm. 4 Teile, ganz, ganz großartig. Vor allem, weil es ja was für dich ist, ne? Die, die du dich ja überhaupt nicht mit Fußball auskennst und dafür auch interessierst, muss man auch sagen. Weil so viel angeschlagen wird an dieser Fußballnationalmannschaft gesamtgesellschaftlich. Es geht um die junge wiedervereinte Republik, um die Frage, wie integriere ich Spieler aus den damals noch 9 Bundesländern in das alte System DFB. Dann die schöne Frage, was dürfen eigentlich Spielerfrauen? Und zwar in einem System, das ja wirklich ausschließlich von Männern für Männer erfunden worden ist. Für was soll das deutsche Trikot und auch die deutsche Mannschaft in der Welt stehen nach den Anschlägen auf Asylunterkünfte in Rostock-Lichtenhagen 1992, 2 Jahre davor? Da gab es ja dieses riesige Thema. Und was ich noch so gedacht habe, sollten wir uns nicht alle auch ein Stückchen weit bei Berti Vogts entschuldigen für den Bundesberti, für all die Schmach, für all das, was dieser Mann aushalten musste. Ich meine, um was geht es hier? Dass man zusammen irgendwie eine Weltmeisterschaft betreibt und sich nicht irgendwie gegenseitig fertig macht. Da ist wahnsinnig viel drin in dieser Dokumentation und die ist wahnsinnig empfehlenswert. WM 94, 11 Helden, ein Albtraum. Unbedingt angucken. Ab sofort in der ARD Mediathek.

0: 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Es ist 8.51 Uhr gerade.
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3: Also jetzt mal wieder eine total erwachsene Geschichte aus meinem Leben. Früher war das ja so, das Telefon hat geklingelt. Ich bin gespannt, wer es ist. Geh ganz schnell ran. Und heute, oh Gott, wer zur Hölle ruft mich unangekündigt an? Da geh ich garantiert nicht ran. Sondern denke nur, leg endlich auf, damit ich die Nummer googeln kann. Wenn ich gut bin, schaffe ich es noch während des Klingelns herauszufinden, wer anruft. Ah, die Lottozentrale, ich habe 20 Millionen Euro gewonnen. Da geh ich ran. Oh, das Finanzamt, schnell das Land verlassen. Lieber investiere ich 10 Minuten Zeit hinterher, um zu gucken, wer dran war, als 10 Sekunden, um ans Telefon zu gehen und es live zu erfahren. Nummern stehen ja auch nur noch selten in Online-Telefonbüchern. Wenn man Glück hat, stehen sie auf einer Website. Aber ich habe mich auch schon durch Vereinszeitungsarchive und Quellen der peruanischen Einwanderungsbehörde gelesen, um eine Nummer zu recherchieren. Wenn ich die Nummer nicht finde, dann liege ich natürlich die ganze Nacht wach und überlege, wer das war. Naja, am Ende rufe ich dann doch ganz erwachsen zurück. Lege aber nach einmal Klingeln wieder auf, damit es zwar als zurückgerufen gilt, aber ich nichts sagen muss. Erwachsen, sag doch.
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1: Die Nachrichten ist Jana Kowolik.
2: Einen schönen guten Morgen. Die EU hat den Weg für Rückkehrzentren freigemacht. Eine entsprechende Einigung erzielten die Vertreter des Europaparlaments und der Regierung der Mitgliedsländer. Das Ziel ist, mehr Abschiebung zu ermöglichen. Die Vereinbarung erlaubt es Mitgliedstaaten, Abschiebezentren in Drittländern einzurichten, die außerhalb der EU liegen. Menschenrechtsorganisationen kritisieren die geplanten Maßnahmen. In Deutschland leben so viele Menschen in Armut wie noch nie seit 2020. Im letzten Jahr seien mehr als 13 Millionen Bürgerinnen und Bürger arm gewesen, das sagte der Paritätische Gesamtverband. Damit waren über 16% der Bevölkerung betroffen. Überdurchschnittlich hohe Werte erzielen die Stadtstaaten Berlin, Hamburg und Bremen. Als arm gelten Menschen, wenn sie weniger als 1.445 Euro Nettoeinkommen pro Monat zur Verfügung haben. Bei neuen russischen Raketen- und Drohnenangriffen auf die Ukraine sind in der Nacht 9 Menschen getötet und fast 100 weitere verletzt worden. Allein in der Hauptstadt Kiew gab es dabei mindestens 4 Tote und etwa 60 Verletzte. Mehrere Gebäude waren in Brand geraten, ein mehrstöckiges Haus stürzte ein. Auch in Dnipro und Kharkiv meldeten die Behörden mehrere Tote und Verletzte nach Angriffen.
1: Und jetzt das Wichtigste aus Berlin.
2: Der Streit um die nächtliche Schließung des Görlitzer Parks in Kreuzberg geht weiter. Die CDU will juristisch darum kämpfen, dass die Grünanlage auch künftig nachts abgeriegelt wird. Es handelt sich um einen der größten Drogenumschlagplätze Berlins, sagte der CDU-Innenexperte Dregger dem RBB. Deshalb werde man so lange vor Gericht gehen, bis man die Schließung durchgesetzt habe. In einem Eilverfahren hat das Verwaltungsgericht dieses Vorgehen erst einmal gestoppt. Bezirksbürgermeisterin Herrmann findet das Urteil gut. Die Polizei ist am Abend zu einem Großeinsatz in Mitte ausgerückt. In einem Café am Pariser Platz hatte ein Mensch einen Rucksack abgestellt und war gegangen. Die Einsatzkräfte riegelten daraufhin den Bereich ab. Auch Teile der Wilhelmstraße und der Dorotheenstraße wurden gesperrt. Der Inhalt des Rucksacks stellte sich schließlich als harmlos heraus. Und zum Sport. Alba Berlin hat einen großen Schritt Richtung Meisterschaftsfinale der Basketball-Bundesliga gemacht. Die Berliner gewannen in der Max-Schmeling-Halle auch ihr zweites Halbfinalspiel gegen die Bamberg Baskets mit 85-71. Damit führt Alba in der Best-of-Five-Serie mit 2-0. Das Team kann übermorgen in Bamberg das Finale schon klar machen. 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
3: 19 Grad zum Start in diesen Dienstag. Heute Nachmittag zum Feierabend 27 Grad. Ein Sonne-Wolken-Mix begleitet uns. In der Nacht kann es anfangen zu regnen und das zieht sich dann auch morgen durch.
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1: Wir schauen auf die 100 Richtung Wedding. An der Baustelle Detmolder Straße brauchen wir 10 Minuten mehr Zeit. Das gilt auch für die Gegenrichtung. Hier beginnt der Stau vor dem Dreieck Charlottenburg. 15 Minuten sollten Sie mit mehr einplanen und die Auffahrt Siemensdamm ist gesperrt. Wedding Seestraße Richtung A100. Vor der Müllerstraße brauchen wir 15 Minuten mehr Zeit. Und Lichtenberg am Ostkreuz Stau auf der Nöldner und der Künaststraße. Tiergarten, die Scheidemannstraße und die John Forster Dulles Allee sind zwischen Nizza Grabienstraße und Spreeweg in beiden Richtungen bis Freitagabend wegen einer Laufveranstaltung gesperrt. Und wir schauen noch in Richtung Prenzlauer Berg, Landsberger Allee. Stadtauswärts zwischen Eberti-Straße und Storkower Straße sind wegen eines Kraneinsatzes bis Sonnabend nur 2 Spuren frei. Alle Meldungen zur Straße und Schienen finden Sie auf rbb888.de und in unserer App. Wir wünschen eine gute Fahrt.
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3: Heute ist der heißeste Tag der Woche. Und ich habe heute früh schon geschwärmt von diesem Getränk. Also es ist Orangensaft mit Vanilleeis drin.
1: Igitt.
3: Hä, wieso Igitt? Das ist ein Knaller. Hast du ja noch nie getrunken.
1: Ja.
3: Ich habe jetzt übrigens recherchiert, wie das heißt. Sanfter Engel. Soll ich dir mal einen sanften Engel machen?
1: Nee, Igitt.
3: Hä, was hast du denn jetzt gegen
1: also
3: Orangensaft
1: entweder,
3: mit Vanilleeis?
1: Ja, entweder ich habe Orangensaft.
3: Ja.
1: Vielleicht mit ein bisschen Ingwer und Pfeffer. Maximal noch als zusätzliche Ingredienzien. Oder ich habe Vanilleeis. Aber ich mische doch nicht, ich mache mir doch keine Vanilleeis in meinem Orangensaft.
3: Doch, ich möchte, dass du das probierst. Das ist wirklich sehr, sehr lecker. Heute an diesem sommerlichen Dienstag, da kann man sich das ein bisschen schöner machen.
1: Ja, dann irgendwann im Laufe der Woche.
3: Hm?
1: Okay, ich bin sehr, sehr gespannt. Aber es ist ideal. Kann mich vorstellen,
3: sanfter Engel.
1: Dass das lecker ist. Wir hören einen musikalisch sanften Engel. Nicht ganz so sanft. Britney Spears.
3: Oh ja.
1: Aus den 90ern. Born to make you happy. Guten Morgen, Berlin.

0: Die 80er und Wham! Wake Me Up Before You Go-Go hier auf RBB 88. Ach, das ist 8:12 und man lernt ja die Kolleginnen und Kollegen erst dann richtig kennen, wenn man sie in Ausnahmesituationen vor sich hat. Und gerade ist ein relativ dickes Insekt bei uns im Studio reingeflogen.
1: Richtig fette Fliege, die war richtig laut.
0: Und Lydia Migifor hat Folgendes gemacht. Du hast die Fenster aufgemacht.
1: Ja.
0: Und dann hast du dich neben das Fenster gestellt, das offene, und hast zu der Fliege gesprochen. Du hast gesagt, komm. Komm.
1: Ja.
0: Komm.
1: Ja, und was soll ich sagen? Sie ist gekommen.
0: Also, das hat wirklich funktioniert? Ist sie rausgeflogen?
1: Ja, die ist raus. Natürlich ist die raus. Ich habe das Fenster doch schon wieder zugemacht.
0: Das war wirklich wie so ein Mantra.
1: Ja.
0: Ich war ganz.
1: Ja, so, ich bin eine Fliegenfrau auch.
0: Die Fliegenflüsterin.
1: Mhm, ja, so.
0: Mit Lydia Migifor und Robert Redford. Der neue Film.
1: Ja, Freddie Prinze Jr.
0: Sowas.
1: Leonardo DiCaprio, sowas.
0: Travis auf jeden Fall. Im Soundtrack. Guten Morgen.

0: Travis. Um 9.17 Uhr auf RBB 888. Sie hören Guten Morgen Berlin und das war ein kurzes Intermezzo. Gerade mal 3 Monate war der Görlitzer Park nachts geschlossen. Jetzt macht er wieder auf.
1: Ja, das hat das Berliner Verwaltungsgericht gestern im Eilverfahren entschieden. Die Initiative Görli Zaunfrei hatte nämlich dagegen geklagt. Gegen dieses Abschließen nachts und die haben jetzt Recht bekommen und deshalb bleibt der Görli erstmal wieder auf, auch in der Nacht. Die CDU hat aber bereits angekündigt, dagegen Widerspruch einzulegen. Es ist wirklich ein ewiges Hin und Her.
0: So, und unser Guten Morgen Berlin-Reporter Toni Schmidt ist den gesamten Morgen schon im und am Görli. Er hat mit vielen verschiedenen Menschen dort gesprochen, unterschiedliche Meinungen gehört. Was ist denn dein Fazit?
2: Also fast alle Anwohner, die ich hier im Kiez gesprochen habe, die finden es gut, dass der Park nachts wieder offen bleibt, vorübergehend erstmal wieder offen bleibt. Aber es gibt auch Skeptiker, die sagen, so eine nächtliche Öffnung, die macht's nicht leichter für die Anwohnenden. Benjamin aus der Görlitzer Straße ist dieser Meinung.
3: Das muss man sich so vorstellen, dass halt quasi den ganzen Abend aggressive Lautstärke so zu hören ist von Auseinandersetzungen, Menschen, die einfach betrunken rumtorkeln und rumschreien. Und es ist ein sehr unangenehmes Gefühl, dass man so von Gewalt umgeben ist und einfach ständig Sorge hat, ist jemand in Not, geht es jemandem gerade richtig schlecht, muss man helfen.
2: Hauptargument derer, die sagen, der Zaun war völlig überflüssig, die sagen, es ist doch keine Sozialpolitik, einen Zaun um den Park zu machen und den nachts abzuschließen.
3: Das stimmt, ich finde Zaune auch doof und ich finde diese Diskussion um den Zaun auch so ein bisschen heuchlerisch, weil die Realität ist, dass es hier überall Zäune gibt. Hauptsächlich Familien retten sich hier in eingezäunte Bereiche. Es gibt eine Sportanlage, die ist abgezäunt, die kann also nicht öffentlich sein. Es gibt den Kinderbauernhof, Spielplätze, es ist alles umzäunt und alles quasi abgeriegelt. Es gibt hier keine Aufenthaltsqualität so generell, sondern man muss sich so irgendwo Orte suchen, sich einzäunen und schützen, um sich in diesem Park wohlzufühlen.
2: Also mein Fazit, überwiegend sind die Einwohner erleichtert, dass die Tore nachts wieder offen sind. Diejenigen, die den Zaun und seine nächtliche Schließung befürworten, sind in der Minderheit. Und ich hätte nicht gedacht, dass man das schon nach der ersten Nacht sagen kann. Die Reinigungstrupps der BSR und um es positiv zu sagen, auch die Flaschensammler haben bei einem nachts offenen Görli deutlich mehr zu tun.
1: Alle Infos zum Görli und der Zaunposse auf rbb24.de.
0: Es ist 9.19 Uhr, Sie haben RBB 888 jetzt mit den 80ern und Sandra Maria Magdalena, guten Morgen Berlin.

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1: Es ist 10:04. Guten Morgen, Berlin.
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1: 9:30 ist Jana Kowalik.
2: Guten Morgen. Unterschiedliche Reaktionen auf Gerichtsurteil. Das Verwaltungsgericht hat im Eilverfahren entschieden, dass der Görlitzer Park in Kreuzberg vorerst nachts wieder geöffnet werden muss. Aus unserer Redaktion für Landespolitik Kirsten Buchmann.
3: Das Bündnis Görli zaunfrei feiert den Gerichtsbeschluss. Die Senatsumweltverwaltung erklärte, sie nehme die Gerichtsentscheidung zur Kenntnis und prüfe, ob sie Rechtsmittel einlege. Seit dem 1. März wird der umzäunte Görlitzer Park nachts geschlossen. Der Senat will damit die Sicherheit und Sauberkeit im Park und seinem Umfeld verbessern. Ziel ist es, aus Sicht des Senats insbesondere die Betäubungsmittelkriminalität und damit verbundene Gewaltdelikte einzudämmen.
2: Nach Aus für Hamburger Olympiapläne. Berlins regierender Bürgermeister Wegner sieht keine Auswirkung auf die Berliner Bewerbung.
4: Vielleicht lag es auch daran, dass Hamburg nicht ganz so ein nachhaltiges Konzept hatte wie wir. Dass da viele neue Sportstätten hätten gebaut werden müssen, dass man sehr stark auf temporäre Einrichtungen gegangen wäre, während wir mit unseren Partnerinnen und Partnern tatsächlich auf Nachhaltigkeit, auf bestehende Sportinfrastruktur setzen und diese fit zu machen.
2: Hamburg ist nach einem negativen Bürgerentscheid aus der Bewerbung ausgestiegen. Damit bleiben neben Berlin nur noch München und die Rhein-Ruhr-Region im nationalen Rennen. Versuchte Gefangenenbefreiung. Ein Mann muss sich gerade vor dem Amtsgericht in Moabit verantworten, weil er seinen Bruder aus dem Maßregelvollzug in Buch rausholen wollte. Vor 2,5 Jahren war der Angeklagte aus einem bekannten arabischen großen Clan in das Gefängnis eingedrungen. Zusammen mit Komplizen durchtrennte er den Gefängniszaun und hebelte eine Tür auf. Er scheiterte aber schließlich an einem Fenstergitter. Sicherheitskräfte konnten den Ausbruch verhindern. Prominenter Besuch im ehemaligen Stasi-Gefängnis. Zum ersten Mal in seiner Amtszeit sieht sich Bundespräsident Frank-Walter Steinmeier die Gedenkstätte Hohenschönhausen an. Ziel seines Besuches sei es, ihm einen Eindruck von der Arbeit zu geben, die hier geleistet werde, sagte uns Ulrike Lippe von der Stiftung Hohenschönhausen.
5: Wichtig ist uns zu zeigen, dass die Gedenkstätte ein zentraler Ort der Erinnerungslandschaft in Deutschland ist. Gerade für die Jugendlichen, die ja die Hälfte unserer Besucher von fast 400.000 ausmachen, ist dieser Ort ein wichtiger Lernort, um zu verstehen, was Repression bedeutet und weshalb es sich lohnt, für die Demokratie zu kämpfen und diese zu verteidigen.
2: Steinmeier wird im ehemaligen Stasi-Gefängnis in Lichtenberg unter anderem einen Rundgang machen. Und zum Sport. Alba Berlin holt im Playoff-Halbfinale der Basketball-Bundesliga den nächsten Sieg. Im zweiten Spiel gegen die Bamberg Baskets setzten sich die Berliner zu Hause mit 85-71 durch. In der Max-Schmeling-Halle war auch RBB 888 Sportreporter Jakob Rüger.
6: Das Spiel lange umkämpft und eng, immer wieder unterbrochen durch Ballverluste und Fouls auf beiden Seiten. Aber Alba konnte sich dann im dritten Viertel so langsam absetzen. Der Vorsprung betrug zwischenzeitlich 20 Zähler. Am Ende steht aber diese 14-Punkte-Niederlage aus Sicht der Oberfranken. Bamberg hofft nun auf seine beiden Heimspiele und auf die Heimstärke. Alba Berlin ist nach dem 85-71 ein Erfolg vom Finale um die deutsche Meisterschaft entfernt.
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7: Wir haben jetzt schon 20 Grad. Wir kriegen 27 maximal. Ein Sonne-Wolken-Mix dazu. Es bleibt trocken bis zur Nacht. Dann kann es anfangen zu regnen und auch morgen den Tag über.
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1: Oh, wir müssen vorsichtig unterwegs sein auf der A113 in beiden Richtungen zwischen Flughafen Berlin-Brandenburg und Waltersdorfer Dreieck. Da sind Leute auf der Fahrbahn. Dann schauen wir weiter und zwar in Richtung Stadtverkehr Berlin auf die A100 in Stadtring Richtung Treptow. Hinterm Tunnel Rathenauplatz, da ist die rechte Spur nach einem Unfall gesperrt. A100 Stadtring Richtung Wedding an der Baustelle Detmolder Straße brauchen wir etwa 10 Minuten mehr Zeit. Und dann schauen wir noch zur S-Bahn. Wegen der Reparatur an einer Weiche in Schöneweide fährt die S46 zwischen Königs Wusterhausen und Westend im 20-Minuten-Takt. Alle Meldungen zu Straßen und Schienen finden Sie auf rbb888.de und in unserer App. Wir wünschen eine gute Fahrt.
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1: Eine Sekunde eines 80er oder 90er Hits richtig zuordnen können, das ist schon das ganze Spiel und das wollen wir jetzt spielen. Hören Sie mal her.
7: Oh. Mal nochmal. Was haben wir denn hier? Welchen 80er oder 90er Hit? Sie können unsere RBB 888 Thermosflasche gewinnen, wenn Sie es wissen. Also schnell anrufen. 30 32 88 8 100. Ow.

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0: Survivor and the Burning Heart um 9.42 Uhr, das sind die 80er auf RBB 88.8. Guten Morgen, Berlin.
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2: Katrin aus Spandau spielt mit uns. Guten Morgen.
3: Guten Morgen.
0: Katrin, du bist immer auf dem Rad unterwegs, aber bist gerade mal rechts rangefahren, oder?
3: Ja, zum Telefonieren fährt man Rad.
0: So.
2: Sehr gut. Wo radelst du immer hin? Machst du da deine Arbeitsrunde mit?
3: Ja, genau. Ich fahre immer zur Arbeit mit Fahrrad und wieder zurück.
2: Und bist hoffentlich auch beim Stadtradeln angemeldet. Da bist du ja ganz vorne mit dabei, womöglich.
3: Wahrscheinlich wäre ich nicht schlecht dabei, aber habe ich nicht gemacht. Ich bin ja dann auch allein. Ich habe sonst keinen, der mit mir so radelt.
2: Aber
3: so
2: doch, wir alle doch. RBB 88.8, unser Team. Also fürs nächste Jahr, das schreibst du jetzt schon mal ein. Wenn du dann immer noch fleißig am Radeln bist, kommst du in unser Stadtradelteam.
3: Ja, also dieses Jahr bin ich nicht so gut im Radeln. Letztes Jahr war ich schon top.
2: Okay. Ah, ja, okay.
0: Dann wollen wir uns um eine andere Angelegenheit kümmern. Und zwar, welche 80er oder 90er ist das?
3: I've been thinking about you. Also ich weiß nur den Titel.
2: Ja, Titel recht völlig. Von London Beat ist es. Du kriegst unsere RBB 88.8 Thermosflasche nach Hause geschickt.
3: Super.
0: Und wir hören zusammen auf deinem Drahtesel deinen Gewinner 90er. London Beat and I've been thinking about you auf RBB 88.8. Guten Morgen, Berlin.

0: Das ist herrlich, wenn man so ein Lied hat, das einfach nur aus einer ziemlich langen, 3 Minuten 44 langen Begrüßung besteht. Hallo von Beyoncé.
1: Aber sie tanzt schön.
0: Ich glaube, es geht auch nicht wirklich.

0: ich bin nicht ganz.
1: Natürlich geht es nicht um Hello.
0: Also Farm, die geht's jetzt. Ja. Das sind die 90er, All Together Now.
1: Und das ist auch schön, All Together Now, wir alle zusammen, rein in den Dienstag, Sonne ist auch da.
0: So.
1: So.
0: Guten Morgen, Berlin.

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0: Na, Micha, ist eine 80er oder 90er? Was denkst du? Can't touch this. MC Hammer.
1: 90er.
0: Richtig, 1990, gleich drei 80er am Stück. Damit geht's nochmal los bei uns hier in der Vormittagssendung. Womack & Womack, Immigration und Man at Work. Das alles gleich vorher, die Nachrichten mit Michael Ernst.
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0: Hier ist das, 10 Uhr.
1: Guten Tag. Die Armutsquote in Deutschland liegt auf einem neuen Höchststand. In den letzten beiden Jahren stieg dieser Anteil um 0,6 auf über 16% der Bevölkerung, sagt der Paritätische Wohlfahrtsverband. Mehr als 13 Millionen Menschen lebten hierzulande in Armut. Besonders betroffen ist die Bevölkerung in den Stadtstaaten Berlin, Hamburg und Bremen. Menschen, denen weniger als 60% des mittleren Einkommens zur Verfügung stehen, gelten als armutsgefährdet. Die Polizei hat in mindestens 2 Bundesländern bei Ermittlungen schon kommerziell gehandelte Daten aus Handy-Apps genutzt. Das könnten etwa Standortdaten sein. Die Landeskriminalämter Brandenburg und Mecklenburg-Vorpommern bestätigten entsprechende Recherchen des Bayerischen Rundfunks und von netzpolitik.org. Strafrechtsexperten halten diese Praxis für rechtswidrig. Aus ihrer Sicht handelt es sich um einen Eingriff in das Grundrecht der informationellen Selbstbestimmung. US-Präsident Trump ist weiter optimistisch, eine Einigung mit dem Iran zu erzielen. Ein Rahmenabkommen sei schon in der nächsten Woche möglich, sagt Trump dem Sender ABC. Vorher hatte er Iran allerdings damit gedroht, die Verhandlungen zu stoppen, sollte Israel weiter den Libanon angreifen. Ein Vermittlungsversuch von Trump in dem Konflikt hat wohl noch keine nachhaltige Wirkung gezeigt. Am Morgen gab es wieder gegenseitige Angriffe. Gut 2 Monate nach der Parlamentswahl hat Dänemark eine neue Regierung. Die Sozialdemokraten wollen eine Minderheitsregierung bilden. Für Ministerpräsidentin Frederiksen ist es die 3. Amtszeit. Sie hatte zuerst wochenlang erfolglos mit verschiedenen Parteien über eine Regierungsbildung verhandelt, nachdem die Parlamentswahl keine eindeutige Mehrheit für ein Lager ergeben hatte.
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1: Der Senat will heute über die Entlassung von Digitalstaatssekretär Hund entscheiden. Er hatte in der letzten Woche zuerst selbst um seine Entlassung gebeten, diese Bitte dann aber wieder zurückgezogen. Dadurch steht ihm ein Übergangsgeld von mehr als 50.000 Euro zu. Der Fraktionschef der Linken, Schulze, forderte im RBB 24 Inforadio, die entsprechende Regelung zu ändern. Die Dresdner Staatsanwaltschaft ermittelt wegen mutmaßlicher Insolvenzstraftaten gegen Hund. Er bestreitet die Vorwürfe, es gilt die Unschuldsvermutung. Die Bezirksbürgermeisterin von Friedrichshain-Kreuzberg, Herrmann, hat das Urteil zum Görlitzer Park gelobt. Das Ergebnis des Eilverfahrens bestätige die Haltung des Bezirks, dass der Senat nicht zuständig sei, sagte Herrmann in der RBB 24 Abendschau. Dagegen hat die CDU angekündigt, juristisch weiter dafür zu kämpfen, dass der Park nachts abgeschlossen wird. Das Verwaltungsgericht hat gestern entschieden, dass der Görli nachts vorerst offen bleiben muss. Das Hauptsacheverfahren steht aber noch aus. Und mehr Nachrichten aus Berlin lesen Sie rund um die Uhr auf rbb24.de.
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0: Wir sind schon bei über 20 Grad, schon 22. Guten Morgen nach Pankow, fast 22, Friedrichshain-Kreuzberg und 21 in Marzahn-Köpenick-Lichtenberg, 22. 27 heute an der Spitze, dazu ein trockener Mix aus Sonne und Wolken. Morgen am Mittwoch teilweise schauerartiger Regen, weniger warm, nur noch 20 Grad. Die Sonne sieht man selten, dafür wird es endlich mal wieder so richtig nass.
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0: Naja, alle Balkon- und Gartenbesitzer freuen sich und rufen, juhu! Vorsicht bitte, auf der 10, liebe Autofahrer. Östlicher Berliner Ring, Richtung Dreieck Spreeau, zwischen Rüdersdorf und Erkner gab es einen Unfall. Fahrzeugteile und eine Warnbarke liegen auf der Fahrbahn. Vorsicht, zwischen Rüdersdorf und Erkner, frischer Unfall. A10, westlicher Berliner Ring, Richtung Dreieck Haveland, zwischen Großkreuz, Leest, ob Baustellenstau, plus 10 Minuten. A13, Dresden, Richtung Berlin, die Anschlussstelle Freienwalde ist wegen Reinigungsarbeiten gesperrt. Plus 15 Minuten. Stadtverkehr Berlin. A100 Stadtring Richtung Wedding an der Baustelle Detmolder Straße Stau plus 10 Minuten. Wedding Seestraße Richtung A100. 10 Minuten on top vor der Müllerstraße. Es geht weiter. Aktuelles zur S-Bahn. Reparaturarbeiten an der Weiche in Schöneweide. Die S46 fährt zwischen Königs Wusterhausen und Westend nur alle 20 Minuten. 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
0: Und wir begrüßen an dieser Stelle ein Ehepaar. Das nennt sich Womack & Womack und hatte 88 einen wirklich knaller Song. Das sind Linda und Cecile Womack aus Cleveland, Ohio. gibt es gleich. Teardrops vorher. Immigration Man at Work, 380er am Stück. Schönen Dienstagvormittag.
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0: RBB 888. Ehepaar Womack and Womack. Verheiratet Teardrops. Immigration und auch Man at Work, 380er am Stück hier auf RBB 888. UB40 aus den 90ern gibt es gleich und eine kleine Podcast-Empfehlung. Denn wir hatten am vergangenen Samstag eine sehr, sehr, sehr schöne und ein bisschen auch eine verliebte Expertensendung. Oskar Holzberg war da, er ist Paartherapeut, Bestseller, Autor und Kolumnist. Denn das Thema war Liebe ist Punkt, Punkt, Punkt. Wie eine gute Partnerschaft gelingt, das hat er uns ja versucht mal nachzubringen. Denn er sagt zum Beispiel, 70% aller Konflikte lassen sich vermeiden.
1: Gibt diese wunderbare Zahl, dass 70%, ganz schön hoch die Zahl, 70% aller Konflikte in Beziehungen lassen sich nicht lösen. Jetzt haben wir das Problem ein für alle Mal aus der Welt geschafft. Das schafft man nur mit 30%. Die anderen 70, da geht es darum, Lösungen zu finden, Kompromisse zu finden, irgendwie mit umzugehen. Und das ist ja was, was dann das Paar immer wieder wie in so einem Tanz miteinander ausgestalten muss.
0: Und er hat was ganz Wichtiges gesagt. Warum weniger reden? Manchmal der beste Weg ist, um gehört zu werden. Boah! Also, tolle Tipps für die ganz lange Liebe. Er muss es wissen, seit 40 Jahren mit seiner Frau zusammen. Hören Sie sich sehr gerne die Podcast-Version an von unserer tollen Sendung. Wir sprechen über Nähe, Konflikte und was die Partnerschaft einfach stark macht und dass man manchmal einfach nur mal aushalten muss. Liebe ist, wie eine gute Partnerschaft gelingt, Experte Oskar Holzberg. Die Sendung gibt's zum Nachhören auf rbb888.de. Wow.

aktuelle Single, der Fiebertraum. Ja, manchmal gibt es so Tage, da denkt man auch, dieser Tag ist wie ein Fiebertraum, kennen wir. Alex Rowan hat den besungen. Hier ist RBB 88.8. Wir wünschen einen fantastischen Dienstagvormittag. Gleich Berlin kompakt. Alle wichtigen Berlin-Themen, die gibt's wieder in 7 Minuten um 11:30. Vorher die 90er Mrs. Aguilera. Christina Aguilera.

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1: Eine Minute nach 11:30 hier ist Anke Michel.
2: Guten Tag. Gefahrenmitteilung für Großbeeren nicht weit von Berlin. Die Feuerwehr warnt vor einer möglichen Explosion. Im Bereich Teltower Straße, Ecke Poststraße, tritt Gas aus. Alle Anwohner sind aufgerufen, das Gebiet sofort zu verlassen. Gewarnt wird auch davor, brennende Gegenstände wie Zigaretten wegzuwerfen. Mehr arme Menschen. Bei der Armutsquote liegt Berlin deutlich über dem Bundesdurchschnitt. Ingo Janssen hat sich die Zahlen genauer angeschaut.
3: In Berlin waren im vergangenen Jahr 18,7% der Menschen von Armut betroffen, in Brandenburg 14,7%. Während die Quote in Berlin den höchsten Wert seit Jahren erreicht hat, ein Plus von 5 Prozentpunkten im Vergleich zu 2023, ist sie in Brandenburg nahezu unverändert geblieben. Bundesweit liegt die Armutsquote bei 16,1%. Laut Paritätischem Wohlfahrtsverband lebten 2025 in Deutschland rund 13,3 Millionen Menschen in Armut. Die höchste Quote weist Bremen auf, die niedrigste Bayern.
2: Nach Entscheidung des Verwaltungsgerichts, der Görlitzer Park in Kreuzberg ist in den ersten Tag ohne nächtliche Schließung gestartet. RBB 888 Reporter Toni Schmidt hat mit Anwohnern gesprochen.
4: So sperrangelweit offen wie die Tore jetzt am Tag sind, so offen bleiben sie auch künftig in der Nacht. Erstmal. Aber juristisch geht das Gezanke um den Zaun weiter. Die CDU will die gestrige Entscheidung vor dem Oberverwaltungsgericht rückgängig machen. Die Initiative Görli zaunfrei geht so weit, dass die Absperrgitter wieder zurückgebaut werden sollen. Von den Anwohnern vermissen nur wenige die nächtliche Schließung. Die meisten sagen, ein Zaun sei keine Lösung für das Drogenproblem.
2: Prominenter Gast im ehemaligen Stasi-Gefängnis in Lichtenberg. Bundespräsident Frank-Walter Steinmeier besichtigt gerade die Gedenkstätte Hohenschönhausen. Er sei zum ersten Mal dort, sagte uns Ulrike Lippe von der Stiftung Hohenschönhausen.
5: Er wird einen Rundgang durch das Kellergefängnis und durch den Gefängnisneubau absolvieren. Dabei wird er auf drei Zeitzeugen treffen, die hier ehemals Inhaftierte waren. Im Anschluss wird Herr Steinmeier im Rosenhof der Gedenkstätte an dem Gedenkstein einen Kranz niederlegen, gemeinsam mit dem Vertreter der Opferverbände kommunistischer Gewaltherrschaft, Dieter Domborowski.
2: Ziel des Besuchs ist es, Steinmeier einen Eindruck von der Arbeit der Stiftung zu geben. Globale Krisen belasten Stimmung der Berliner Wirtschaft. Die Auswirkungen der weltweiten Krisen spiegeln sich in der aktuellen Konjunkturumfrage der Industrie- und Handelskammer Berlin wider. In der repräsentativen Umfrage hat die IHK Berliner Unternehmer nach ihren aktuellen Geschäftslagen, Investitionsplänen sowie den größten Risiken gefragt. Die konkreten Ergebnisse stellt die IHK gerade in ihrem Konjunkturbericht Frühsommer vor.
1: Es ist 10.33 Uhr.
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1: Schönes Wetter heute. Sonne und Wolken genießen wir, bevor morgen Krach, Wumms und Rums kommt nach Berlin. Ab morgen wird's nass mit ordentlich Gewitter und Regen. Aber heute erstmal ein Mix aus Sonne und Wolken bei 27 Grad.
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1: So, Sie haben es bei Anke Michel gerade schon in den Nachrichten gehört. Landkreis Teltow-Fleming, Großbeeren, Poststraße. Hier gibt's an der Ecke Teltower Straße einen Feuerwehreinsatz. Bauarbeiten, Gasleitungen sind beschädigt worden. Eine große Menge Gas tritt aus und es besteht Explosionsgefahr. Anwohner werden gebeten, das betroffene Gebiet sofort zu verlassen. Achtung, es wurde eine Gasleitung bei Bauarbeiten beschädigt in Teltow-Fleming, Großbeeren in der Poststraße. Da ist die Feuerwehr Ecke Teltower Straße jetzt im Einsatz. A10 östlicher Berliner Ring in beiden Richtungen zwischen Hohenschönhausen-Marzahn, Unfall, alles gesperrt. Westlicher Berliner Ring Richtung Dreieck Havelland zwischen Großkreuz und Lees, Baustellenstau, on top 10 Minuten. Die A113 auswärts in einem Tunnel Altglienicke gab es einen Unfall, nur die rechte Spur frei, plus 25 Minuten. A100 Stadtring Richtung Wedding, plus 10 Minuten an der Baustelle Detmolder Straße. Und schon mal zum Vormerken gibt es noch etwas von der S-Bahn. Wegen der Reparatur an der Weiche in Schöneweide fährt die S46 zwischen KW und Westend nur alle 20 Minuten. 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
1: Da muss man sagen, der ist seinem Stil ja immer treu geblieben und das finde ich gut. Durchgezogen bis, ja, also bis heute, wenn er irgendwo zu sehen ist in der Öffentlichkeit, hat er eine Glitzerbrille auf. Sind Sie vielleicht genauso glitzerverrückt wie Elton John? Na dann, ich habe gesehen, es gibt auch so Dekoartikel in Glitzer für die WM. Wow.

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0: bin schon ganz verrückt geworden in den letzten Tagen. Ich habe schon so einen kleinen Schwarz-Rot-Gold-Stift geholt, wo man sich so die Deutschlandfahne auf die Wange oder weiß ich wohin malen kann. Aber wir haben ja gerade über Elton John und seine tollen Glitzerbrillen gesprochen. Ich bin total begeistert. Es gibt so kleine Strasssteinchen fürs Gesicht in Schwarz-Rot-Gold. Also ich sag mal so, in Sachen Deko sind wir alle ganz weit vorn. Und in Sachen Public Viewing übrigens auch.
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0: Da erinnert man sich doch gerne noch an den Mai 2015, oder? Vance Joy, da lief dieser Song im Sommer rauf und runter. Rip Tide hier auf RBB 88.8. New Order gibt es gleich mit dem Blue Monday, dem 88er Remix. Bitte eine Minute und 20 Sekunden Geduld. Hier ist RBB 88.8.
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1: Die Nachrichten jetzt mit Michael Ernst.
2: Guten Tag. In Deutschland leben so viele Menschen in Armut wie noch nie seit 2020. Im letzten Jahr seien mehr als 13 Millionen Bürgerinnen und Bürger arm gewesen, sagt der Paritätische Gesamtverband. Damit waren über 16% der Bevölkerung betroffen. Überdurchschnittlich hohe Werte verzeichnen die Stadtstaaten Berlin, Hamburg und Bremen. Als arm gelten Menschen, die in einem Haushalt leben, der weniger als 60% des mittleren Nettoeinkommens aller Haushalte in Deutschland zur Verfügung hat. Auf einer Rastanlage auf der A2 bei Hamm in Nordrhein-Westfalen hat Bundesverkehrsminister Schnieder einen neuen Stellplatz-Infodienst für Lkw-Fahrer gestartet. Das digitale System soll echtzeitnahe Daten dazu liefern, inwieweit die Parkplätze auf den deutschen Autobahnrastanlagen belegt sind. Damit sollen die Lkw-Fahrer und Fahrerinnen künftig leicht einen Ort finden, wo sie ihre vorgeschriebenen Ruhezeiten verbringen können. Basis für den Infodienst sind Daten aus dem Lkw-Mautsystem. Bundesarbeitsministerin Baas ist dafür, dass auch Beamte in die gesetzliche Rentenversicherung einzahlen. Man brauche ein gemeinsames System, wenn man eine große Reform haben wolle, sagte Baas. Sie kann sich auch ein höheres Renteneintrittsalter über 67 Jahre hinaus vorstellen. Allerdings verlangt sie für die, die nicht so lange arbeiten können, spezielle Lösungen. Bei neuen russischen Raketen- und Drohnenangriffen auf die Ukraine sind in der Nacht 9 Menschen getötet und fast 100 weitere verletzt worden. Allein in der Hauptstadt Kiew gab es dabei mindestens 4 Tote und etwa 60 Verletzte. Mehrere Gebäude waren in Brand geraten, ein mehrstöckiges Haus stürzte ein. Auch aus Dnipro und Kharkiv meldeten die Behörden mehrere Tote und Verletzte nach Angriffen.
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2: In Hohenschönhausen ist eine Straßenbahn an der Ecke Arnimstraße, Wartenberger Straße entgleist. Insgesamt seien 20 Menschen verletzt worden, 3 von ihnen schwer, sagt die Feuerwehr. Die Tram war in einer Kurve gegen einen Mast der Oberleitung gekommen. Dabei wurde die Verkleidung der Bahn beschädigt. Der hintere Teil sprang aus den Gleisen. Die Wartenberger Straße ist gerade gesperrt. Auch der Straßenbahnverkehr wurde unterbrochen. In Großbeeren, südlich von Berlin, tritt Gas aus. Bei Bauarbeiten war vermutlich eine Leitung beschädigt worden. Betroffen ist der Bereich Teltower Straße, Ecke Poststraße. Dort besteht Explosionsgefahr. Es werden alle Menschen aufgefordert, den Bereich sofort zu verlassen. Anwohner sollen Fenster und Türen geschlossen halten, sowie Lüftungs- und Klimaanlagen abschalten. Die Feuerwehr sperrte das Gebiet weiträumig ab. 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
1: Ist heute schön und sonnig. Ab morgen zeitweise schauerartiger Regen, weniger warm, wenig Sonne bei 20 Grad. Heute aber nochmal bis zu 27 Grad Sonne und Wolken. Wir haben schon fast 24 in Mitte. Hallo nach Lichtenberg, auch 24, fast 25 in Marzahn.
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1: Liebe Autofahrer, seien Sie gegrüßt. Sie haben es gerade bei Michael in den Nachrichten gehört. Landkreis Teltow-Fleming, Großbeeren, Poststraße. Achtung, hier Feuerwehreinsatz, Ecke Teltower Straße. Bei Bauarbeiten wurde eine Gasleitung beschädigt. Eine große Menge Gas tritt aus. Es besteht Explosionsgefahr. Anwohner werden gebeten, das betroffene Gebiet sofort zu verlassen und den Jugendclub Großbeeren auch in der Teltower Straße 25 bitte aufzusuchen. Und ja, alle Infos gibt's dazu natürlich noch auf unserer Homepage auf rbb24.de. Bitte Vorsicht, A10 nördlicher Berliner Ring Richtung Dreieck Barnim. Zwischen Birkenwerder, Mühlenbeck, ungesicherte Unfallstelle auf der mittleren Spur. Östlicher Berliner Ring, beide Richtungen. Zwischen Hohenschönhausen, Marzahn, Unfall, alles gesperrt. Stadtverkehr Berlins geht nochmal rein. Wir haben eine Meldung von der S-Bahn. Achtung, nur alle 20 Minuten fährt die S46. Es wird repariert in Schöneweide an der S8 zwischen Birkenwerder und Treptower Park. Und zwischen Königsbusterhausen und Westend nur alle 20 Minuten. 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
1: Er kam 76 nach Berlin, weil er wieder gesund werden wollte. Er war schwer drogenabhängig. David Bowie hatte eine wirklich schwere Kokainsucht und wollte der entkommen. Warum kam er nach Deutschland, nach Berlin? Weil er hier unbekannt war. Und die Berliner, die hier lebten, die waren sowieso so cool in dieser Zeit, dass sie ihn in Ruhe gelassen haben. Das heißt, David Bowie war ein ganz braver Nachbar. Der konnte sich in Schöneberg frei bewegen. Der ist mit dem Fahrrad gefahren. Der kaufte inkognito im KDW. Er aß heimlich, ja, hat er sich durchgefuttert. Er war in kleinen Kneipen am Winterfeldplatz und ist mit dem Auto an Wannsee gefahren. Und alle, die ihn gesehen haben und ihn erkannt haben, haben gedacht, na gut, den lassen wir in Ruhe. Die waren cool. Und haben gedacht, David Bowie bei uns in der Stadt. Hier ist er. 380er am Stück. Los geht's mit The One and Only. Bowie, David Bowie.
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0: Über 888, Mitarbeiter, es spricht Ihren RBB-Sicherheitsbeauftragten Herrn Mangold mit einer erfreulichen Nachricht. Die Aktionswoche Melde dein Mitarbeiter hat 50 Meldungen von unmanierlichen Fehlverhalten hervorgebracht. Weniger erfreulich ist, dass ja wohl alle Meldungen ausschließlich von mir getätigt wurden, weil Sie sich wieder mal zu fein sind für sowas. Aber keine Sorge, auch das habe ich gemeldet. So, sind wir bei 51.
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0: Da habe ich mich aber geärgert. Letztens in Berlin gespielt. Und ich war nicht da. Man hätte hingehen können und man hätte Sombre mal live erleben können. Was ein unfassbar talentierter Künstler, muss man sagen. Undress, neue Single, gleich nicht weniger talentiert und seit viel, viel mehr Jahren im Geschäft, Westernhagen. Den gibt's gleich.
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1: Es ist 11.30 Uhr, hier ist Anke Michel.
2: Guten Tag. Straßenbahn in Neu-Hohenschönhausen entgleist. Insgesamt wurden dabei 20 Menschen verletzt. Der Unfall passierte an der Ecke Arnim-Ecke Wartenberger Straße. Die Tram soll in einer Kurve gegen einen Mast der Oberleitung gekommen sein. Feuerwehrsprecher Alexander Klein sagte uns,
3: ein Teil der Außenverkleidung der Straßenbahn ist aufgerissen. Wir haben hier vor Ort 17 leicht verletzte Personen und 3 schwer verletzte Personen, die wir mit 12 Transporten in umliegende Krankenhäuser transportiert haben. Wir waren mit 59 Einsatzkräften vor Ort und haben jetzt die Einsatzstelle an die BVG übergeben, die dann die Bergung des Fahrzeuges übernimmt.
2: Senat befasst sich mit Bedrohungslage durch Extremisten. Dazu stellen Innensenatorin Spranger und Verfassungsschutzchef Fischer am Mittag den neuen Verfassungsschutzbericht vor. Aus unserer Redaktion für Landespolitik Angela Ulrich.
4: Eine immer radikalere Jugendszene und eine Bedrohungslage, die quasi in allen Bereichen zunimmt. Das war schon das Fazit des letzten Verfassungsschutzberichtes. Auch im neuen Bericht dürfte die extremistische Jugendkultur ein Schwerpunkt sein. Dabei geht es um Rechts- wie um Linksextremisten, Israelfeinde und Salafisten. Der Senat wird außerdem die Entlassung von Digitalstaatssekretär Hund beschließen. Dieser hatte in der vergangenen Woche zunächst selbst um seine Entlassung gebeten, dies dann aber zurückgezogen.
2: Wieder Protest gegen geplante Schließung bei IAV in Charlottenburg. Die rund 1250 Beschäftigten sind für den Mittag zu einer Kundgebung vor dem Werkstor aufgerufen, sagte uns Jan Brauburger von der IG Metall.
5: Die Arbeitgeberseite hat sich da ein Stück weit bewegt. Wir verhandeln wieder, sind auf der Suche nach einem gemeinsamen Lösungskorridor. Aber klar ist auch, die Positionen liegen noch weit auseinander und deswegen werden wir heute nochmal ein starkes Signal in Richtung Geschäftsführung senden, dass die IG Metall-Mitglieder hier im Betrieb vor Ort nochmal deutlich machen, Geschäftsführung, jetzt muss es tatsächlich richtige Verhandlungen geben.
2: Der VW-Konzern will die eigene Tochtergesellschaft für Automobilentwicklung am Berliner Stammsitz in der Helmholtzstraße komplett aufgeben. Nachfolger von Volksbühnenchef Polesch. Der neue Intendant der Berliner Volksbühne am Rosa-Luxemburg-Platz, Matthias Lilienthal, stellt gerade seine Pläne für die erste Spielzeit vor. Der 66-Jährige übernimmt die Theaterleitung, nachdem der bisherige Intendant René Polesch vor 2 Jahren überraschend gestorben war.
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1: Um kurz nach 11:30 angenehme warme Temperaturen, die genießen wir heute. Heute Sonne, Wolken, ab morgen kracht's. Alle die Gartenbesitzer, Balkonbesitzer sind, freuen sich, weil sie dann nicht sprengen müssen. Ist doch schön. 23 Grad sind's in Mitte, fast 24 in Friedrichshain-Kreuzberg. 24 sind es schon in Spandau, liebe Grüße, da ja fast Temperaturspitzenreiter. Obwohl, ein bisschen drüber ist nochmal Zahn-Hennersdorf mit 24,4 Grad. Also, 27 stehen heute an der Spitze, lockerer Sonne, Wolken. Mix und ab morgen dann schauerartiger Regen, weniger warm, auch Gewitter dabei bei 20 Grad.
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1: Sie haben es bei uns in den Nachrichten gehört. Landkreis Teltow-Fleming, Groß-Bärenpoststraße, Bauarbeiten. Hier wurde eine Gasleitung beschädigt an der Ecke Teltower. Hier ist jetzt ein Feuerwehreinsatz. Eine große Menge Gas tritt aus und es besteht Explosionsgefahr. Anwohner werden gebeten, das betroffene Gebiet sofort zu verlassen und den Jugendclub Groß-Bären in der Teltower Straße 25 aufzusuchen. Es geht weiter nördlicher Berliner Ring Richtung Dreieck Barnim zwischen Birkenwerder, Mühlenbeck. Hat es einen Unfall gegeben, nur eine Spur frei. Stadtverkehr Berlin, es gibt noch was zur S-Bahn. Achtung, hier pendelt die S46 nur alle 20 Minuten zwischen Königs Wusterhausen und Westend und zwischen Birkenwerder und Treptower Park. Grund, hier wird auch gearbeitet an einer Weiche in Schöneweide. Liebe Grüße. 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
1: Ach herrlich, um ein Haar wäre Ryan Gosling eines wahrscheinlich der Mitglieder gewesen von den Backstreet Boys. Ich sag mal so, optisch wäre das vielleicht eine gute Nummer gewesen. Und seit dem Barbie-Film wissen wir, der kann auch richtig gut singen. Denn Ryan Gosling wohnte im selben Apartment wie AJ von den Backstreet Boys. Und der hatte einen Cousin, das war der Kevin. Und die, naja, den Rest der Geschichte kennen wir von den Backstreet Boys. Und tatsächlich, ja, haben die so viel miteinander abgehangen. Er wäre fast ein Bandmitglied von den Backstreet Boys geworden. Wahnsinn, hätte aber gut gepasst. Hier sind sie, die 90er mit den Backstreet Boys, diesmal ohne Ryan Gosling. Yeah.

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0: B888. Wir haben es kurz vor 12 und Fans warten schon. Die wissen nämlich, was passiert, denn unser liebstes Musikrätsel ist wieder da.
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0: Ich habe gehört, R.E.M. sollen auch große Fans sein von Everybody Hurts. Ja, hier ist unser Soundrätsel. Wir haben einen 80er, 90er Song geschnappt, den verwandelt in ein Soundrätsel. Die ganze Woche rätseln wir und am Freitag dann hoffentlich mit einer richtigen Lösung hier bei mir im Studio immer um 11.45 Uhr. Das ist das aktuelle Rätsel. Welcher Song könnte das sein? Caro hat einen Tipp abgegeben über WhatsApp 030 30 32 88 8100.
2: Hallo, ich glaube, das ist der Song Komet.
0: Ah, ja, gute Idee, ist er aber leider nicht. Liz, was sagst du?
3: Hallo, hier ist Lisa Dena aus Schmargendorf. Also mein Tipp wäre Ein Tag am Meer von den Fantastischen Vier.
0: Oh, ja, was für ein schöner Song, gute Idee und man hört auch die Möwen und so. Nicht der gesuchte Song, aber tolle Idee. Herbert, was sagst du?
4: Hallo Nadine,
0: hi.
4: Ich tippe auf Klaus und Klaus an der Nordseeküste.
0: Ah, cool.
4: Für das Musikrätsel.
0: Ah.
4: Euch noch einen schönen Tag.
0: Das wäre lustig, ne, wenn wir da mal an der Nordseeküste spielen würden. Dicht gefolgt von Tag am Meer und Komet, alle drei hintereinander, wäre sehr cool. Sind coole Ideen, aber nicht der gesuchte Song. Also weiter gerätselt es darf weiter gerätselt werden. So, richtiges Deutsch hier. Also, das ist unser Soundrätsel. Null 30 32 88 8100 per Sprachnachricht direkt hier zu mir ins Studio, so wie es Caro, Liz und Herbert gemacht haben. Und dann hören wir uns morgen, ja, die nächsten Tipps an und dann gucken wir mal, wer Freitag dann hier mit einer richtigen Lösung bei mir im Studio landet. Viel Glück!
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0: 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Habe ich. 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Diese kleinen weißen, die man quasi gar nicht sieht. Die sieht man gar nicht. Aber die hören sich gut an. Die gibt's zu gewinnen.

0: neue Musik, Vertigo von Tiffany Iris, hier bei uns im Programm. Hier ist RBB 88.8. Haben wir doch gerade bei Everybody Hurts über R.E.M. gesprochen? Da sind die schon da. Allerdings mit dem Man on the Moon gibt's gleich.
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1: Die Nachrichten jetzt mit Svetlana Oheim. Guten Tag. In Deutschland sind derzeit so viele Menschen arm oder von Armut bedroht wie seit 2020 nicht mehr. Das sagt der Paritätische Wohlfahrtsverband und beruft sich auf Zahlen des Statistischen Bundesamtes. Im vergangenen Jahr lebten mehr als 13 Millionen Menschen in Deutschland in Armut. Das entspricht rund 16% der Bevölkerung. Ein Blick auf die Bundesländer zeigt große Unterschiede. In Bayern leben weniger Menschen in Armut als in den Stadtstaaten Berlin, Hamburg und Bremen. Die Antidiskriminierungsstelle des Bundes meldet einen neuen Rekord. Über 13.000 Menschen wandten sich im vergangenen Jahr an die Beratung. Oft sahen sie sich wegen ihrer Hautfarbe oder ihrer Religion, wegen Geschlecht, Alter oder anderen Merkmalen benachteiligt. Laut Statistik sind das 15% mehr als im Jahr davor. Für EU-Kommissar Brunner ist die Einigung auf strengere Asylregeln ein wichtiger Schritt bei der Neuausrichtung der Migrationspolitik. Das sei genau das, was die Bürger erwarten und das werde auch geliefert. Die EU-Staaten und das EU-Parlament hatten sich darauf geeinigt, dass es künftig auch Abschiebezentren in Drittstaaten geben soll. Außerdem soll es härtere Strafen geben, wenn Menschen ohne Bleiberecht die EU nicht verlassen. Wer den Kölner Dom besuchen möchte, muss ab Juli 12 Euro Eintritt zahlen. Künftig sei der touristische Zugang zum Innenraum des Doms nur noch mit Ticket möglich. Hintergrund sind demnach gestiegene Erhaltungskosten für den Dom. Wer einen Gottesdienst besucht, muss weiterhin nichts bezahlen.
2: Und jetzt das Wichtigste aus Berlin.
1: In Neuhohenschönhausen ist eine Straßenbahn entgleist. Ein Feuerwehrsprecher sagte uns, dass insgesamt 20 Menschen verletzt wurden, 3 von ihnen schwer. Der Unfall passierte an der Ecke Arnim-Wartenberger Straße. Die Tram soll in einer Kurve gegen einen Mast der Oberleitung gekommen sein. Die Bergung der Tram dürfte noch einige Zeit dauern und wird voraussichtlich von der BVG übernommen. In Großbeeren, nicht weit von Berlin, tritt Gas aus. Laut Feuerwehr und Polizei wurde bei Bauarbeiten vermutlich eine Gasleitung beschädigt. Betroffen ist der Bereich Teltower Straße, Ecke Poststraße. Dort besteht Explosionsgefahr. Alle Anwohner sind aufgerufen, das Gebiet sofort zu verlassen. Gewarnt wird auch davor, brennende Gegenstände wie Zigaretten wegzuwerfen. 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
3: 27 Grad heute an der Spitze. Ein warmer, schöner, sonniger Sommertag. Wie er im Buche steht, 25 Grad sind schon im Pankow. Lieben Gruß. Auch 25 in Neukölln, in Mitte, vor 26 schon in Marzahn und Lichtenberg. Naja, wir nähern uns den maximal 27 Grad dazu heute schön. Ab morgen freuen sich alle Gärtnerinnen und Gärtner, dass wir nicht sprengen müssen, sondern über diesen schauerartigen Regen. Ja, ein bisschen weniger warm, nur noch 20 Grad, wenig Sonne, aber Gewitter und Regen morgen.
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3: Hallöchen, lieber Autofahrer. Sie haben es gerade bei Svetlana an den Nachrichten gehört. Landkreis Teltow-Fleming, Großbeeren-Poststraße. Hier an der Ecke Teltower Straße gibt's einen großen Feuerwehreinsatz. Bei Bauarbeiten wurde eine Gasleitung beschädigt. Eine große Menge Gas tritt aus und es besteht Explosionsgefahr. Anwohner werden gebeten, dieses Gebiet wirklich weiträumig zu verlassen, sofort und den Jugendclub Großbeeren in der Teltower Straße 25 aufzusuchen. Nördlicher Berliner Ring. In Richtung Dreieck Barnim zwischen Birkenwerder Mühlenbeck gab es ganz frischen Unfall, nur eine Spur frei. Es geht weiter Stadtverkehr Berlin. Hier eine aktuelle Meldung zur S-Bahn, Bauarbeiten Griebnitzsee, die S7 zwischen Griebnitzsee und Potsdam Hauptbahnhof fährt nur alle 20 Minuten. Alle Meldungen zur Straße und Schienen gibt es auf rbb888.de und in unserer App. Gute Fahrt.
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3: Es geht in die 380er am Stück und zu einer Pop-Prinzessin, R&B-Disco-Sängerin. Das ist Stacey Letty Sore. Die war ein Kinderstar, muss man sagen. Ja, die hat schon mit 6 an einem Talentwettbewerb teilgenommen, wurde entdeckt, mit 11 ihren ersten Plattenvertrag. Und den Song, den wir jetzt anhören, das war ihr großer internationaler Durchbruch. Jump to the Beat. Da war sie gerade erst 13 Jahre jung. Los geht's, 380er.
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0: drei 80er am Stück. Billy Joel, John Lennon und Stacey Lettisor immer zu Beginn hier bei uns in der Mittagssendung, diese drei tollen 80er. Immer wenn ja, die 10 Uhr, die 11 Uhr und die 12 Uhr Stunde beginnen, starten wir damit gleich ein toller 90er, U2 mit One. Aber vorher Ladies First, hallo Berlin, hallo Janine.
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2: Also jetzt mal wieder eine total erwachsene Geschichte aus meinem Leben. Früher war das ja so, das Telefon hat geklingelt. Ich bin gespannt, wer es ist. Geh ganz schnell ran. Und heute, oh Gott, wer zur Hölle ruft mich unangekündigt an? Da geh ich garantiert nicht ran. Sondern denke nur, leg endlich auf, damit ich die Nummer googeln kann. Wenn ich gut bin, schaffe ich es noch während des Klingelns herauszufinden, wer anruft. Ah, die Lottozentrale, ich habe 20 Millionen Euro gewonnen. Da geh ich ran. Oh, das Finanzamt, schnell das Land verlassen. Lieber investiere ich 10 Minuten Zeit hinterher, um zu gucken, wer dran war, als 10 Sekunden, um ans Telefon zu gehen und es live zu erfahren. Nummern stehen ja auch nur noch selten in Online-Telefonbüchern. Wenn man Glück hat, stehen sie auf einer Website. Aber ich habe mich auch schon durch Vereinszeitungsarchive und Quellen der peruanischen Einwanderungsbehörde gelesen, um eine Nummer zu recherchieren. Wenn ich die Nummer nicht finde, dann liege ich natürlich die ganze Nacht wach und überlege, wer das war. Naja, am Ende rufe ich dann doch ganz erwachsen zurück. Lege aber nach einmal Klingeln wieder auf, damit es zwar als zurückgerufen gilt, aber ich nichts sagen muss. Erwachsen, sag ich doch.
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0: Warren G, Nate Dogg, Regulate hier auf RBB 88.8. Das sind die 90er. Mit dem Paso Doble geht's gleich weiter. 12.27 Uhr.
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1: Es ist kurz nach 12:30. Hier ist Anke Michel. Guten Tag. Straßenbahn in Neu-Hohenschönhausen entgleist. Insgesamt wurden dabei 20 Menschen verletzt. Der Unfall passierte an der Ecke Arnim-Ecke Wartenberger Straße. Die Tram soll in einer Kurve gegen einen Mast der Oberleitung gekommen sein. Feuerwehrsprecher Alexander Klein sagte uns:
2: Ein Teil der Außenverkleidung der Straßenbahn ist aufgerissen. Wir haben hier vor Ort 17 leicht verletzte Personen und 3 schwer verletzte Personen, die wir mit 12 Transporten in umliegende Krankenhäuser transportiert haben. Wir waren mit 59 Einsatzkräften vor Ort und haben jetzt die Einsatzstelle an die BVG übergeben, die dann die Bergung des Fahrzeuges übernimmt.
1: Die Tramlinien M5 und M17 sind derzeit unterbrochen. Es gibt einen Ersatzverkehr. Rechtsstreit um die nächtliche Schließung des Görlitzer Parks. Die Senatsumweltverwaltung will gegen die Entscheidung des Verwaltungsgerichts Beschwerde beim Oberverwaltungsgericht einlegen, kündigte eine Sprecherin an. Zur Stimmung in Kreuzberg, RBB 888 Reporter Toni Schmidt.
3: So sperrangelweit offen, wie die Tore jetzt am Tag sind, so offen bleiben sie auch künftig in der Nacht, erstmal. Aber juristisch geht das Gezanke um den Zaun weiter. Die CDU will die gestrige Entscheidung vor dem Oberverwaltungsgericht rückgängig machen. Die Initiative Görli zaunfrei geht so weit, dass die Absperrgitter wieder zurückgebaut werden sollen. Von den Anwohnern vermissen nur wenige die nächtliche Schließung. Die meisten sagen, ein Zaun sei keine Lösung für das Drogenproblem.
1: Ausbau der Bahnstrecke Berlin-Dresden. Die Deutsche Bahn hält an ihrem Plan fest, die Strecke für Tempo 200 fit zu machen. Ziel sei es, die Fahrzeit von derzeit gut 2 Stunden auf gut 80 Minuten zu verkürzen, sagte ein Sprecher. Dafür müssten unter anderem Bahnübergänge durch Brücken oder Unterführungen ersetzt werden. Nach Angaben der Bahn laufen für mehrere Abschnitte noch Genehmigungsverfahren. Erst danach könne mit dem Ausbau begonnen werden. Wieder Protest gegen geplante Schließung bei IAV in Charlottenburg. Der Automobilentwickler ist eine 50-prozentige VW-Tochter und soll an seinem Stammsitz in der Helmholtzstraße komplett aufgelöst werden. Die Gewerkschaft IG Metall hat die 1250 Beschäftigten für den Mittag zu einer Kundgebung vor den Werkstoren aufgerufen. Auch Wirtschaftssenatorin Giffey setzt sich für den Erhalt des Standortes ein.
4: Es ist 12.34 Uhr.
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4: Ein schöner, warmer Sommertag. 27 Grad heute an der Spitze. Die haben wir auch schon fast erreicht. Dazu ein lockerer Sonne-Wolken-Mix. Morgen am Mittwoch zeitweise schauerartiger Regen, wenig warm und wenig Sonnenschein bei nur 20 Grad.
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4: Die erste Meldung und die wichtigste, Landkreis Teltow-Fleming. Achtung, Groß-Bärenpost-Straße. Hier gab es Bauarbeiten und eine Gasleitung ist beschädigt. Hier an der Ecke Teltower Straße gibt es einen Feuerwehreinsatz. Es ist eine große Menge Gas ausgetreten und es besteht Explosionsgefahr. Anwohner werden gebeten, das betroffene Gebiet sofort zu verlassen und den Jugendclub Groß-Bären in der Teltower Straße 25 aufzusuchen. Nördlicher Berliner Ring A10 Richtung Dreieck Barnim zwischen Birkenwerder-Mühlenbeck ist nach einem Unfall die rechte Spur gesperrt. Wir gehen noch mal kurz zur S-Bahn-Bauarbeiten Griebnitzsee. Hier fährt die S7 zwischen Griebnitzsee und Potsdam Hauptbahnhof nur alle 20 Minuten. Wir wünschen Ihnen eine gute und sichere Fahrt. Alle Meldungen zu Straßen und Schienen finden Sie auf rbb888.de und in unserer App.
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4: Und wenn Ihnen heute diese 27 Grad schon wieder zu warm sind, naja, freuen Sie sich auf morgen nur noch 20 Grad und bis dahin Wasser, ja, eine kühle Schüssel. Also Schüssel, kühles Wasser rein, ein paar Eiswürfelchen vielleicht, nicht zu kalt, nicht, dass man irgendwie Fußfrost kriegt. Bisschen Füße kühlen, Eis essen.

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0: RBB 88.8. Two of us bei uns am 2. Juni. Was für ein wichtiger Tag. Denn jetzt wird's ernst. Nach dem 4:0 gegen Finnland am Sonntag startet um 13.35 Uhr unsere deutsche Nationalmannschaft mit dem Flieger ab Frankfurt Richtung Chicago. Und Sie kennen uns ja. Wir haben doch überall unsere Mitarbeiter im Spiel. Ich kann Ihnen nur sagen, Doreen Herbe und Nadine Kallenbach, wir sind ja so Hobby-Bodenpersonal am Frankfurter Flughafen. Das machen wir so nebenbei. Und wir schalten jetzt direkt zum Frankfurter Flughafen, wo gleich unsere Jungs abheben werden. Achtung, Achtung.
1: Achtung, Achtung. Der Flug LH434 nach Chicago ist im Final Boarding.

0: Lachsfilet, geschmorte Aubergine oder Rinderfilet in Cognac-Pfeffersoße. Die gute Nachricht, niemand muss heute Kalorien zählen, Tore zählen in den kommenden Tagen ohnehin mehr.
1: Die Fluggesellschaft weist außerdem darauf hin, dass übermäßiger Optimismus ausdrücklich erwünscht und erlaubt ist. Ausreden müssen dagegen bereits vor dem Boarding abgegeben werden.
0: Wir wünschen nun einen guten Flug und eine sanfte Landung Richtung Erfolg.
1: Der Flug LH434 ist nun startklar USA. Die Nationalmannschaft ist im Anflug.
2: Wer jetzt nicht lebt, wird nichts erleben. 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

Flieger nach Chicago und fliegen zur Weltmeisterschaft und kommt uns wieder als Weltmeister. 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

0: Den für die 80er und die 90er. Michael Mechanics, All I Need Is A Miracle. Alles, was ich brauche, ist ein Wunder. Mal schauen, ob es die gleich gibt. In unseren Nachrichten, hier ist RBB 88.8.
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0: Und hier ist die wundervolle Svetlana Oheim.
2: Guten Tag. Bundeskanzler Merz hat für die geplanten Reformen in Deutschland um breite Unterstützung geworben. Beim Ostdeutschen Wirtschaftsforum in Bazzaro sagte er, Politik, Wirtschaft, Gewerkschaften und Bürger müssten gemeinsam an Lösungen arbeiten. Der CDU-Politiker betonte, es gebe keinen Grund zur Schwarzmalerei. Die anstehenden Reformen würden schrittweise umgesetzt. Einen großen Umbruch auf einen Schlag werde es nicht geben. Die Armutsquote bei uns in Deutschland liegt auf einem neuen Höchststand. In den letzten beiden Jahren stieg dieser Anteil auf über 16% der Bevölkerung, sagt der Paritätische Wohlfahrtsverband. Mehr als 13 Millionen Menschen lebten hierzulande in Armut. Besonders betroffen ist die Bevölkerung in den Stadtstaaten Berlin, Hamburg und Bremen. Ein Teil der Gemeinde Großbeeren im Kreis Teltow-Fläming ist wegen eines Gaslecks evakuiert worden. Betroffen sind laut Behörden etwa 500 Menschen. Laut Feuerwehr besteht wegen des Lecks Explosionsgefahr. Rund um den Austrittsort wurde ein Sperrradius von 100 Metern eingerichtet. Die Schule im Ort beendete inzwischen den Unterricht. Eine Kita musste evakuiert werden. Die Kinder werden jetzt in einem Jugendclub weiter betreut. Der Kölner Dom wird für Besucher ab Juli 12 Euro Eintritt kosten. Damit sollen die gestiegenen Kosten etwa für den Schutz des Denkmals gedeckt werden. Zum Beten und für den Besuch von Gottesdiensten bleibt der Zutritt aber kostenlos. Gegner befürchten, dass der Dom seine Rolle als für alle zugängliches Herz der Stadt einbüßen könnte. Befürworter verweisen darauf, dass auch Kathedralen in anderen Ländern Eintritt kosten.
3: Und jetzt das Wichtigste aus Berlin.
2: Der Senat wehrt sich gegen die Gerichtsentscheidung zur nächtlichen Schließung des Görlitzer Parks in Kreuzberg. Die Umweltverwaltung hat bestätigt, dass eine Beschwerde eingereicht wurde. Die Richter am Verwaltungsgericht hatten die Schließung gestern im Eilverfahren für formell rechtswidrig erklärt. Zuständig sei demnach nicht der Senat, sondern das Bezirksamt Friedrichshain-Kreuzberg. Der Park ist deshalb nachts wieder geöffnet. Weltweite Krisen sorgen für schlechtere Stimmung in der Berliner Wirtschaft. Der aktuelle Konjunkturbericht der Industrie- und Handelskammer zeigt, dass die Zahl der sozialversicherungspflichtigen Beschäftigten sinkt. Hauptgründe für die schlechte Stimmung sind hohe Energiepreise, Zollstreitigkeiten und dass viele Menschen beim Einkaufen sparen. In einigen Bereichen läuft es besser, etwa im Dienstleistungssektor, in der Immobilienwirtschaft und in der IT-Branche. 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
0: Ja, wettertechnisch sieht es doch ganz ordentlich heute aus. Aktuell auch schon Höchstwerte fast überall erreicht bei uns in der Stadt. 25 bzw. 26 Grad. Die messen wir zum Beispiel bei Ihnen in Lübars, in Marienfelde oder auch in den Gärten der Welt in Marzahn. Es bleibt weiterhin trocken heute den ganzen Tag über. Sonne und Wolken gibt's da im Wechsel. Schauen wir in die kommende Nacht. Da wird's wieder ein bisschen kühler bei 15 Grad und morgen dann ja recht regenreich der Tag. Morgen 85%ige Regenwahrscheinlichkeit, kühlt auch wieder ein bisschen ab. Maximal morgen 20 Grad.
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0: Mit dem Blick zuerst ins Umland, lieber Autofahrer, A10 nördlicher Berliner Ring Richtung Dreieck Barnim zwischen Birkenwerder und Mühlenbeck. Nach einem Unfall rechte Spur gesperrt, hier also mehr Zeit einplanen. Dann A11 Berlin Richtung Stettin zwischen Joachimsthal und Pfingstberg. Kommt es nach einem Unfall hier ebenfalls zu Behinderungen. Ansonsten natürlich auch der Blick auf unsere Straßen in der Stadt Hohenschönhausen. Die Wartenberger Straße in beiden Richtungen zwischen Arnimstraße und Anna-Ebermann-Straße weiter. Nach dem schweren Straßenbahnunfall gesperrt. In Tiergarten die Scheidemannstraße und die John-Foster-Dulles-Allee zwischen Jizak-Rabin-Straße und Spreeweg in beiden Richtungen bis Freitagabend wegen einer Laufveranstaltung gesperrt. Und wir schauen zur S-Bahn wegen Bauarbeiten. In Griebnitzsee fährt die S7 aktuell zwischen Griebnitzsee und Potsdam Hauptbahnhof nur alle 20 Minuten. Alle Infos, die haben wir rund um die Uhr natürlich für Sie zusammengetragen auf rbb888.de und in unserer App.
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0: Ja, einen zauberhaften Dienstag für Sie und wir fassen mal zusammen das Launebarometer bei hoffentlich vielen von uns heute Minimum 7 von 10. Das Wetter auch durchaus frühsommerlich und die Musik hier bei uns, ja, auch die passt zum Tagesgefühl. Also eine schöne zweite Hälfte des Tages, Berlin.

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0: 90er mit Shanice. Hier ist RBB 888. Einen schönen Dienstag, Berlin. Ja, fast jeder von uns hat doch eine Jeans im Schrank, oder? Ja, und ganz ehrlich, man erwartet natürlich auch, dass die lange hält, gut aussieht und zu allem passt. Aber manchmal ist leider die Realität eine andere. Halten Jeans, egal ob teuer oder günstig, wirklich, was sie versprechen? Genau das wurde jetzt getestet. Unter die Lupe genommen wurden 4 dunkle Jeans von H&M, von Zara, von Levi's und G-Star. Gecheckt wurden Verarbeitung, Farbe und wie viele Hosen im Alltag dann wirklich auch aushalten. Was dabei rausgekommen ist, sagt uns jetzt unsere Kollegin vom ARD-Verbraucherzentrum Astrid Kühn.
1: Die teuerste Jeans im Test, die G-Star für 140 Euro, hat tatsächlich in allen Kategorien bestanden. Verarbeitung, Farbechtheit und Haltbarkeit nach dem Waschen. Die Nähte waren sauber, die Taschen symmetrisch, alles saß. Und auch im Labor hat die Hose gut abgeschnitten. Beim Reißtest hat der Stoff bis zu 46 Kilo Zugkraft standgehalten. Das ist wirklich sehr gut. Auf der anderen Seite, die günstigste Hose von H&M für knapp 30 Euro ist in fast allen Punkten durchgefallen. Schlechte Verarbeitung, Farbe und Stoff haben sich nach dem Waschen stark verändert und die Hose ist in der Länge eingelaufen.
0: Ja, also echter Flop. Getestet wurde auch eine Levi's. Die sind ja gerade wieder total im Trend. Allerdings ja, waren die Tester von der Qualität ziemlich enttäuscht. Es wurden gleich mehrere Verarbeitungsfehler entdeckt.
1: Das Innenfutter schaute an einer Naht heraus und ein Hosenbein war schlicht schief geschnitten. Eigentlich ein Reklamationsgrund. Dazu kommt, nach 10-mal Waschen bei 30 Grad hat sich die Farbe so stark verändert, dass der Textilexperte sagte, das sei im Grunde ein ganz anderes Blau als das, wofür man sich ja ursprünglich mal entschieden hatte. Es gab aber auch was, womit die Levi's punkten konnte, bei der Festigkeit von Nähten nämlich und beim Abrieb, da war sie die beste im Test.
0: Tja, und bei den günstigeren Modellen hat am Ende die Zara Jeans am besten abgeschnitten, auch wenn sie jetzt nicht perfekt verarbeitet war. Positiv im Test auch, in keiner Jeans wurden Schadstoffe gefunden, völlig egal, ob sie 40 oder 140 Euro gekostet hat. Negativ aber auch, alle Modelle bleichen nach dem Waschen aus. Tipp an dieser Stelle, also am besten nicht zu oft und möglichst kalt waschen, dann bleibt die Jeans schön länger dunkel und hält am Ende auch ein bisschen länger. Also wieder was gelernt hier bei RBB 888. Jetzt mit den 80ern, mit Billy Ocean. Das ist unser Dienstagnachmittag.

0: mit RBB 888 durch den Dienstag. Schlechte Stimmung in der Berliner Wirtschaft. Der aktuelle Konjunkturbericht zeigt, dass die Zahl der sozialversicherungspflichtigen Beschäftigten sinkt. Das wird gleich eines unserer Themen sein im Berlin-Kompakt um 2:30.
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0: wenn Sie das gerade noch so ein bisschen machen im Büro oder auf der Baustelle, die Ruhe genießen, enjoy the silence, die Stille genießen. RWB 88.8 mit den 80ern, mit den 90ern und jetzt gleich mit unserem Kompakt.
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0: Um kurz nach 13:30 hier ist Anke Michel.
2: Guten Tag. Streit um Zaun. Der Berliner Senat legt Beschwerde gegen die Gerichtsentscheidung zur nächtlichen Schließung des Görlitzer Parks in Kreuzberg ein. Alexandra Karolczyk hat die Hintergründe.
3: Das Verwaltungsgericht Berlin hatte die Schließung gestern im Eilverfahren für formell rechtswidrig erklärt. Zuständig sei demnach nicht der Senat, sondern das Bezirksamt Friedrichshain-Kreuzberg. In der Folge wurde der Park gestern Abend wieder geöffnet. Für die Beschwerde zuständig ist das Oberverwaltungsgericht Berlin-Brandenburg. Eine endgültige Entscheidung erfolgt in dem Verfahren aber nicht, sondern erst im Hauptsacheverfahren. Der Görlitzer Park war seit März nachts geschlossen. Hintergrund sind jahrelange Debatten über Drogenhandel und Gewaltkriminalität im Park.
2: Straßenbahn in Neuhohenschönhausen entgleist. Insgesamt wurden dabei 120 Menschen verletzt. Der Unfall passierte an der Ecke Arnim-Ecke Wartenberger Straße. Die Tram soll in einer Kurve gegen einen Mast der Oberleitung gekommen sein. Feuerwehrsprecher Alexander Klein sagte uns:
4: Ein Teil der Außenverkleidung der Straßenbahn ist aufgerissen. Wir haben hier vor Ort 17 leicht verletzte Personen und 3 schwer verletzte Personen, die wir mit 12 Transporten in umliegende Krankenhäuser transportiert haben. Wir waren mit 59 Einsatzkräften vor Ort und haben jetzt die Einsatzstelle an die BVG übergeben, die dann die Bergung des Fahrzeuges übernimmt.
2: Schlechtere Stimmung in der Berliner Wirtschaft. Der aktuelle Konjunkturbericht der Industrie- und Handelskammer zeigt, dass die Zahl der sozialversicherungspflichtigen Beschäftigten sinkt. Hauptgründe für die schlechte Stimmung sind hohe Energiepreise, Zollstreitigkeiten und dass viele Menschen beim Einkaufen sparen. In einigen Bereichen läuft es besser, etwa im Dienstleistungssektor, in der Immobilienwirtschaft und in der IT-Branche. Mehr arme Menschen. Bei der Armutsquote liegt Berlin deutlich über dem Bundesdurchschnitt. Ingo Jansen hat sich die Zahlen genauer angesehen.
5: In Berlin waren im vergangenen Jahr 18,7% der Menschen von Armut betroffen, in Brandenburg 14,7%. Während die Quote in Berlin den höchsten Wert seit Jahren erreicht hat, ein Plus von 5 Prozentpunkten im Vergleich zu 2023, ist sie in Brandenburg nahezu unverändert geblieben. Bundesweit liegt die Armutsquote bei 16,1%. Laut Paritätischem Wohlfahrtsverband lebten 2025 in Deutschland rund 13,3 Millionen Menschen in Armut. Die höchste Quote weist Bremen auf, die niedrigste Bayern.
2: Ausbau der Bahnstrecke Berlin-Dresden. Die Deutsche Bahn hält an ihrem Plan fest, die Strecke für Tempo 200 fit zu machen. Ziel sei es, die Fahrzeit von derzeit gut 2 Stunden auf 80 Minuten zu verkürzen, sagte ein Sprecher. Dafür müssten unter anderem Bahnübergänge durch Brücken oder Unterführungen ersetzt werden.
0: Tja, mehr Nachrichten aus Berlin wie immer zum Nachlesen auf rbb24.de. Es ist 13.35 Uhr.
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0: Ja, kann sich auch sehen lassen, ne? Auch wenn hier und da mal eine kleine Wolke vorbeischneit. Aber es bleibt trocken. Und Schnee natürlich auch nicht, ganz klar. Aktuell 25, 26 Grad Höchstwerte erreicht in Gropiostadt, in Grunewald und auch bei Ihnen in Gesundbrunnen. Es bleibt weiterhin trocken, so übrigens dann auch noch in der Nacht. Es geht runter auf 15 Grad, alles andere als trocken. Allerdings dann morgen zum Mittwoch 85-prozentige Regenwahrscheinlichkeit morgen. Viele Wolken werden dabei sein, nur wenig Sonne und es kühlt generell so ein bisschen ab. Allerdings immer noch mild bei 20 Grad.
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0: Nach wie vor mit einigem Verkehr auf den Brandenburger Autobahnen. Wir schauen auf die A10 zuerst, auf den nördlichen Berliner Ring Richtung Dreieck Barnim. Zwischen Birkenwerder und Mühlenberg nach einem Unfall immer noch die rechte Spur gesperrt. Planen Sie hier mehr Zeit ein. In Berlin bei uns, Hohenschönhausen, die Wartenberger Straße. Nach wie vor nach dem schweren Straßenbahnunfall zwischen Arnimstraße und Anna-Ebermann-Straße in beiden Richtungen gesperrt. Planen Sie da in diesem Bereich deutlich mehr Zeit ein. In Tiergarten die Scheidemannstraße und auch die John-Foster-Dulles-Allee zwischen Jietzer-Krabin-Straße und Spreeweg in beiden Richtungen bis Freitagabend wegen der Veranstaltung gesperrt. Und wir schauen nach Köpenick, die Salvador-Allende-Straße zwischen Bellevue-Straße und Friedrichshagener-Straße Richtung Mögelheimer Damm. An der Baustelle gibt es hier nur eine freie Spur, deshalb auch hier etwas mehr Geduld. Alle Infos, wie gewohnt, auf rbb888.de und in unserer App.
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0: Um kurz nach halb zwei und ich freue mich wirklich sehr, dass Sie dabei sind hier bei uns bei RBB 888. Draußen läuft der Tag schon an vielen Stellen auf Hochtouren. Vielleicht steht ja bei Ihnen auch noch einiges auf der To-Do-Liste. Vielleicht gibt's aber auch schon die erste kleine Verschnaufpause und wir begleiten Sie natürlich durch diesen Nachmittag mit den Songs, die einfach immer funktionieren und einer davon kommt jetzt auch. Ja, direkt im Anschluss ein echter Klassiker, der nichts von seiner Faszination verloren hat und ich glaube, den auch wirklich jeder von uns freien Mutes mitsingen kann. Die 90er jetzt mit Fawn on Blondes.

0: Das ist unsere Portion 90er für diesen Dienstagnachmittag. Take that, relight my fire. Hier ist RBB 888. Und man lernt ja Kolleginnen und Kollegen manchmal erst so richtig kennen, wenn es mal nicht so richtig nach Plan läuft.
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0: mit RBB 888. Durch den Dienstagnachmittag, Sie haben es mitbekommen, heute Vormittag ist eine Tram aus den Schienen gesprungen, gegen einen Mast einer Oberleitung gestoßen. Warum ist nach wie vor unklar, wie es jetzt mit der Strecke eigentlich in den nächsten Tagen ausschaut, ob die gesperrt bleibt oder nicht, das erfahren wir gleich in den Nachrichten bei uns um 2.
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0: von zwei echten Berlin-Fans. Die Patcher Boys, Go West. Das sind die 80er und die 90er. Bei ihrem Lieblingssender hier ist RBB 88.8 um 14 Uhr.
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0: Und die Nachrichten gibt's von Svetlana Uheim.
2: Guten Tag. Bundeskanzler Merz hat die Bürger dazu aufgerufen, die geplanten Reformen der Regierung aktiv und konstruktiv zu unterstützen. Das gelte für Beschäftigte ebenso wie für Unternehmen, Gewerkschaften und Verbände. Auf dem Ostdeutschen Wirtschaftsforum im brandenburgischen Bad Saarow warnte der CDU-Vorsitzende zugleich vor zu großen Erwartungen. Es werde bei den Reformen keinen Big Bang geben. Merz rief dazu auf, parteipolitische Spielchen hinter sich zu lassen. Die Antidiskriminierungsstelle des Bundes meldet einen neuen Rekord. Über 13.000 Menschen wandten sich im vergangenen Jahr an die Beratung. Oft sahen sie sich wegen ihrer Hautfarbe oder ihrer Religion, wegen Geschlecht, Alter oder anderen Merkmalen benachteiligt. Laut Statistik sind das 15% mehr als im Jahr davor. In Großbeeren im Kreis Teltow-Fläming meldet die Feuerwehr noch keine Entwarnung. Dort hat ein Bagger bei Bauarbeiten im Bereich Teltower Ecke Poststraße eine Gasleitung beschädigt, die jetzt repariert wird. Es bestehe weiter Explosionsgefahr. Eine Kita wurde geräumt. Die 90 Kinder werden jetzt in einem Jugendclub betreut. Anwohner sollten Fenster und Türen schließen sowie Lüftungen und Klimaanlagen abschalten.
3: Und jetzt das Wichtigste aus Berlin.
2: Nach dem Straßenbahnunfall in Neuhohenschönhausen bleibt die Strecke für 2 Tage dicht. Laut der Berliner Verkehrsbetriebe fahren anstelle der M5 und M17 Busse. Eine Tram war am Vormittag aus den Schienen gesprungen und gegen den Mast einer Oberleitung gestoßen. Warum, ist unklar. 20 Menschen wurden verletzt, 3 von ihnen schwer. Flixbus baut sein Angebot zum Flughafen BER in Schönefeld weiter aus. Neu angebunden werden unter anderem Görlitz, Zittau, Oberwiesenthal und Annaberg-Buchholz. Außerdem soll ab dem Sommer die Verbindung zwischen Leipzig und dem Airport ausgebaut werden. Im Juli und August wird außerdem eine saisonale Linie zu Ostseeorten wie Warnemünde, Bad Doberan und Kühlungsborn angeboten. Zum Sport. Die deutsche Fußballnationalmannschaft macht sich heute auf den Weg zur WM. Das DFB-Team fliegt zunächst in die USA nach Chicago. Dort will Bundestrainer Nagelsmann den Feinschliff für das Turnier vornehmen, das dann am 11. Juni beginnt. Das erste Spiel für Deutschland ist am 14. Juni gegen Curaçao. Mehr Nachrichten aus Berlin lesen Sie rund um die Uhr auf rbb24.de.
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0: Ja, und ich glaube, das Flugwetter in Deutschland ist auch ganz passabel, zumindest für unsere Mannschaft natürlich, die dann da abheben wird. Ja, wir schauen mal auf unser Berlin-Wetter hier. Sieht auch ganz passabel aus, auch wenn es immer mal wieder Phasen gibt, wo die Sonne sich mal kurz hinter den Wolken versteckt. Aber es bleibt trocken. Das ist natürlich eine schöne Nachricht. Dazu ist es mild bei 25 Grad in Lichtenberg, in Lichterfelde. Und auch bei Ihnen in Lübars. Es bleibt trocken, so auch übrigens in der Nacht. Da geht's runter auf 15 Grad. Dann wird's aber allerdings morgen feucht, fröhlich. Bei 85%iger Regenwahrscheinlichkeit. Wird ein bisschen kühler, aber immer noch mild. Morgen 20 Grad in der Spitze.
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0: Mit dem Blick zuerst ins Umland, liebe Autofahrer, Vorsicht bitte auf der A9 Berlin Richtung Leipzig. Hinter Kleinmarzehns ist ein Fahrzeug liegen geblieben. Hier also besondere Vorsicht. A11 Berlin Richtung Stettin nach einem Unfall. Die Autobahn jetzt zwischen Joachimsthal und Pfingstberg gesperrt, also Richtung Ostsee. Planen Sie da mehr Zeit ein. Ansonsten auch der Blick natürlich auf unsere Straßen in Berlin. Hohenschönhausen, die Wartenberger Straße weiterhin nach dem schweren Straßenbahnunfall gesperrt zwischen Arnimstraße und Anna-Ebermann-Straße. Das Ganze in beiden Richtungen. Hier viele Staus rundherum. In Tiergarten die Scheidemannstraße und die John-Foster-Dulles-Allee zwischen Nizza-Grabin-Straße und Spreeweg in beiden Richtungen bis Freitagabend wegen einer Laufveranstaltung gesperrt. Und wir schauen zu den Öffis. Wegen Bauarbeiten in Griebnitzsee fährt die S7 zwischen Griebnitzsee und Potsdam Hauptbahnhof aktuell nur alle 20 Minuten. Und alle Infos, die haben wir für Sie zusammengetragen auf rbb888.de und in unserer App.
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0: An diesem Dienstagnachmittag, kurz nach zwei hier auf RBB 888, der Nachmittag in vollem Gange. Die ersten werfen vielleicht schon mal so einen hoffnungsvollen Blick in Richtung Feierabend, auch wenn hier und da vielleicht noch ein paar Stunden vor uns liegen, damit die allerdings ein bisschen leichter vergehen. Jetzt ein Song, der sofort gute Laune macht. Bis heute natürlich mit ihr verbindet, mit der Dame, die seit Jahrzehnten dieselbe Frise trägt, immer schön pink gefärbt. Cyndi Lauper, Girl Just Wanna Have Fun. Das sind die 80er, hier ist RBB 888.

0: Mittag. Und die Oma im Spreewald würde sagen, wenn das mal nicht ein schlechtes Omen ist für unsere Fußballnationalmannschaft. Aber wir wollen natürlich den Teufel nicht an die Wand malen. Auf jeden Fall sollten unsere Jungs schon seit einer guten Dreiviertelstunde in den Lüften sein, auf dem Weg per Linienflug Richtung USA. Allerdings, ja, hat's mit dem Abflug noch nicht geklappt. Es gibt Gewitteralarm bei diesem Abflug. Also es verzögert sich alles noch ein bisschen. Noch wird am Flugzeug gewartet. Großes Ziel im Gepäck. Ja, und passend dazu gibt's aktuell auch eine wirklich große und sehenswerte Doku in der ARD über die WM 1994 in den USA, über unsere deutsche Fußballnationalmannschaft, damals auch unterwegs über den Atlantik als amtierender Weltmeister voller Stars, voller Erwartungen. Und am Ende, ja, wurde genau aus dieser Reise ein ziemlich dramatisches Kapitel Fußballgeschichte. 11 Helden. Ein Albtraum. Das ist der Name dieser Doku. Erzählt die Geschichte von großen Namen, großen Egos und einem Turnier, das komplett aus dem Ruder geraten ist. Sportreporter Martin Roschitz hat die Doku bereits jetzt schon gesehen.
1: Lothar Matthäus, Jürgen Klinsmann, Matthias Sammer, Stefan Effenberg inklusive legendärem Stinkefinger. Das war der beste Kader, der jemals zu einer WM gefahren ist. Da sind sich im Nachhinein alle einig. Deutschland reist als Weltmeister und absoluter Topfavorit in die USA und erlebt dann einen Absturz, den damals kaum jemand für möglich gehalten hätte. Eine Mannschaft, die eigentlich keine ist, scheitert an Größenwahn, an Gruppendruck und an öffentlicher Demontage. Und mittendrin der wie aus der Zeit gefallene Bundestrainer Berti Vogts aus Korschenbroich am Niederrhein, der wie früher 11 Freunde auf den Platz schicken will. Aber man kann wirklich zusehen, wie er zunehmend die Kontrolle über sein zerstrittenes Star-Ensemble verliert. Man schaut irgendwann gar nicht mehr so sehr auf die Ergebnisse, sondern darauf, wie dieses Weltmeisterteam peu à peu auseinanderfällt bzw. sich selbst zerlegt. Aber, kleiner Spoiler, es gibt trotzdem ein Happy End für Berti und den deutschen Fußball. Übrigens dank Helmut Kohl. Und auch diese Geschichte sollte man sich unbedingt ansehen.
0: Ja, ist ein echtes Warm-up quasi auf die Fußball-WM. Und unsere Jungs, ja, können die Zeit am Boden immer noch nutzen, um vielleicht auch schon mal selbst reinzuschauen. In diese Doku können wir sehr empfehlen. 11 Helden, ein Albtraum, die Doku über die WM 1994 in den USA. Und das Ganze ab sofort in der ARD-Mediathek.

0: kommt nicht so oft nach Berlin. 19. Juli allerdings schon zum Lollapalooza. Die Rede ist von Teddy Swims ins RBB 88.8.
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0: Also ich glaube, mehr 80er Sound geht nicht. ABC und... Look of Love. Genau, hier ist RBB 88.8.
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0: Gibt's um 14.30 Uhr mit Anke Michel.
2: Guten Tag. Mehr junge Extremisten. Jugendliche würden verstärkt von fremden Nachrichtendiensten angesprochen und radikalisiert, hieß es im Verfassungsschutzbericht 2025. Innensenatorin Spranger warnte, auf diese Weise solle das Fundament von Demokratie und Gesellschaft untergraben werden.
3: Extremistische Gruppierungen in allen Phänomenbereichen werben gezielt um neue und sehr junge Anhängerinnen und Anhänger. Vor allem über soziale Medien erreichen sie Jugendliche und junge Erwachsene, um zu versuchen, sie zu doktrinieren und zu radikalisieren.
2: Streit um Zaun. Der Berliner Senat legt Beschwerde gegen die Gerichtsentscheidung zur nächtlichen Öffnung des Görlitzer Parks in Kreuzberg ein. Alexandra Karolczyk hat die Hintergründe.
4: Das Verwaltungsgericht Berlin hatte die Schließung gestern im Eilverfahren für formell rechtswidrig erklärt. Zuständig sei demnach nicht der Senat, sondern das Bezirksamt Friedrichshain-Kreuzberg. In der Folge wurde der Park gestern Abend wieder geöffnet. Für die Beschwerde zuständig ist das Oberverwaltungsgericht Berlin-Brandenburg. Eine endgültige Entscheidung erfolgt in dem Verfahren aber nicht, sondern erst im Hauptsacheverfahren. Der Görlitzer Park war seit März nachts geschlossen. Hintergrund sind jahrelange Debatten über Drogenhandel und Gewaltkriminalität im Park.
2: Straßenbahnunfall in Hohenschönhausen. Der Betrieb auf der Strecke wird voraussichtlich erst in 2 Tagen wieder aufgenommen. Davon gehen die Berliner Verkehrsbetriebe laut einer Sprecherin aus. Ingo Jansen berichtet.
5: Betroffen sind die Linien M5 und M17. Anstelle der Trams fahren Busse. Am Vormittag war an der Ecke Arnimstraße-Wartenberger Straße eine Straßenbahn entgleist. Laut Feuerwehr ist die Tram vermutlich in einer Kurve gegen einen Mast der Oberleitung gekommen. Dabei wurde die Verkleidung des Fahrzeugs aufgerissen. Der hintere Teil sprang aus den Gleisen. Insgesamt wurden bei dem Unfall 20 Menschen verletzt, 3 von ihnen schwer, aber niemand lebensbedrohlich. Insgesamt 12 Menschen wurden ins Krankenhaus gebracht.
2: Flixbus baut Direktverbindungen zum Flughafen BER aus. Neu angebunden werden nach Angaben der Flughafengesellschaft unter anderem Görlitz, Zittau, Oberwiesenthal und Annaberg-Buchholz alle in Sachsen. Auch die Verbindung zwischen Leipzig und dem Airport soll ab dem Sommer ausgeweitet werden. Im Juli und August wird außerdem eine saisonale Linie zu Ostseeorten wie Warnemünde, Bad Doberan und Kühlungsborn angeboten.
0: Es ist 14.33 Uhr.
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0: 26 Grad, aktuell die Berlin-Temperatur, das ist auch der Höchstwert für heute. In Weidmannslust 25, 26 Grad, aktuell auch in Adlershof und auch in Mitte am Brandenburger Tor. Es bleibt weiterhin trocken, so übrigens auch in der Nacht. Da geht's runter auf Tiefstwerte so um die 15 Grad. Morgen wird's dann aber auf jeden Fall nicht ganz so trocken sein. 85%ige Regenwahrscheinlichkeit morgen, das Ganze bei etwas milderen 20 Grad.
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0: Ja, und da werfen wir zuerst wieder den Blick auf die Brandenburger Autobahn in A11 Berlin Richtung Stettin nach einem Unfall. Die Autobahn nach wie vor zwischen Joachimsthal und Pfingstberg gesperrt. Es staut sich hier weiterhin, wenn Sie da Richtung Ostsee unterwegs sind. Dann der Blick auf die A115 Dreieck Funkturm Richtung Dreieck Nutetal in Höhe Spanischer Allee. Die rechte Spur gesperrt. Hier gibt's einen Liegenbleiber. Bei uns in Berlin aktuell Hohenschönhausen, die Wartenberger Straße nach wie vor nach dem schweren Straßenbahnunfall gesperrt. Das Ganze in beiden Richtungen zwischen Arnimstraße und Anna-Ebermann-Straße. Und in Tiergarten die Scheidemann und John-Foster-Dulles-Allee zwischen Yitzhak-Rabin-Straße und Spreeweg in beiden Richtungen bis Freitagabend wegen der Laufveranstaltung gesperrt. Alle Infos, die haben wir natürlich für Sie zusammengetragen auf rbb888.de und in unserer App.
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0: Und wenn Sie nachher Ihren Müll wegbringen auf den Müllplatz hinterm Haus, dann ruhig mal ein bisschen nach links und rechts schauen. In Wales hat ein Ehepaar beim Selbstentrümpeln und beim Müll wegschaffen 2 eher unspektakuläre Katzenbilder entdeckt auf dem Müllplatz und hat sich gedacht, okay, wir nehmen die erstmal mit, die sehen ganz schön aus, vielleicht können wir die irgendwo hinhängen. Und sind dann irgendwann beim Recherchieren auf den wahren Wert dieser Funde gestoßen, denn diese stammten von einem ja, echten Urheber, der bei vielen Kunstfans als echter Geheimtipp geehrt wird. Und die haben dann versucht, einfach mal diese Bilder zu verkaufen. Und für diese beiden Bilder gab es sage und schreibe 18.500 Euro. Also es lohnt sich, auch beim Müll mal genauer hinzuschauen. Das ist RBB 888. Das ist kein Müll, das sind die 80er. Men Without Hates.

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0: Cha-Cha-Cha aus den 90ern von Sade, Smooth Operator. RBB 888. Na, Lust mal wieder auf ein schönes Konzert?
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1: Beziehungsweise sogar 2000er. Natasha Bedingfield, Unwritten. Und das ist einer der Songs, der ganz oft gewünscht wird bei Karaoke-Veranstaltungen. Hat gerade wieder so einen richtigen Trend, so einen richtigen Boom irgendwie ausgelöst. Natasha Bedingfield hier auf RBB 88.8. Einen richtigen Trend und einen richtigen Boom natürlich. Ja, seit vielen Jahrzehnten auch schon. Diana Ross, die 80er Upside Down. Gibt's gleich bei uns hier.
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1: Die Nachrichten jetzt mit Lana Oheim.
2: Guten Tag. Bundeskanzler Merz hat für die geplanten Reformen Deutschland um breite Unterstützung geworben. Beim Ostdeutschen Wirtschaftsforum in Bazzaro sagte er, Politik, Wirtschaft, Gewerkschaften und Bürger müssten gemeinsam an Lösungen arbeiten. Der CDU-Politiker betonte, es gebe keinen Grund zur Schwarzmalerei. Die anstehenden Reformen würden schrittweise umgesetzt. Einen großen Umbruch auf einen Schlag werde es nicht geben. In Deutschland sind derzeit so viele Menschen arm oder von Armut bedroht wie seit 2020 nicht mehr. Das sagt der Paritätische Wohlfahrtsverband und beruft sich dabei auf Zahlen des Statistischen Bundesamts. Im vergangenen Jahr lebten mehr als 13 Millionen Menschen in Deutschland in Armut. Das entspricht rund 16% der Bevölkerung. In Bayern sind weniger Menschen armutsgefährdet als in den Stadtstaaten Berlin, Hamburg und Bremen. Für EU-Kommissar Brunner ist die Einigung auf strengere Asylregeln ein wichtiger Schritt bei der Neuausrichtung der Migrationspolitik. Das sei genau das, was die Bürger erwarten und das werde auch geliefert. Die EU-Staaten und das EU-Parlament hatten sich darauf geeinigt, dass es künftig auch Abschiebezentren in Drittstaaten geben soll. Außerdem soll es härtere Strafen geben, wenn Menschen ohne Bleiberecht die EU nicht verlassen. Der Kölner Dom wird für Besucher ab Juli 12 Euro Eintritt kosten. Damit sollen die gestiegenen Kosten etwa für den Schutz des Denkmals gedeckt werden. Zum Beten und für den Besuch von Gottesdiensten bleibt der Zutritt kostenlos. Gegner befürchten, dass der Dom seine Rolle als für alle zugängliches Herz der Stadt einbüßen könnte. Befürworter verweisen darauf, dass auch Kathedralen in anderen Ländern Eintritt kosten.
0: Und jetzt das Wichtigste aus Berlin.
2: Der Berliner Verfassungsschutz sieht eine steigende Gefahr durch junge Extremisten. Jugendliche würden verstärkt von fremden Nachrichtendiensten angesprochen und radikalisiert. Das steht im aktuellen Verfassungsschutzbericht. Insgesamt stieg die Zahl der Extremisten in Berlin im vergangenen Jahr in allen Bereichen an. Der größte Teil entfällt auf Linksextremisten mit fast 4000 Verdächtigen. Als Rechtsextremisten werden knapp 1500 Menschen geführt. In Großbeeren bei Berlin ist bei Bauarbeiten eine Gasleitung beschädigt worden. Im Bereich Postecke Teltower Straße wurde ein Sperrkreis eingerichtet. Laut Bürgermeister Wonneberger mussten 80 Menschen in Sicherheit gebracht werden, darunter eine Kita mit knapp 60 Kindern. Sie wurden zwischenzeitlich in einem Jugendclub betreut. Laut der Gemeinde soll das Leck bis etwa 16 Uhr repariert sein. 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
1: Ja, die Wolken schieben sich nach wie vor immer mal wieder vor die Sonne. Es bleibt dennoch frühsommerlich, was die Temperaturen angeht. Aktuell 25, 26 Grad bei uns in der Stadt. 25 Grad, die messen wir an den Karower Teichen. 26 Grad in Tempelhof und 26 Grad aktuell auch bei Ihnen in Kreuzberg. Es bleibt trocken so auch in der Nacht. Da geht es temperaturtechnisch logischerweise ein bisschen runter auf 15 Grad als Tiefstwert. Morgen dann wieder rauf auf 20, aber morgen auch immer wieder Regenschauer dabei. Morgen 85%ige Regenwahrscheinlichkeit und ein bisschen trüber als heute.
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1: So, ob so trübe auf den Straßen ausschaut, wir bringen's mal in Erfahrung. Schauen zuerst ins Umland auf die A9 Berlin Richtung Leipzig. Zwischen Niemeck und Kleinmarzehn staut sich's aktuell hier 10 bis 15 Minuten mehr einplanen. Dann die AWOS A115 stadtauswärts in Höhe Spanischer Allee blockiert ein Liegenbleiber die rechte Spur, deshalb auch hier 10 Minuten mehr. Stadtring A100 Richtung Wedding an der Baustelle Detmolder Straße jetzt auch 10 Minuten mehr einplanen und wir schauen auch in die Bezirke nach Hohenschönhausen. Zuerst die Wartenberger Straße weiterhin nach einem schweren Straßenbahnunfall in beiden Richtungen gesperrt zwischen Arnim und Anna-Ebermann-Straße und in Westend am Theodor-Heuss-Platz die Ampeln aktuell außer Betrieb, hier also besondere Vorsicht. Alle Infos, die haben wir für Sie zusammengetragen auf rbb888.de und in unserer App.
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1: Einen schönen Feierabend für Sie, falls Sie den jetzt schon genießen können. Und es ist unwahrscheinlich wichtig, dass wir alle unsere eigenen Kernkompetenzen kennen. Ja, Freddie Mercury hat damals über sich gesagt, also wenn ich das hier, also das Singen, nicht gut könnte, hätte ich im Leben einfach nichts zu tun. Ich kann nicht kochen und ich wäre einfach eine schreckliche Hausfrau. Also gut, dass er das wirklich mit Bravour gemeistert hat und vor allem beherrscht hat.

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0: Das ist der Sound der 80er, 90er Rockset. How do you do? Hier ist RBB 888. Einen schönen Dienstagnachmittag. Wir wollen schon mal so ein bisschen Richtung Sommer schauen. Wer von Ihnen trägt denn im Sommer auch am liebsten Flipflops? Ja, lieben ganz viele, ne? Auch unsere RBB-Gesundkollegin Sibylle Seitz. Und weil sie voll bequem sind und super lässig aussehen und irgendwie immer so ein bisschen Urlaubsfeeling am Fuß sind, da macht das Ganze natürlich noch mehr Spaß, einfach in Flipflops dann unterwegs zu sein, am Strand, durch die Stadt oder vielleicht auch einfach zu Hause. Ja. Orthopäden sind aber von den Latschen allerdings weniger begeistert. Sibylle, warum denn eigentlich nicht?
1: Hallo.
0: Sibylle, warum denn nicht?
1: Ja, weil Flipflops zwar bequem wirken, den Füßen aber kaum Halt geben. Also viele Menschen krallen automatisch mit den Zehen, damit der Schuh nicht vom Fuß rutscht und dadurch verändert sich das Gangbild. Für den Weg zum Badesee oder ins Schwimmbad ist das meist kein Problem, aber wer den ganzen Tag damit rumläuft, der belastet schon ganz schön seine Füße und den ganzen Körper.
0: So, und vor allem für unsere Knie und unseren Rücken sind die Dinger ja gar nicht so ideal. Das hört man auch immer wieder. Wie macht sich das am Ende dann bemerkbar?
1: Ja, genau. Also die Füße sind ja das Fundament unseres Körpers. Fehlt unten die Stabilität, müssen Knie, Hüfte und Rücken das Ganze ausgleichen. Orthopäden sagen deshalb, dass längere Laufen in Flipflops, dass das durchaus zu Verspannungen führen kann und zu Beschwerden im ganzen Bewegungsapparat. Das merkt man dann am Abend.
0: So, wenn ich jetzt an meinen letzten Sommerurlaub denke in Italien, ich glaube, da hatten wir auch teilweise so 35, 36 Grad. Wenn ich mir vorstelle, ich hätte keine Flipflops gehabt, ich glaube, ich wäre gestorben. Gibt es denn so auch besonders gesündere, bessere Alternativen für alle diejenigen, die sagen, ich will darauf aber nicht verzichten?
1: Die gesunde Flipflop-Variante, ja, die gibt es tatsächlich, nämlich mit einem richtigen Fußbett und mehr Halt. Manche haben sogar zusätzlich so einen Riemen an der Ferse, auch wenn das, wie ich finde, nicht ganz so cool aussieht, nicht ganz so lässig. Aber es ist eben immer noch besser als diese Flipflops, die ich aber trotzdem sehr liebe und ein paar davon zu Hause habe.
0: Ja, das soll natürlich so sein. Also, es gibt auch Alternativen zu den ungesunden Flipflops. Finde ich aber auch gemein, ne? Ungesunde Flipflops. Das verbindet man ja wirklich was Schönes damit. Bis dahin gilt also Flipflops, ja, aber vielleicht nicht unbedingt den ganzen Tag vom Frühstück bis zum Sonnenuntergang. Barfuß ist natürlich noch viel schöner. Alle Infos gab's soeben von unserer Kollegin Sibylle Seitz aus der RBB Gesundredaktion. Ja, und ganz egal, ob Sie gerade Schuhe tragen oder nicht, wir zaubern Ihnen auch musikalisch jetzt mal ein bisschen Urlaubsgefühl der 90er ins Ohr, ins Radio mit Chris Rea und On the

0: Die 888 Mitarbeiter, es entspricht Ihren RBB-Sicherheitsbeauftragten, Herr Mangold. Ich möchte Sie in Kenntnis setzen, dass neue Druckluft-Abluft-Scharniere mit einer erhöhten Verbindungssteife installiert sind. Die ganz feinen Dinger. Ich weiß noch, Radio macht sich nicht von alleine. Das arbeitet sich natürlich ganz anders jetzt, ne? Danken Sie mir später. Es ist nun wohl aber so, dass, ja, eine von die Druckluft-Abluft-Scharniere scheint nicht eingerastet und ich muss die alle wieder abbauen. Und nach China schicken. Vorerst ist der ganze obere Bereich besperrt. Unten auch. Und wenn einer von Sie die Betriebsanleitung findet, dann geht das hier vielleicht auch ein bisschen schneller. Die ganze Scheiße mit die Scheiße hier. Entschuldigung, aber es ist so.
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0: sehr erfolgreicher DJ aus Dresden, Purple Disco Machine und Fireworks. Hier ist RBB 888 zum Start in den Dienstagnachmittag.
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0: mit RBB 888 und den 90ern Sparks durch den Dienstagnachmittag. Es ist 15.30 Uhr.
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0: Gibt's jetzt von Anke Michel.
2: Guten Tag. Mehr junge Extremisten, Jugendliche würden verstärkt von fremden Nachrichtendiensten angesprochen, heißt es im Verfassungsschutzbericht 2025. Innensenatorin Spranger warnte, auf diese Weise solle das Fundament von Demokratie und Gesellschaft untergraben werden.
3: Extremistische Gruppierungen in allen Phänomenbereichen werben gezielt um neue und sehr junge Anhängerinnen und Anhänger. Vor allem über soziale Medien erreichen sie Jugendliche und junge Erwachsene, um zu versuchen, sie zu radikalisieren.
2: Der größte Teil entfällt auf Linksextremisten mit fast 4000 Verdächtigen. Straßenbahnunfall in Hohenschönhausen. Der Betrieb auf der Strecke wird voraussichtlich erst in 2 Tagen wieder aufgenommen. Davon gehen die Berliner Verkehrsbetriebe laut einer Sprecherin aus. Ingo Jansen hat die Einzelheiten.
4: Betroffen sind die Linien M5 und M17. Anstelle der Trams fahren Busse. Am Vormittag war an der Ecke Arnimstraße-Wartenberger Straße eine Straßenbahn entgleist. Laut Feuerwehr ist die Tram vermutlich in einer Kurve gegen einen Mast der Oberleitung gekommen. Dabei wurde die Verkleidung des Fahrzeugs aufgerissen. Der hintere Teil sprang aus den Gleisen. Insgesamt wurden bei dem Unfall 20 Menschen verletzt, 3 von ihnen schwer, aber niemand lebensbedrohlich. Insgesamt 12 Menschen wurden ins Krankenhaus gebracht.
2: Digitalstaatssekretär Matthias Hund entlassen. Das teilte Senatssprecherin Christine Richter nach der heutigen Senatssitzung mit. Aus der Redaktion Landespolitik, Kirsten Buchmann.
5: Hund habe im Roten Rathaus seine Entlassungsurkunde bekommen, so Senatssprecherin Christine Richter. Matthias Hund war seit März im Amt. Durch Recherchen von RBB und MDR war bekannt geworden, dass die Dresdner Staatsanwaltschaft wegen mutmaßlicher Insolvenzstraftaten gegen Hund ermittelt. Dieser bestreitet die Vorwürfe, es gilt die Unschuldsvermutung. Hund erhält laut der Senatssprecherin ein Übergangsgeld für 6 Monate. Die Höhe liege bei 71% seines letzten Bruttogehalts. Insgesamt liegt die Summe damit bei gut 50.000 Euro.
2: Ausbau der Bahnstrecke Berlin-Dresden. Die Deutsche Bahn hält an ihrem Plan fest, die Strecke für Tempo 200 fit zu machen. Ziel sei es, die Fahrzeit von derzeit gut 2 Stunden auf 80 Minuten zu verkürzen, sagte ein Sprecher. Dafür müssten unter anderem Bahnübergänge durch Brücken oder Unterführungen ersetzt werden. Nach Angaben der Bahn laufen für mehrere Abschnitte noch Genehmigungsverfahren. Erst danach könne mit dem Ausbau begonnen werden.
0: Es ist 15.33 Uhr.
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0: Ja, ist frühsommerlich. Mit Sonne und Wolken im Wechsel, nach wie vor trocken, 25 Grad gibt's on top. Das ist die Maximaltemperatur auch für heute. In der Nacht geht's runter auf Tiefstwerte so um die 15 Grad. Es bleibt da auch erstmal noch trocken. In den Morgenstunden dann, morgen zum Mittwoch, gibt's dann die ersten Regenschauer. Morgen 85%ige Regenwahrscheinlichkeit den ganzen Tag über. Es wird ein bisschen milder, kühlt ein bisschen ab auf 20 Grad.
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0: Oh, da ist einiges los jetzt zum Feierabend. Wir schauen zuerst, doch nicht ins Umland. Ich dachte, okay, da sind jetzt alle Staus weg. Allerdings ist es voller bei uns auf den Straßen in der Hauptstadt. Stadtring A100 Richtung Wedding. Baustellenbedingt kurz vor der Detmolder Straße. Rund 15 Minuten mehr einplanen. Dann der Blick auf die Avus A115 stadtauswärts in Höhe Spanische Allee. Nach wie vor liegenbleibe auf der rechten Spur. Hier staut sich's ab Hüttenweg. Hier ebenfalls eine Viertelstunde on top. Viele Pendlerstaus auch in den Bezirken auf den üblichen Strecken in Karlshorst, Treskoallee beispielsweise oder auch in Teilen von Neukölln. Eine Sperrung nach wie vor in Hohenschönhausen, die Wartenberger Straße weiterhin nach einem schweren Straßenbahnunfall in beiden Richtungen gesperrt zwischen Arnim und Anna-Ebermann-Straße. Und in Westend rund um den Theodor-Heuss-Platz nach wie vor die Ampeln außer Betrieb. Hier also besondere Vorsicht. Ansonsten auch der Blick noch zur S-Bahn. Es wird gebaut und deshalb fährt die S7 zwischen Griebnitzsee und Potsdam Hauptbahnhof aktuell nur alle 20 Minuten und auf den Ringbahnlinien S41, S42 und auch bei der S8 und S85 gibt es momentane Zugstörung und deshalb Verspätungen und Ausfälle. Alle Infos ansonsten zum Nachlesen wie immer auf rbb888.de und in unserer App.
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0: Und mit einer Frau, die leider nicht mehr unter uns ist, aber die wirklich der lebende Beweis dafür war, dass es sich lohnt, wenn man hinfällt, auch immer wieder aufzustehen, weiterzumachen. Und ja, man muss sagen, sie klang dabei einfach wirklich großartig. Tina Turner mit einem Song über das Festhalten an dem, was wirklich im Leben zählt. I Don't Wanna Lose You. Das sind die 80er und die 90er. Ist RBB 88.8.

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0: mit den Bee Gees durch den Dienstagnachmittag. Hier ist RBB 888, ja, und unsere Fußballer, unsere Nationalmannschaft, mittlerweile nach dem verspäteten Start wegen Gewitter, ja, Meldungen und wegen Gewittergefahren mittlerweile in der Luft. Wir wollen übrigens mindestens genauso hoch hinaus.
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0: Ehrenbürger der Stadt Wuppertal. Ganz neue Musik von Kamrat und Hug Yourself. Hier ist RBB 88.8 und meine liebe Kollegin Nadine Kalli-Kallenbach hat mich gerade extra per Sprachnachricht darauf aufmerksam gemacht, dass dieses Datum heute ein ganz besonderes ist. Ja, der 2.6.26. Da wird natürlich bei vielen geheiratet. Ein Datum, das man einfach nicht vergessen kann. Also Augen auf, wenn Sie da heute Nachmittag bei Ihrem Standesamt um die Ecke vorbeifahren. Wir wünschen an dieser Stelle natürlich allen Hochzeitspaaren heute nur das Allerschönste und Allerbeste. Und kurze Frage an Kalli, warum eigentlich dieser Wink? Was willst du mir damit sagen?
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0: Das ist die Musik der 90er von Hansen. Und die Brüder Hansen waren bei der Aufnahme im Studio wohl gerade mal 12 Jahre alt. Also haben jung angefangen. Hier ist RBB 88.8. Wir fangen jetzt auch jung an mit unseren Nachrichten um 4.
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0: Die Nachrichten, hier ist Svetlana Oheim.
2: Guten Tag. Bundeskanzler Merz hat die Bürger dazu aufgerufen, die geplanten Reformen der Regierung aktiv und konstruktiv zu unterstützen. Das gelte für Beschäftigte ebenso wie für Unternehmen, Gewerkschaften und Verbände. Auf dem Ostdeutschen Wirtschaftsforum im brandenburgischen Bad Saarow warnte Merz gleichzeitig vor zu großen Erwartungen. Es werde bei den Reformen keinen Big Bang geben. Merz rief dazu auf, parteipolitische Spielchen hinter sich zu lassen. Ab welcher Verspätung können Passagiere künftig eine Entschädigung bekommen? Vertreter der EU-Staaten und des Europaparlaments verhandeln gerade über eine Reform der europäischen Fluggastrechte. Bisher sind es mindestens 3 Stunden. Die EU-Staaten wollen die Grenze allerdings höher ansetzen, nämlich bei 4 bis 6 Stunden. Diskutiert wird auch über neue Bestimmungen für das Handgepäck. Die EU will erreichen, dass weniger Menschen nach Europa kommen und verschärft deshalb weiter ihre Asylregeln. Vertreter des Europaparlaments und der Regierungen der Mitgliedsländer haben den Weg freigemacht für Rückkehrzentren. Sie können in Drittländern außerhalb der EU eingerichtet werden. Viel Lob für die Einigung kommt von EU-Kommissar Brunner. Teils scharfe Kritik übten Linke, Grüne und SPD im Europaparlament. Das Gaslake in Großbeeren bei Berlin ist abgedichtet. Bürgermeister Wonneberger hat dem RBB bestätigt, dass die Anwohner zurück in ihre Häuser dürfen. Das Lake an der Gasleitung war am Vormittag bei Baggerarbeiten entstanden. Wegen Explosionsgefahr musste der Bereich rund um die Post- und die Teltowstraße geräumt werden. Davon war auch eine Kita mit rund 60 Kindern betroffen.
3: Und jetzt das Wichtigste aus Berlin.
2: Nach dem Tramunfall in Neuhohenschönhausen bleibt die Strecke für 2 Tage gesperrt. Laut der Berliner Verkehrsbetriebe fahren anstelle der M5 und M17 Busse. Eine Tram war am Vormittag aus den Schienen gesprungen und gegen den Mast einer Oberleitung geprallt. Warum ist unklar. 20 Menschen wurden verletzt, 3 von ihnen schwer. Weltweite Krisen sorgen für schlechtere Stimmung in der Berliner Wirtschaft. Der aktuelle Konjunkturbericht der Industrie- und Handelskammer zeigt, dass die Zahl der sozialversicherungspflichtigen Beschäftigten sinkt. Hauptgründe für die schlechte Stimmung sind hohe Energiepreise, Zollstreitigkeiten und dass viele Menschen beim Einkaufen sparen. In einigen Bereichen läuft es besser, etwa im Dienstleistungssektor, in der Immobilienwirtschaft und in der IT-Branche. 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
0: Ja, heute Nachmittag eher wechselhaft. Es bleibt weiterhin trocken. Sonne, Wolken gibt's im Wechsel. Es wird von der Lichtstimmung her so ein bisschen grauer jetzt teilweise bei uns in der Stadt, aber alles harmlos. Aktuell 25, 26 Grad. Fühlt sich so ein bisschen schwül an draußen. In der Nacht kühlt sich's ab auf 15 Grad. Da bleibt's dann noch trocken. Morgen wird's dann allerdings alles andere als trocken sein. 85%iger Regenwahrscheinlichkeit. Maximal 20 Grad. Wird also ein bisschen kühler, aber immer noch mild.
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0: Ja, da schauen wir direkt auf die Autobahnen im Umland. Da ist einiges los. Wir schauen zuerst auf die A12 Berlin Richtung Frankfurt-Oder. Zwischen Storkow und Briesen staut sich momentan 30 Minuten hier mehr einplanen. Dann der Blick auf den Stadtring. In unsere Stadt A100 Richtung Wedding an der Baustelle Detmolder Straße dauert es momentan eine Viertelstunde länger. Sind Sie Richtung Treptow, also in der Gegenrichtung unterwegs, momentan 20 Minuten mehr einplanen zwischen Kurfürstendamm und Oberlandstraße. Der Blick auf die A111, das ist der Reinickendorf-Zubringer stadtauswärts, zwischen am Festplatz und dem Tunnelflughafen Tegel, linke Spur nach einem Unfall gesperrt, hier ab Dreieck Charlottenburg 30 Minuten mehr einplanen und längere Staus, pendlerstaubedingt auch in Köpenick auf der Rudolf-Rühl-Allee Richtung S-Bahnhof Wuhlheide, in Friedrichshain und Treptow kurz vor der Elsenbrücke oder unter anderem auch in Karlshorst Treskow-Allee in Richtung Tierpark. Alle Infos, die haben wir für Sie natürlich zusammengetragen auf rbb888.de und in unserer App.
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0: Und bei manchen Songs, da weiß man sofort, ach, den kenne ich doch. der klingt doch schön. Also das ist so das Empfinden, was ich habe, wenn ich dieses Intro höre. Ein Song, der auch nach mehr als 40 Jahren nach seiner Veröffentlichung nichts von seiner Wirkung verloren hat. Über Macht, Ehrgeiz und die Frage, wer eigentlich die Kontrolle hat. Ein großartiger Song von Tears for Fears aus den 80ern. Everybody wants to rule the world. Das ist unsere Musik. Hier ist RBB 888.

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0: mit RBB 888 durch den Dienstagnachmittag. Herzlich willkommen. Hier ist unser gemeinsamer Feierabend. Kurzer Mikrocheck mal bei Ingo. Geht's denn bei dir das Mikro?
1: Ich hoffe doch, oder? Soll ich zum anderen gehen? Ich kann überall.
0: Ich mache jetzt einfach alle Mikros
1: drück
0: auf.
1: Drück alle Knöpfe. Hier alles leuchtet rot. Da sollte was gehen.
0: Ingo, du als Vater zweier Mädels, die ja auch studiert haben, mittlerweile auch sehr erfolgreich das Ganze abgeschlossen haben. Wenn die dir erzählt hätten, Mensch, Papa, ich brauche jetzt irgendwie eine Wohnung oder so und mir wurde jetzt ein einzelnes Bett angeboten in einer Wohnung für 500 Euro. Wie hättest du da reagiert?
1: Ja, ich hätte gesagt, das machen wir nicht. Und das hätte ich auch voller Überzeugung sagen können, weil ich zwar weiß, es ist schwierig mit den Mietwohnungen, aber 450 bis 500 Euro für ein Bett ist doch zu viel. Nur die, die das machen, kommen fast immer aus Indien und wissen es einfach gar nicht. Also denen sagt man hier, sag mal 450 Euro für ein Bett und da stehen noch andere Betten in diesem Zimmer und dann denken die, muss wohl so sein in Berlin.
0: Tja, es ist wirklich der Einfallsreichtum mancher Vermieter, kennt offenbar wirklich kaum noch Grenzen, wenn es eben darum geht, möglichst viel Geld aus dem Wohnraum herauszuholen. Wir haben es gerade gesagt, inzwischen werden ja auch einzelne Betten an Studierende vermietet. Eine Entwicklung, bei der man sich fragt, warum greift da eigentlich niemand ein? Und genau das ist ja heute bei dir auch Thema ab 17 Uhr. Worum wird es da gehen?
1: Da ist dann Thema, genau, warum macht keiner was? Die Bezirke haben das mittlerweile schon gemerkt und wollen auch etwas tun. Sie brauchen jetzt erstmal ein Gerichtsurteil. Das ist die Idee, damit sie den anderen dann auf die Finger hauen können und sagen, hey, gerichtsfest können wir sagen, das ist hier illegal. Sie versuchen jetzt schon mal kleine Schritte zu gehen, zum Beispiel in Milieuschutzgebieten zu sagen, ihr dürft nicht einzelne Betten vermieten, denn das ist eine neue Situation für Berlin.
0: Ja, und die hören wir uns an. Das ganze Gespräch dann ab 17 Uhr bei Ingo Hoppe hier live auf RBB 888. Ein wichtiges Thema, das gilt natürlich zu klären.

mit der richtigen Musik im Ohr geht's natürlich alles ein bisschen schöner. Unsere 80er, unsere 90er, gerade gehört Amber, This Is Your Night. Und auch das ist natürlich ein schöner Hit, der einstimmt auf dieses Gefühl von Feierabend, auf dieses Gefühl von Entspannen einfach. Ein schöner Kaffee dazu, Human League und Human.

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0: Chumba Wamba, das sind die 90er. RBB 888 in großen Schritten durch den Dienstagnachmittag, rein in den Feierabend. Es ist 16:30.
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0: Und das gibt's jetzt von Svetlana Oheim.
2: Guten Tag. Verfassungsschutz sieht steigende Gefahr durch junge Extremisten. Jugendliche würden verstärkt angesprochen und radikalisieren sich, heißt es im Verfassungsschutzbericht 2025. Aus der Redaktion Landespolitik Angela Ulrich.
3: Innensenatorin Spranger sprach von einem besorgniserregenden Trend. Immer jünger und immer gewaltbereiter sei die Szene. In Berlin betrifft das vor allem rechtsextremistische Strömungen. Hier spricht der Verfassungsschutz von einer neuen Jugendkultur. Die Zahl der Islamisten stieg merklich an. Diese rekrutierten junge Leute verstärkt vor Schulen, warnte die Innensenatorin. Auch die linksextreme Szene ist im vergangenen Jahr in Berlin laut Verfassungsschutz gewachsen, vor allem der gewaltbereite Teil.
2: Straßenbahnunfall in Hohenschönhausen. Der Betrieb auf der Strecke wird voraussichtlich erst in 2 Tagen wieder aufgenommen. Davon gehen die Berliner Verkehrsbetriebe laut einer Sprecherin aus. Ingo Jansen.
4: Betroffen sind die Linien M5 und M17 anstelle der Trams. Fahren Busse. Am Vormittag war an der Ecke Arnimstraße, Wartenberger Straße eine Straßenbahn entgleist. Laut Feuerwehr ist die Tram vermutlich in einer Kurve gegen einen Mast der Oberleitung gekommen. Dabei wurde die Verkleidung des Fahrzeugs aufgerissen. Der hintere Teil sprang aus den Gleisen. Insgesamt wurden bei dem Unfall 20 Menschen verletzt, 3 von ihnen schwer, aber niemand lebensbedrohlich. Insgesamt 12 Menschen wurden ins Krankenhaus gebracht.
2: Straße in Mitte wird umbenannt. Die Dorotheenstraße in Mitte soll zwischen Wilhelm- und Ebertstraße in Yad Vashem-Straße umbenannt werden. Mit einem entsprechenden Beschluss unterstützt der Senat die Umbenennung durch den Bezirk, sagte Senatssprecherin Christine Richter.
5: Der Senat war da im engen Austausch, sowohl mit dem Freundeskreis für Yad Vashem als auch mit dem Bezirk, als auch mit dem Bundestagspräsidium. Und insofern ist ausgehend von dem Senatsbeschluss heute davon auszugehen, dass die Straße, dieser benannte Teilstück der Dorotheenstraße, dann auch umbenannt wird. Gedacht ist an den historischen Tag der Wannsee-Konferenz im Januar.
2: Beschwerde gegen Görli-Öffnung. Der Berliner Senat legt vor Gericht Beschwerde dagegen ein, dass der Görlitzer Park in Kreuzberg nachts wieder offen sein muss. Das Verwaltungsgericht Berlin hatte die Schließung gestern im Eilverfahren für formell rechtswidrig erklärt. Zuständig sei demnach nicht der Senat gewesen, sondern das Bezirksamt. Seit März war der Görlitzer Park nachts geschlossen.
0: Es ist 16.33 Uhr.
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0: So, und jetzt habe ich das Gefühl, die Sonne gibt in einigen Teilen unserer Stadt nochmal alles. Es erstrahlt nochmal einiges in diesem schönen Sonnenlicht. Dazu gibt es ein paar Wolken, die sind aber, wie gesagt, heute harmlos. Es bleibt trocken, auch weiterhin hier zum Feierabend. Die Höchstwerte für heute mit 25 Grad erreicht. In der Nacht geht's runter auf 15 Grad, da bleibt's trocken. Morgen wird's dann allerdings immer mal wieder Regenschauer geben. 85%ige Regenwahrscheinlichkeit morgen bei 20 Grad in der Spitze.
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0: Mit dem Blick auf die A9 Leipzig Richtung Berlin zwischen Kleinmarzehns und Niemeck steht ein liegen gebliebenes Fahrzeug hier, also besondere Vorsicht. Dann Vorsicht auch, wenn Sie auf der A11 unterwegs sind, Berlin Richtung Stettin. Zwischen Bernau Nord und Wandlitz liegen mehrere Gegenstände auf allen Fahrspuren verteilt. A12 Berlin Richtung Frankfurt-Oder zwischen Storkow und Briesen staut sich hier aktuell 30 Minuten mehr einplanen. Und viel los auch bei uns in der Stadt, Stadtring A100 Richtung Wedding an der Baustelle Detmold Straße. Immer noch eine gute Viertelstunde mehr einplanen. Sind Sie in der Gegenrichtung, also Richtung Treptow unterwegs, dann bis zu 25 Minuten hier momentan zwischen Kurfürstendamm und Oberlandstraße. 30 Minuten A111, das ist der Reinickendorf-Zubringer stadtauswärts zwischen am Festplatz und dem Tunnelflughafen Tegel. Hier ist die linke Spur nach einem Unfall gesperrt. Stau bereits ab Kaiserdamm. Und länger dauert es unter anderem in Karlshorst, in Treskow-Allee Richtung Tierpark. Dann auch in Friedrichshain und Treptow vor der Elsenbrücke oder auch in Köpenick auf der Rudolf-Rühl-Allee Richtung S-Bahnhof Wuhlheide. Dann der Blick nach Gropiusstadt. Die Johannisthaler Chaussee zwischen Imbuschweg und Fritz-Erler-Allee aktuell nach einem Unfall gesperrt und in Mitte die französische Straße zwischen Gendarmenmarkt und Charlottenstraße. In Richtung Ebertstraße ebenfalls wegen eines Unfalls gesperrt. Ansonsten finden Sie alle Infos zum Nachlesen auf rbb888.de und in unserer App und kommen Sie mir bitte gut und sicher ans Ziel.
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0: Also die Sonne gibt jetzt zum Feierabend nochmal richtig alles. Und auch für unsere nächsten drei Songs empfehle ich jetzt das kollektive Aufsetzen und rhythmische Aufsetzen der Sonnenbrille. Die Sonnenbrille werden wir jetzt brauchen. Denn gleich mit dabei in dieser Runde Sugar Hill Gang, Rappers Delight, ein großartiger Song. Dann geht's in die 90er zu Mr. Big, To Be With You. Und das hier, die Legende schlechthin, Michael Jackson und Bad. Einen schönen Feierabend, Berlin.

0: absolut cooler Song der 80er von Rappers Delight. Hier ist RBB 88.8. Ja, und die beiden sind auch absolut cool.
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2: Guten Tag. Bundeskanzler Merz hat beim Ostdeutschen Wirtschaftsforum in Bazzaro die Rolle Ostdeutschlands betont. Für die wirtschaftliche Modernisierung in Deutschland sei die Region von zentraler Bedeutung. Der Osten sei keine Aufholregion mehr, sondern spiele eine Schlüsselrolle. Als Vorteile nannte Merz die hohe Dichte an Universitäten und die starke Forschungslandschaft. An die Bürger appellierte der CDU-Vorsitzende, an den geplanten Reformen der Regierung konstruktiv mitzuarbeiten. Der Rüstungskonzern Rheinmetall erhält einen Großauftrag aus Rumänien. Der NATO- und EU-Staat hat ein milliardenschweres Rüstungspaket bestellt, darunter unter anderem Panzer, Marineschiffe, Flugabwehrsysteme und Munition. Die Aufträge belaufen sich laut Düsseldorfer DAX-Konzern auf einen Gesamtwert von 5,7 Milliarden Euro. Die entsprechenden Verträge sollen bereits unterzeichnet worden sein. Nach massiven russischen Angriffen in der Ukraine steigt die Zahl der Opfer. Darunter sollen viele Zivilisten sein. Ihre Zahl liegt bei aktuell 18, teilten die ukrainischen Behörden mit. Die Rede ist auch von über 100 Verletzten. Russland hatte die Ukraine in der Nacht mit Drohnen, Marschflugkörpern, ballistischen Raketen und auch Hyperschallwaffen beschossen. Getroffen wurden vor allem die Hauptstadt Kiew und die Millionenstädte Dnipro und Kharkiv. Moskau bezeichnete die Angriffe als Vergeltungsaktion.
0: Und jetzt das Wichtigste aus Berlin.
2: Ausbau der Bahnstrecke Berlin-Dresden. Die Deutsche Bahn hält an ihrem Plan fest, die Strecke für Tempo 200 fit zu machen. Ziel sei es, die Fahrzeit von derzeit gut 2 Stunden auf 80 Minuten zu verkürzen, sagte eine Sprecherin. Dafür müssten unter anderem Bahnübergänge durch Brücken oder Unterführungen ersetzt werden. Die Volksbühne in Mitte soll zum Schwimmbad werden, zumindest vorübergehend. Das plant der neue Intendant Matthias Lilienthal zu seinem Auftakt. Von August bis Oktober soll am Rosa-Luxemburg-Platz ein 25 Meter langes Schwimmbecken aufgebaut werden. Das Volksbad kann jeder gratis und ohne Auswahlpflicht besuchen. Die deutsche Fußballnationalmannschaft ist zur Weltmeisterschaft aufgebrochen. Die Linienmaschine der Lufthansa verspätete sich um eine knappe Stunde. Grund war ein Gewitter am Flughafen in Frankfurt am Main. Für das Team geht's jetzt erstmal nach Chicago. Dort spielt die Mannschaft am Samstag in der WM-Generalprobe gegen die Auswahl der USA. Das erste Spiel für Deutschland ist am 14. Juni gegen Curaçao. 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
1: Warm, 26 Grad in Langwitz, 27 in Lichtenberg, in der Nacht 16. Morgen deutlich kühler, kann vielleicht auch mal schauern, 20 Grad.
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1: 100 Stadtring Richtung Wedding an der Baustelle Detmolder Straße. 10 Minuten Zeitverlust. A111 Stadt auswärts. Zwischen am Festplatz und Tunnelflughafen Tegel. Linke Spur nach Unfall gesperrt. Langer Stau ab dem Hohenzollern-Damm auf der 100. Eine Dreiviertelstunde dauert es dort. Länger dauert es auch im Wedding auf der Seestraße in beiden Richtungen. Köpenick, Rudolf-Rühler-Allee Richtung S-Bahnhof Wuhlheide. In Friedrichshain und Treptow vor der Elsenbrücke und in Karlshorst auf der Treskow-Allee Richtung Tierpark. Mitte, die französische Straße zwischen Gendarmenmarkt und Charlottenstraße Richtung Ebertstraße, aktuell gesperrt. Da hat es einen Unfall gegeben. 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
1: Ich grüße Sie. Der neue Verfassungsschutzbericht ist draußen. Die Innensenatorin Iris Spranger hat ihn vorgelegt. Ja, sie ist eher beunruhigt.
3: Ein besonders besorgniserregender Trend ist die Tatsache, dass immer jüngere Menschen mit verfassungsfeindlichen Positionen und Aktivitäten in Berührung kommen.
1: Was steht genau drin im Verfassungsschutzbericht? Das ist unser Thema hier. In einer Viertelstunde ungefähr. Hier sind die 80er mit Madness und Our House.

0: Er hilft nach 5 auf RBB 888. Es geht nach Neu-Hohenschönhausen. Schwerer Unfall heute dort. Eine Tram verunglückt. 20 Fahrgäste werden verletzt. Der Zug prallt in einer Kurve gegen einen Mast. Polizei und BVG suchen jetzt nach der Ursache. Der BVG-Chef Hendrik Falk hat uns erklärt, in den vergangenen Jahrzehnten hätte er so etwas noch nicht erlebt. Die RBB 888-Reporterin Oda Tischewski ist am Unfallort an der Wartenberger Ecke Arnimstraße. Hallo Oda.
1: Hallo.
0: Wie geht's denn den Verletzten?
1: Also verletzt wurden 20 Personen, das hat man ja gehört, ungefähr so viele saßen auch in der Tram. 12 davon sind ins Krankenhaus gebracht worden, 3 schwerer verletzt. Lebensgefahr bestand für keine dieser Personen. Es ist aber offensichtlich für alle einigermaßen glimpflich ausgegangen. Der weitaus überwiegende Teil ist leicht verletzt und ist auch schon wieder zu Hause.
0: Na gut, hätte also noch schlimmer kommen können. Toi, toi, toi für alle Verletzten. Gibt es denn schon oder Erkenntnisse, wie es passiert ist? Wir haben gehört, die Tram sei in einer Kurve gegen einen Oberleitungsmast gefahren und aus den Gleisen gesprungen. Stimmt das so?
1: Das ist das, was die BVG bis jetzt sagt. Der Mast ist auch zu sehen und ist auch auffällig schief. Der steht direkt in dieser Kurve. Die Oberleitung ist an der Stelle komplett zerstört. Die Kabel hängen runter. Die Frage ist eben, wie es dazu kommen konnte. Diese Kurve, das sagt die BVG auch, die wird seit Jahren, seit Jahrzehnten sogar genau so befahren. Bislang ist das nicht als Problemstelle bekannt geworden. Es gibt Gerüchte möglicherweise, dass diese Kurve zu schnell befahren worden ist. Das lässt sich aber nicht verifizieren, wird auch nicht bestätigt. Und der Fahrer kann derzeit auch noch nicht befragt werden, denn der ist mit Schock im Krankenhaus.
0: Die Tram ist wohl noch auf der Strecke und die muss da irgendwie runter, denn die M5 und die M17 sollen da auch wieder fahren. Wie weit ist man da? Was weißt du?
1: Also gegenwärtig rechnet die BVG mit 48 Stunden mindestens, um diese Bergung hinter sich zu bringen. Dafür wird schweres Gerät benötigt. Das technische Hilfswerk wird mit einem Kran anrücken und die Tram dann eben vom Gleis runterheben. Für diese Zeit sind Ersatzverkehrsstrecken mit Bussen eingerichtet auf der M5 zwischen den Haltestellen Gehrenseestraße und der Endstation Falkenberg und auf der M17 zwischen der Haltestelle Rindstraße, Gärtnerstraße und auch Falkenberg. Und das Ganze wird eben mindestens bis Donnerstagmorgen anhalten.
0: Auswirkungen des Tramunfalls in Neu-Hohenschönhausen. 13:05 auf RBB 888, 70er jetzt. Bell, Bock & Candle, Rescue.

0: des RBB 888. Den Senatoren hat heute den neuen Verfassungsschutzbericht fürs abgelaufene Jahr, also für 2025, vorgelegt. Besorgniserregend nennt sie die aktuelle Bedrohungslage. Darüber rede ich mit Angela Ulrich aus unserer Redaktion Landespolitik. Grüß dich, Angela.
1: Hallo, Ingo.
0: Der Bericht aus dem Jahr davor hat gezeigt, extremistische Bedrohungen haben in allen Bereichen zugenommen. Ist das auch in diesem Jahr wieder so?
1: Ja, das ist auch in diesem Jahr so. Ob man Rechtsextremismus, Linksextremismus, Islamismus, ausländerbezogenen Extremismus nimmt. Also es gibt viele verschiedene Bezeichnungen, aber überall, nur bei den Verschwörungstheorien nicht so richtig. Das ist gleich geblieben, aber alles andere hat leicht zugelegt, keine riesigen Sprünge. Aber doch was eben dann die Innensenatoren als bedrohlich bezeichnet hat, vor allen Dingen auch, weil Gewaltbereitschaft zugenommen hat, gerade bei Rechts- und Linksextremisten und weil eben die Jugend so in den Fokus gerückt ist. Die Leute sind jünger und gewaltbereiter geworden.
0: Ja, Jugendliche und junge Erwachsene, du hast es gesagt, werden wohl von den Extremisten ins Visier genommen. Wer sind diese Extremisten? Also von wem?
1: Na, von Neonazis, vor allem Rechtsextremisten, das ist ein großer Fokus und dazu hat Iris Spranger gesagt.
2: Der Rechtsextremismus in Berlin ist spürbar jünger und auch aggressiver geworden.
1: Das geht dann so los, dass querfeindliche Parolen gerufen werden und im Netz vor allen Dingen verbreitet werden, auf TikTok, YouTube, dass man dort eben von Rechtsextremen die jungen Leute ködert. Aber es ist nicht nur dieser Bereich, auch Salafismus, also Islamismus, da kann man viel einfacher Menschen auch für bewaffneten Kampf inzwischen im Internet ködern. Sie werden jünger, sie interessieren sich, sie werden angesprochen von Leuten, wo sie sich vielleicht sonst ein bisschen verloren fühlen teilweise in Berlin. Und das ist ein großes Problem und da sind die Zahlen, dieses Phänomen gibt's schon länger, aber da sind die Zahlen doch in einem Maße gestiegen, wo auch der Verfassungsschutzchef Michael Fischer gesagt hat, das besorgt ihn.
0: Das war der Salafismus. Jetzt gucken wir auf den Linksextremismus. Der Anschlag auf Stromleitungen, das haben wir ja erlebt. Viele waren wirklich hart und traurig betroffen. Ist das eine neue Art von Gewaltbereitschaft?
1: Ja, schon. Also zumindest sagt Innensenatorin Spranger, die Zahl der Linksextremisten, das ist die größte Gruppe, sind fast 4000 insgesamt in Berlin inzwischen. Und die ist auch angestiegen, aber da gibt's ganz viele, die sind nur einfach Mitglied bei der Roten Hilfe. Das ist eine Vereinigung zum Schutz oder zur Unterstützung von linken Ideen. Aber außerhalb dieser sehr friedlichen Gruppierung hat eben die Gewaltbereitschaft zugenommen. Das erste Mal seit Jahren wieder, hat Iris Spranger gesagt. Und deswegen hat sie auch das wiederum als bedrohlich bezeichnet. Allerdings kein Vergleich, sagt sie auch, zum Rechtsextremismus.
0: Dankeschön. Angela Ulrich live war das auf RBB 888 zum aktuellen Verfassungsschutzbericht.

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0: Es ist 17:30 in Berlin.
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0: Svetlana Auheim ist im Studio.
2: Guten Tag. Mehr junge Extremisten, Jugendliche würden verstärkt von fremden Nachrichtendiensten angesprochen, heißt es im Verfassungsschutzbericht 2025. Innensenatorin Spranger warnte, auf diese Weise solle das Fundament von Demokratie und Gesellschaft untergraben werden.
3: Extremistische Gruppierungen in allen Phänomenbereichen werben gezielt um neue und sehr junge Anhängerinnen und Anhänger. Vor allem über soziale Medien erreichen sie Jugendliche und junge Erwachsene, um zu versuchen, sie zu radikalisieren.
2: Insgesamt hat die Zahl der Extremisten in Berlin laut dem Bericht in allen Bereichen zugenommen. Der größte Teil entfällt auf Linksextremisten mit fast 4000 Verdächtigen. Streit um Zaun. Der Berliner Senat legt Beschwerde gegen die Gerichtsentscheidung zur nächtlichen Öffnung des Görlitzer Parks in Kreuzberg ein. Alexandra Kacholczyk mit den Hintergründen.
4: Das Verwaltungsgericht Berlin hatte die Schließung gestern im Eilverfahren für formell rechtswidrig erklärt. Zuständig sei demnach nicht der Senat, sondern das Bezirksamt Friedrichshain-Kreuzberg. In der Folge wurde der Park gestern Abend wieder geöffnet. Für die Beschwerde zuständig ist das Oberverwaltungsgericht Berlin-Brandenburg. Eine endgültige Entscheidung erfolgt in dem Verfahren aber nicht, sondern erst im Hauptsacheverfahren. Der Görlitzer Park war seit März nachts geschlossen. Hintergrund sind jahrelange Debatten über Drogenhandel und Gewaltkriminalität im Park.
2: Digitalstaatssekretär Matthias Hund entlassen, das teilte Senatssprecherin Christine Richter nach der heutigen Senatssitzung mit. Aus der Redaktion Landespolitik Kirsten Buchmann.
5: Hund habe im Roten Rathaus seine Entlassungsurkunde bekommen, so Senatssprecherin Christine Richter. Matthias Hund war seit März im Amt. Durch Recherchen von RBB und MDR war bekannt geworden, dass die Dresdner Staatsanwaltschaft wegen mutmaßlicher Insolvenzstraftaten gegen Hund ermittelt. Dieser bestreitet die Vorwürfe, es gilt die Unschuldsvermutung. Hund erhält laut der Senatssprecherin ein Übergangsgeld für 6 Monate. Die Höhe liege bei 71% seines letzten Bruttogehalts. Insgesamt liegt die Summe damit bei gut 50.000 Euro.
2: Nach dem Straßenbahnunfall in Neuhohenschönhausen, die Strecke bleibt für 2 Tage gesperrt. Laut der Berliner Verkehrsbetriebe fahren anstelle der M5 und M17 Busse. Eine Tram war am Vormittag aus den Schienen gesprungen und gegen den Mast einer Oberleitung gestoßen. Warum ist unklar. 20 Menschen wurden verletzt, 3 von ihnen schwer. Volksbühne soll zum Schwimmbad werden, zumindest vorübergehend. Das plant der neue Intendant Matthias Lilienthal zu seinem Auftakt. Von August bis Oktober soll ein 25 Meter langes Schwimmbecken aufgebaut werden. Einerseits sei das die Möglichkeit zu sagen, die Volksbühne versteht unter theatralischen Events auch, wenn 2 Leute sich nass spritzen, sagte Lilienthal. Andererseits sei es aber auch Protest gegen den Verfall der Infrastruktur, den man in Berlin erlebe.
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0: In Französisch Buchholz 26 Grad, 26 auch in Zehlendorf in der Nacht 16, morgen maximal 20.
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0: Schlimmster Stau zuerst. A111 Stadt auswärts zwischen am Festplatz und Tunnelflughafen Tegel. Linke Spur nach Unfall gesperrt. Langer Stau ab dem Hohenzollern-Damm. Wenn Sie von dort starten, Stauende, dauert es 45 Minuten, bis Sie vorbei sind. Es dauert auch länger in Köpenick auf der Rudolf-Rühler-Allee Richtung S-Bahnhof Wuhlheide. In Friedrichshain und Treptow vor der Elsenbrücke und in Karlshorst auf der Treskow-Allee Richtung Tierpark. Mitte die französische Straße zwischen Gendarmenmarkt und Charlottenstraße in Richtung Ebertstraße gesperrt. Dort hat es einen Unfall gegeben. Und hier bei uns am Theodor-Heuss-Platz in Westend sind die Ampeln leider außer Betrieb. Bitte Vorsicht.
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0: Tja, das ist eine Geschichte. 450 Euro für ein Bett. Nicht mal für ein Zimmer. Wo man sich dann immer noch das Bad teilen müsste und die Küche mit anderen. Das erinnert mich wirklich so an diese vor dem Krieg oder direkt nach dem Krieg, ne, so völlig überfüllte Wohnungen. Aber gibt es die ganze Geschichte gleich hier in 7 Minuten. Hier sind die 80er mit Alex.

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0: 19 vor 6 auf RBB 88.8. Eine Wohnung zu finden ist schwierig, also wenn wir mieten wollen. Und die, die neu kommen, speziell Studenten, wollen ja fast immer mieten. Mittlerweile werden nicht nur einzelne Zimmer vermietet, sondern einzelne Betten. Ein Bett für 450 Euro im Monat. Abgezockt werden vor allem Studenten aus dem Ausland. Nathalie Deiber von RBB 24 Recherche hat das recherchiert und ist jetzt bei mir. Hallo Nathalie.
1: Hallo.
0: Du hast auch mit den Betroffenen geredet, aber fangen wir erstmal an mit ein Bett für 450 Euro. Ich hätte eigentlich gar nicht gedacht, dass es das gibt. Erzähl mal.
1: Doch, also wir haben einen indischen Studenten getroffen, Sahil, und der hat uns erzählt, der hat uns auch mitgenommen, wo er mal gewohnt hat. Das war in der Kochstraße. Da geht hinten so ein Block lang. Da sind so Maisonette-Wohnungen, da haben früher Familien gewohnt. Und da sind jetzt vor allen Dingen indische Studenten und aber auch Arbeiter untergebracht. Und die zahlen so viel für ein Bett und sind dann zu zehnt in diesen kleinen Wohnungen. Da gibt es zwei Bettzimmer und drei Bettzimmer und die teilen sich das zu zehnt. Und diese Betten werden in dieser Community gehandelt über WhatsApp-Gruppen. Also das ist gar nicht offiziell. Es gibt aber auch Online-Plattformen und da kannst du ein Minizimmer für 600 Euro bieten.
0: Du hast gesagt, die kommen häufig aus Indien. Das heißt, wenn Leute aus meiner Community mir sagen, das ist normal, dann glaube ich das vielleicht. Aber sobald ich in Kontakt bin mit anderen, dann müsste doch irgendwie klar werden, das ist ein Mondpreis, oder? Passiert das?
1: Ja, genau. Das ist Sahil. Der studiert, wie im Gegensatz zu vielen anderen, studiert er eben an der Humboldt-Uni, an der staatlichen Uni. Und da ist er in seinem Studienfach der einzige Inder. Und da hat er dann irgendwann festgestellt, als seine Freunde ihn mitgenommen haben, dass das gar nicht die Regel ist, sondern dass auch, dass es eher die Ausnahme gibt und dass es auch andere Möglichkeiten gibt zu wohnen. Aber auch diese Minizimmer, also die ganzen anderen Neu-Berliner, sage ich mal, die wir getroffen haben, die hatten nur diese Zimmer, diese Minizimmer und die hatten einfach keine Chance, was anderes zu finden. Alle, mit denen wir gesprochen haben, gesagt, sie kennen niemanden, niemanden mit einem regulären Mietvertrag in Berlin.
0: Unglaublich. Können die Bezirke dagegen vorgehen? Denn das ist ja für die, die es vermieten, ein Megageschäft.
1: Es ist ein sehr lukratives Geschäft. Es geht auch nur, weil die Kurzzeitvermietungen machen und da gilt eben die Mietpreisbremse nicht. Und die Bezirke, also Neukölln und Pankow, haben jetzt Verbote ausgesprochen, weil sie sagen, im Milieuschutzgebiet sollte das nicht sein, weil Milieuschutzgebiete sind ja genau dazu da, um die Kieze zu schützen. Und die erhoffen sich jetzt, dass mit diesen Verboten sie Gerichtsurteile in ihrem Sinne bekommen und dass das dann verboten wird, zumindest in Milieuschutzgebieten, weil da werden die ganzen Familien, die Wohnungen sind ja komplett dem Markt entzogen. Also da kann keine normale Berliner Familie unterkommen, weil es einfach viel zu teuer ist.
0: Nathalie, du hast jetzt auch keine Kristallkugel, aber du hast ja eine ganze Menge recherchiert. Über wie viele Wohnungen, über wie viele betroffene Menschen reden wir ungefähr?
1: Das ist noch nicht ganz klar, aber der Senat hat jetzt eine Verwaltungsvorschrift erlassen, sodass nämlich diese Kurzzeitvermietungen von den Bezirken bewilligt werden müssen, um herauszufinden, wie viele das eigentlich sind. Es gibt einen Anhaltspunkt, das sind die Inserate. Und das ist so, dass fast 50% der Wohnungsinserate im Moment sind Kurzzeitvermietung.
0: Uff. Nathalie Deiber von RBB 24 Recherche. Wahnsinn, Minizimmer zu Mondpreisen, so heißt die Reportage. Können Sie heute Abend sehen um 20.15 Uhr im RBB Fernsehen oder schon jetzt in der ARD Mediathek. Das ist RBB 88.8 mit Billy Ocean und den 80ern.

0: Hier ist RBB 888, 5 vor 6. Ich bin eigentlich nicht so häufig beeindruckt, aber die Menschen, die in der DDR, zum Beispiel im Stasi-Knast in Hohenschönhausen, dort gesessen haben, zu Unrecht inhaftiert, nur weil sie nicht auf der Seite des SED-Regimes waren, die das durchgestanden haben und, nachdem es dann vorbei war, als sie freigelassen wurden, endlich die Größe hatten, einfach weiterzuleben und zum Beispiel uns durch diese Gefängnisse zu führen und an ihren Erlebnissen teilhaben zu lassen, aber nicht verbittert sind, sondern wirklich jetzt hier leben. Diese Menschen beeindrucken mich wirklich. Und deshalb finde ich es schön, dass der Bundespräsident Frank-Walter Steinmeier heute die Gedenkstätte dort besucht hat in Hohenschönhausen, um an die Opfer der SED-Diktatur zu erinnern.
1: Ich bin heute hier, um derer zu gedenken, die hier entsetzliches Unrecht erfahren haben. Dies ist ein Erinnerungsort an Willkür und Gewaltherrschaft. Es ist aber auch ein Ort, an dem wir uns erinnern, dass der Wunsch der Menschen nach Freiheit am Ende nicht dauerhaft unterdrückt werden kann.
0: Und der Bundespräsident wurde von drei Zeitzeugen begleitet, die eben von ihrer Haftzeit gesprochen haben, von systematischen Erniedrigungen, von Demütigung und Schikane durch die Stasi und die heute andere Menschen dort führen. 4 vor 6 auf RBB 888.
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2: Guten Tag. Bundeskanzler Merz wirbt für einen breiten Schulterschluss bei den geplanten Reformen. Er sagt, ihm sei bewusst, wie groß die Aufgabe ist. Deshalb setze er auf die Bereitschaft aller, konstruktiv mitzuarbeiten. Bei der Modernisierung Deutschlands sieht Merz vor allem den Osten inzwischen in einer Schlüsselrolle. Als Vorteile nannte er die hohe Dichte an Universitäten und die starke Forschungslandschaft. Bundesinnenminister Dobrindt lobt die Einigung auf eine schärfere EU-Asylpolitik. Nach Jahren des Kontrollverlusts gelinge es, jetzt wieder für mehr Ordnung und Klarheit zu sorgen, sagte der CSU-Politiker. Laut Dobrindt werden gerade Gespräche geführt mit in Frage kommenden Ländern. Kern der Einigung sind Abschiebezentren außerhalb der EU. Die Opposition kritisiert das. Die Linke spricht von einer schnellen und systematischen Entrechtung von Geflüchteten. Bundeskanzler Merz hat dem neuen ungarischen Ministerpräsidenten Modzsor Unterstützung für dessen politischen Kurs zugesichert. Beim Antrittsbesuch im Berliner Kanzleramt sprach Merz von einem Neuanfang für Ungarn. Modzsor kündigte an, sein Land werde ein verlässlicher Partner in Europa sein und künftig stärker auf Zusammenarbeit setzen.
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2: Das Entwicklungsministerium soll in Kreuzberg zwei neue Gebäude bekommen. Der Senat hat dafür den Entwurf des Bebauungsplans beschlossen. Geplant sind ein 6- und ein 11-geschossiger Neubau in der Nähe des Ministeriums. Hintergrund sind der steigende Platzbedarf und die geplante Sanierung des Europahauses. Außerdem sollen die Berliner Standorte des Ministeriums künftig gebündelt werden. Zwei Autofahrer haben sich im Berliner Westen ein illegales Rennen über die A115 und die A100 geliefert. Wie die Polizei erst heute bekannt gab, geschah der Vorfall bereits gestern Abend. Demnach beschleunigte ein Wagen auf fast 200 km/h pro Stunde, fast doppelt so schnell wie erlaubt. Die Beamten stoppten die Raser an einer roten Ampel auf dem Kurfürstendamm und beschlagnahmten beide Autos. Gegen die Fahrer wird nun ermittelt. Der deutsche Tennisprofi Alexander Zverev ist als erster Spieler bei den French Open ins Halbfinale eingezogen. Der 29-Jährige besiegte im Viertelfinale den spanischen Youngster Rafael Jodar souverän in 3 Sätzen. Damit benötigt Zverev nur noch 2 Siege bis zum ersten Triumph bei einem Grand-Slam-Turnier. 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
0: 26 Grad in Bohnsdorf und 26 in Friedenau. 10 Grad runter in der Nacht, da landen wir bei 16. Morgen deutlich kühler, maximal 20.
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0: Hauptproblem ist die A111 stadtauswärts. Zwischen am Festplatz und Tunnelflughafen Tegel, linke Spur nach Unfall gesperrt. Stau ab dem Hohenzollern-Damm und es dauert immer noch eine Dreiviertelstunde, bis sie dann vorbei sind. Länger dauert es auch noch in Köpenick auf der Rudolf-Rühl-Allee Richtung S-Bahnhof Wuhlheide, in Friedrichshain und Treptow vor der Elsenbrücke und in Karlshorst auf der Treskow-Allee Richtung Tierpark. Mitte, französische Straße, die ist zwischen Gendarmenmarkt und Charlottenstraße Richtung Ebertstraße nach Unfall gesperrt. 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
0: Guten Abend. Wir hatten ganz lange keinen Tierschutzbeauftragten in Berlin, denn die vorherige Beauftragte war auch mal bei mir in der Sendung, ist in Unfrieden mit dem Senat geschieden. Nun gibt es einen neuen Tierschutzbeauftragten und den lernen Sie in dieser Stunde kennen.

0: 80er mit den Pointer Sisters. Hier ist RBB 88.8, 12 nach 6. Berlin hat einen neuen Landestierschutzbeauftragten und das ist ein Ehrenamt. Der Landestierschutzbeauftragte berät Politik und Öffentlichkeit bei Fragen rund um den Tierschutz und der neue ist der ausgebildete Tierarzt Dr. Lutz Zingerling, der gleich mit Helm hier, als wir uns unten gesehen haben, gekommen ist und mir dann gleich erzählt hat, bin mit der Harley gekommen. Freue mich, dass Sie hier sind. Hallo, Herr Dr. Zingerling.
1: Ja, hallo.
0: Das fand ich gut eben. Ich bin mit der Harley hier. Sie sind, glaube ich, einer meiner ersten Harley-Gäste. Sehr gut. Okay, Sie sind Fachmann natürlich für Tiere. Was ist so Ihre Vergangenheit der letzten Jahre, bevor wir ins Jetzt kommen? Skizzieren Sie so ein paar wichtige Positionen, bitte.
1: Naja, ich bin vom Beruf Tierarzt, habe Veterinärmedizin bei der Humboldt-Universität studiert und war bis zu meinem Ausscheiden in die Pension leitender Veterinärdirektor im Bezirk Pankow, habe dort die Veterinär- und Lebensüberwachung geleitet über viele Jahre.
0: Was passiert da? Da kommen dann die Meldungen, hey, hier werden Tiere gequält oder hier ist was im Argen oder was sind so die Hauptsachen?
1: Also das Veterinär- und Lebensüberwachungsamt, wie der Name schon sagt, ist für drei große Sachen zuständig. In einer Großstadt können Sie sich vorstellen, spielt natürlich die Lebensmittelüberwachung die allergrößte Rolle. Genauso Tierseuchenabwehr. Sie wissen, viele Krankheiten können vom Menschen auf ein Tier übergehen, sogenannte Zoonosen. Beste Beispiel, was immer in der Presse gerade ist oder in Medien, Aviaria Influenza, also Geflügelgrippe. Ja. Oder eben auch Covid-19, das ist genauso ein Erreger quasi. Und natürlich spielt auch eine ganz große Rolle auch in der Großstadt eben der Tierschutz, wofür die Veterinär- und Überlebensüberwachungsämter eben auch zuständig sind.
0: Also wir haben verstanden, Sie sind Profi und jetzt haben Sie entschieden, Sie spielen nicht in Ihrem Fall den ganzen Tag Golf, Sie fahren nicht den ganzen Tag Harley, sondern Sie wollen mal der Landestierschutzbeauftragte werden. Das ist ja ehrenamtlich, das heißt, es erfordert viel Engagement Ihrerseits, weil Ihr Herz für Tiere schlägt oder was war so Ihre Intention?
1: Naja, Veterinärmedizin studiert man ja nicht so aus einer Menge. Und na klar hat man da enge Beziehungen zu den Tieren und der Hintergrund ist eben der, die Stelle war eben eine ganze Zeit lang nicht besetzt und sollte nun eben neu besetzt werden. Und aufgrund dessen kam eben eine entsprechende Anfrage, ob man bereit wäre, das im Ehrenamt zu übernehmen. Und deswegen habe ich eben zugesagt.
0: Haben Sie ein Tier? Sie haben gesagt, Sie wollen nicht so super privat sein, aber sind Sie Tierhalter?
1: Nein. Außer man nimmt Goldfische als Tiere im Teich.
0: Okay, aber die sind dann draußen in der freien Natur.
1: Draußen, ja.
0: Wilde Goldfische.
1: Ja, ich habe deswegen keine Haustiere, weil ich eben viel unterwegs bin und ein Hund zum Beispiel ist ein soziales Tier, den lässt man nicht 8 Stunden am Tag alleine. Als Beispiel, bei Katzen ist es vielleicht ein bisschen anders. Die sind mehr Einzelgänger unterwegs, aber auch die brauchen den Bezug zum Halter. Und deswegen kann man so eine Tiere nicht lange alleine lassen. Und deswegen ist es eher tierlieb, sich eben dafür zu entscheiden, kein so ein Tier zu halten, wenn man den ganzen Tag unterwegs ist.
0: Verstanden. Lutz Zingerling ist der neue Landestierschutzbeauftragte. Hören wir gleich weiter auf RBB 88.8. Ich möchte gern wissen, was er so plant und sein wichtigstes Thema hat wohl mit Bürokratie zu tun. Hier sind die 90er. Hier ist Ziel.

0: Guten Abend auf RBB 888. Der neue Tierschutzbeauftragte des Landes Berlin ist da. Das ist Dr. Lutz Zengerling, selber als Tierarzt ausgebildet, hat schon über seine vorherige Karriere geredet. Seit Anfang Mai sind Sie dabei. Was haben Sie sich vorgenommen für den Start? Was werden so Ihre Hauptthemen sein?
1: Zum einen bin ich jetzt gerade dabei, mich da erstmal einzuarbeiten und zu orientieren. Aber Sie können sich vorstellen, gerade im Tierschutz sind viele Sachen zu erledigen, die auch in den letzten Jahren etwas liegen geblieben sind oder wo auch die Schwerpunkte vielleicht nicht so gesetzt worden sind. Wir müssen sehen, das steht jetzt als nächstes an, dass wir die Kollegen, die also vor Ort die Arbeit machen, sprich die Kollegen in den Veterinär- und Lebensüberwachungsämtern, die müssen wesentlich gestärkt werden. Insbesondere ist in den letzten Jahren viel Bürokratie aufgebaut worden, die beseitigt werden muss. Aha. Und es ist sinnvoll, dass natürlich die Kollegen, die draußen verantwortlich sind für den Tierschutz, dass die also auch draußen wirklich zu den Kontrollen unterwegs sind. Ja. Das heißt also, wenn eine Beschwerde kommt, dass sie wirklich gleich ad hoc rausfahren können, um da zu kontrollieren und nicht da am Schreibtisch sitzen und tote Akten bearbeiten müssen.
0: Ich könnte mir vorstellen, Sie haben ja die Leute beschrieben, die jetzt das machen, was Sie vorher gemacht haben.
1: Ja.
0: Wenn ich jetzt einer von denen wäre, dann könnte ich mir vorstellen, dass ich mir denke, okay, der Mann hat Ahnung, der weiß, in welcher Situation ich mich befinde. Das könnte Ihnen nützen, oder? Wie sehen Sie das?
1: Also ich denke, ja, weil wie Sie wissen, hat jeder Bezirk ein eigenes Veterinäramt. Das heißt, wir haben 12 Veterinärämter. Der Kollegenkreis ist also nicht so groß. Und man kennt sich eben untereinander und die Kollegen, die kennen mich auch, die wissen, wofür ich stehe. Und ich denke mal, das hilft beiden Seiten.
0: Sie haben gesagt, rausgehen zu Kontrollen. Wir gelten ja als sehr tierliebe Stadt. Haben wir viele Probleme im Verhältnis oder ist das in allen Großstädten gleich? Was sagen Sie?
1: Darüber wird nicht wirklich eine Statistik geführt. Die Veterinärämter erfassen ja nur die Sachen, von denen wir erfahren, wo wir Anzeigen kriegen. Ne? Mhm. Und ein großes Problem ist eben zum Beispiel Animal Hoarding, wie es so schön auf Neudeutsch heißt. Also wenn Leute, die psychisch nicht ganz so stabil sind, jede Menge Tiere, auch zwar aus Tierliebe, aber meistens aus falsch verstandener Tierliebe aufnehmen. Die Wohnungen sehen dann zum Teil aus wirklich messihaft. Das ist noch schon diplomatisch ausgedrückt. Und so eine Sache müssen wir machen. Es gibt natürlich auch Nachbarschaftsstreitigkeiten, wo man dann schlichtend eingreift oder sowas. Ja.
0: Verstehe. Dr. Lutz Zengerling ist das, der neue Landestierschutzbeauftragte in Berlin, hier auf RBB 888. Nach 7:30 wollen wir darüber reden, welche Rolle spielen eigentlich private Tierschützer.

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0: Es ist 6:30 in Berlin.
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0: 25 Grad noch in Mahlsdorf, 26 in Borsigwalde. In der Nacht geht's auf 16 Grad runter. Morgen deutlich kühler, 20 maximal.
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0: Mal mit guten Nachrichten. A111 stadtauswärts zwischen am Festplatz und Tunnelflughafen Tegel. Alle Spuren sind wieder frei. Der Stau löst sich gerade auf. Das hat dann eine Dreiviertelstunde gedauert. Passierdauer wird jetzt besser. Dauert noch ein bisschen länger in Moabit auf der Heidestraße Richtung Fennbrücke. In Friedrichshain und Treptow vor der Elsenbrücke und in Karlshorst auf der Treskoallee Richtung Tierpark. Achtung für die S-Bahn, die S46 und 47. Da gab es einen Polizeieinsatz. Es gibt noch Verspätungen und Ausfälle. 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
0: Guten Abend. Mit mehr 90ern mit Ace of Base. Hier ist All That She Wants. Ich wünsche Ihnen einen richtig schönen Dienstagabend in der Hauptstadt.

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0: sehr gut, dass hier gebellt wird bei den Pet Shop Boys, 80er auf RBB 888. Denn Tiere sind auch unser Thema. Berlin hat einen neuen Landestierschutzbeauftragten, das ist ein Ehrenamt. Dr. Lutz Zingerling, ausgebildet als Tierarzt, und über seine Karriere haben wir schon geredet in der vergangenen halben Stunde. Jetzt ist er eben zuständig dafür, Politik und Öffentlichkeit bei Fragen des Tierschutzes zu beraten. Herr Zingerling, Geld ist natürlich immer ein Thema. Private können helfen. Wie wichtig sind private Tierschutzorganisationen? Also ich hatte ja zum Beispiel hier zwei Männer, die jetzt gerade umgezogen sind mit ihrem Altenheim für Tiere nach Französisch Buchholz, arbeiten und arbeiten nur für die Tiere. Lieben Sie diese Organisationen oder gibt es unter denen, also die jetzt nicht, die sind toll, aber oder gibt es unter denen auch irgendwie schwarze Schafe und das ist schwierig?
1: Nee, private Initiativen sind immer zu begrüßen. Alleine, Sie sehen, wir haben einen Vertrag, oder das Land Berlin hat einen Vertrag mit dem Tierschutzverband oder Verein in Berlin. Die betreiben ja auch draußen das große Tierheim. Ja. Und der Vertrag ist in der Art und Weise, dass das Tierheim Unterstützung kriegt und dafür aber zum Beispiel sichergestellte Tiere von den Veterinärämtern übernehmen soll und muss. Und dadurch, dass also auch viele Tiere abgegeben werden oder Fundtiere da sind und so weiter, sind die natürlich auch relativ voll und laufen immer am Limit, so dass wir dann in den Ämtern auch massive Probleme zum Teil haben, Tiere unterzubringen. Ja. Und insofern, wenn eine private Initiative, wie zum Beispiel dieses Altenheim für Tiere dabei ist und da ist, ist das immer zu begrüßen. Natürlich müssen auch die sich ans Tierschutzgesetz halten.
0: Ja, aber da die ja tierlieb sind, gehen wir mal sehr davon aus, dass und die Bilder, die ich gesehen habe, das war alles sehr, sehr süß.
1: Animal Hoarding, die Leute bezeichnen sie auch als tierlieb.
0: Ja, verstehe. Aber diese hier, die beiden Jungs, die man sind ja
1: unstrittig.
0: Professionell dann auch.
1: Unstrittig. Die machen das wirklich schon Jahrzehnte.
0: Ja, genau. Und waren auch bei mir und sagen, wir gehen nicht in Urlaub, keinen Strandkorb, wir machen das Weihnachten immer. Wir machen es einfach immer, weil die Tiere mal unser Leben gerettet haben. Das hat auch viele Leute sehr bewegt. Die vom Tierheim waren natürlich auch bei mir, sagen, wir haben zu wenig Geld. Ist zu wenig Geld ein großes Thema gerade?
1: Naja, Sie kennen wahrscheinlich die Haushaltslage aus den aktuellen Nachrichten. Also zu wenig Geld ist überall ein Thema. Und natürlich muss man sehen, wo man die Prioritäten setzt. Und genau das ist eben auch, da sind wir wieder beim ersten Teil. Wir müssen eben sehen, dass wir das Geld, was wir haben, und das Personal, das hochqualifizierte Personal, was wir haben, effizient einsetzen. Und da ist es eben wirklich ganz wichtig, diese überschüssigen bürokratischen Sachen, die auch in den Ämtern natürlich da sind, dass man die beseitigt, damit eben die Kollegen vor Ort wieder mehr Zeit haben, nicht tote Akten zu wälzen, sondern eben wirklich die Kontrollen zu machen.
0: Also seit ich klein bin, da wusste ich noch gar nicht, was Bürokratie heißt, höre ich schon, wir wollen Bürokratie abbauen in Deutschland. Mhm. Welche Chancen haben Sie darauf, positiv einzuwirken?
1: Naja, also wir haben jetzt gerade ganz konkrete Vorschläge gemacht zur Politik. Ich werde mich morgen, wenn es alles klappt, mit dem entsprechenden Ausschuss im Abgeordnetenhaus treffen, um genau zum Beispiel darüber zu sprechen, wie man drei Gesetze so ändern kann, dass eben die Effizienz steigt und damit weniger Bürokratie da ist. Wollen wir hoffen, dass es klappt?
0: Ja, toi, toi, toi von hier. Lutz Zingerling, der neue Landestierschutzbeauftragte des Landes Berlin. Gleich mehr auf RBB 888. Unser Thema dann sind Wildtiere, also Füchse und was haben wir noch? Wildschweine und. Besprechen wir nach den

0: Abend auf RBB 888. Ich rede mit Lutz Zingerling. Er ist der neue Tierschutzbeauftragte des Landes Berlin. Und wir haben über Hund, Katze, Maus schon ein bisschen geredet. Jetzt reden wir mal über Füchse, Waschbären, was haben wir noch? Eingeschleppte Krebsarten, Wildschweine im Vorgarten, also Wildtiere. Davon haben wir auch eine Menge in Berlin. Ist das ein großes Aufgabengebiet für Sie?
1: Naja, ich denke schon ein Stück weit, weil es natürlich schwierig ist, die Tiere hier zu bejagen in der Stadt. Dann haben wir leider das Problem der falsch verstandenen Tierliebe, indem nämlich das Fütterungsverbot umgangen wird für Wildtiere. Und das wiederum führt natürlich dann zu den Problemen, die eben zum Beispiel die Schweine bringen, wenn sie da regelmäßig Futter kriegen oder eben die Essensreste auf den Komposthaufen geworfen werden. Naja, die haben sehr feine Nasen und wissen, wo sie was zu futtern finden.
0: Verniedlichen wir die Tiere zu sehr? Also behandeln wir die Wildtiere ein bisschen sehr wie Hund und Katze?
1: Den Eindruck kann man manchmal gewinnen.
0: Ja, dann ist jetzt noch Zeit für ein paar vielleicht mahnende oder kluge Schlusssätze an uns. Sie als Tierprofi, was raten Sie den Tierfreunden?
1: Also als erstes und als wichtigste ist wirklich, wenn man ein Tier sich anschaffen will, dass man wirklich überlegt, kann ich das leisten? Insbesondere kann ich das zeitmäßig leisten? Ja, ein Hund, der kann eben nicht 8 Stunden oder 10 Stunden alleine zu Hause sein. Kann ich das, kriege ich das hin oder kann ich das in der Familie so organisieren? Dann ist der nächste Punkt, dass wenn man also sagt, ich will mir ein neues Tier anschaffen, dass man vielleicht doch, bevor man zum Züchter geht, erstmal vielleicht doch im Tierheim vorbeischaut, um dort vielleicht ein Tier zu übernehmen. Das würde dem Tierheim helfen, weil dann eben die Tiere wieder auch vermittelt werden und freie Plätze da sind für Tiere, die Not leiden, würde auch den Ämtern helfen, weil wir dann eben eingezogene Tiere dann auch eher wieder unterbringen können.
0: Hoffe, dass das einige dann auch machen. War schön, dass Sie da waren. Ich wünsche Ihnen alles Gute für Ihre Arbeit. Vielen Dank.
1: Danke.
0: Das war Dr. Lutz Zingerling. Er ist der Landestierschutzbeauftragte und macht das alles ehrenamtlich. Hier ist RBB 888, 12:07, 80er mit Toto.

Guten Abend auf RBB 88.8. Ich habe gleich, Toto ist ja ein 80er, noch ein 80er für Sie mit Robin Gibb. Und es könnte sein, dass die dann sagen, nö, jetzt will ich aber auch mal 90er. Kriegen Sie. Und nicht nur einen, sondern komplett. 100% 90er gleich. Whitney Houston, Belinda Carlisle, Alderose, Sting und. Alles präsentiert von Heiner Knapp. Gleich für Sie. Viel Spaß mit Heiner und 100% 90er. Ab kurz nach 7. Schönen Abend.

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1: Um 19 Uhr mit Steve Neuwirth. Guten Abend. Der Berliner Verfassungsschutz sieht eine steigende Gefahr durch junge Extremisten. Jugendliche werden über soziale Medien verstärkt von fremden Nachrichtendiensten angesprochen und radikalisiert, heißt es im neuen Verfassungsschutzbericht. Angela Ulrich, RBB 24, Landespolitik.
2: Innensenatorin Spranger sprach von einem besorgniserregenden Trend. Immer jünger und immer gewaltbereiter sei die Szene. In Berlin betrifft das vor allem rechtsextremistische Strömungen. Hier spricht der Verfassungsschutz von einer neuen Jugendkultur. Auch die linksextreme Szene ist im vergangenen Jahr in Berlin laut Verfassungsschutz gewachsen, vor allem der gewaltbereite Teil.
1: Bundesinnenminister Dobrindt hat die Einigung auf eine verschärfte EU-Asylpolitik gelobt. Der CSU-Politiker sagte, nach Jahren des Kontrollverlustes gelinge es jetzt wieder, mehr Ordnung und Klarheit zu schaffen. Geplant ist, dass abgelehnte Asylbewerber außerhalb der Europäischen Union in Abschiebezentren untergebracht werden. Grüne, Linke und Menschenrechtsgruppen kritisieren, Geflüchtete würden so systematisch entrechtet. Der Berliner Senat hat Digitalstaatssekretär Hund entlassen. Das wurde nach der Senatssitzung heute mitgeteilt. Kirsten Buchmann, RBB 24, Landespolitik.
3: Matthias Hund war seit März im Amt. Durch Recherchen von RBB und MDR war bekannt geworden, dass die Dresdner Staatsanwaltschaft wegen mutmaßlicher Insolvenzstraftaten gegen Hund ermittelt. Dieser bestreitet die Vorwürfe, es gilt die Unschuldsvermutung. Hund erhält laut der Senatssprecherin ein Übergangsgeld für 6 Monate. Die Höhe liege bei 71% seines letzten Bruttogehalts. Insgesamt liegt die Summe damit bei gut 50.000 Euro. Nachfolger von Matthias Hund ist Florian Hauer.
1: Die Finanzierung der Kitas in Brandenburg soll ab nächstem Jahr einfacher und unbürokratischer werden. Die Landesregierung hat eine entsprechende Gesetzesvorlage beschlossen. RBB 24 Landespolitik-Reporter Thorsten Südow.
4: Das neue Gesetz mache die Finanzströme transparenter und unbürokratischer. Das Land Brandenburg kürze nicht bei den jährlichen Aufwendungen von etwa 829 Millionen Euro für Kindertagesstätten, so Bildungsminister Hoffmann. Vorgesehen ist jedoch, dass der Kostenanteil der Eltern am Mittagessen in den Kitas steigen wird.
1: Tennisprofi Alexander Zverev steht im Halbfinale der French Open. Der 29-Jährige gewann sein Viertelfinalspiel gegen den Spanier Rafael Roda in 3 Sätzen mit 7:6, 6:1 und 6:3. Soweit die Nachrichten. 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
0: Das Berlin-Wetter.
5: 25 Grad kann ich Ihnen anbieten. Die Nacht beginnt locker, bewölkt und trocken. Im Laufe der zweiten Nachthälfte dann mehr Wolken. Es zieht am frühen Morgen Regen auf. Tiefstwerte 16 bis 14 Grad. Ja, und am morgigen Tag dann zunächst verbreitet Regen. Am Nachmittag auch ein paar trockene Abschnitte und ein paar Sonnenstrahlen werden auch durchkommen. Höchstwerte morgen dann nur noch 19 oder 20 Grad.
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5: A100 Stadtring Richtung Wedding an der Baustelle Detmolder Straße brauchen Sie rund 10 Minuten länger. Es dauert auch länger in Moabit auf der Heidestraße Richtung Fennbrücke, in Friedrichshain und Treptow vor der Elsenbrücke und in Karlshorst auf der Treskoallee Richtung Tierpark. Zur S-Bahn wegen Bauarbeiten fährt die S7 zwischen Griebnitzsee und Potsdam Hauptbahnhof nur alle 20 Minuten. Und auf den Linien S46 und 47 müssen Sie nach einem Polizeieinsatz noch mit Verspätungen und Ausfällen rechnen. Alles zu Straßen und Schienen auf rbb888.de und, wenn Sie mögen, in unserer App. Gute Fahrt Ihnen!
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5: Ist eine Weile her, dass ich hier den Dienstagabend mit Ihnen verbracht habe, aber es gefällt mir bislang so ganz gut. Also ich bleib noch ein bisschen und jede Menge 80er im Gepäck, logischerweise bei einer Sendung, die diesen hübschen Titel trägt. Freue mich, dass Sie dabei sind und wir starten mit Whitney.

Zu den 80ern gehört natürlich auch die Greg Kin Band The Breakup Song. Das hat sich mir nicht sonderlich eingeprägt, muss ich sagen, damals im Jahre 81. Aber klar, als 80er gehört auch das in diese Sendung. Genau wie die Belinda Carlisle, die uns auch immer mal wieder über den Weg läuft. Und die wir jetzt mal aufscheuchen hier mit ihrem berühmten Circle in the Sand. Im Tagesprogramm ja auch gut vertreten. Belinda Carlisle, wir gehen ins Jahr 88.

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Ja, sehr schön. Der gute Sting hat ja schon immer mit Reggae und Ska geliebäugelt. So auch in diesem Fall. Das Album, ja, das werden einige von Ihnen wahrscheinlich auch noch haben. The Dream of the Blue Turtles, so hieß das. Und Love is the Seventh Wave aus dem Jahre 85. Der Hit daraus oder einer der Hits daraus. Und wenn wir schon bei Hits sind, kommt diese Frau natürlich ins Spiel, die in den 80ern doch den einen oder anderen hatte. Und Two People zählt dazu, die gute Tina. Auf RBB 88 mit einer traumhaften Ballade, die sie in den Feierabend hineingleiten lässt.

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Einer dieser Songs, einer dieser Balladen, bei der man jede Note irgendwie mitsingen, mitpfeifen, mitsummen kann. Den Text sowieso gibt's ja auch schon seit 1984 und gemeinsam mit Big in Japan oder Sounds Like a Melody, alles vom selben Album damals rausgebracht, sind Alphaville auch weltweit nach wie vor unterwegs. Und das wird gespielt und gespielt und gespielt. Also ich sag mal vorsichtig, die Rente oder zumindest die Einnahmen auf diesem Wege, ne, die sind gesichert. Und da kommt, weil es eben auch internationale Erfolge sind, doch dann immer noch genug zusammen. Forever Young, wir sind bei den 80ern. Den ganzen Abend, seit 19 Uhr und noch, nun halten Sie sich fest, bis 22 Uhr. Das Ganze 100% 80er, Elbow Bones and Racketeers. Lässt sich schon gut an, was die Jungs da im Hintergrund fabrizieren. Wir gehen ins Jahr 83, Night in New York.

Die Jungs sind von UB40 und sie heißt Chrissy Hynde und sie haben sich vor ab 41 Jahren dieses alten Sun and Cher Songs angenommen, der war zu dem Zeitpunkt auch schon 20 Jahre alt, und haben daraus einen netten Reggae gemacht im Jahre 85. I got you, babe. Habe wie 88.8 mit 100% 80er. Und hier ist ein weiterer, der fängt mit so einem kleinen Geklingel auf der Triangel an und insofern passt das zum Bermuda Triangle. Lange nicht mehr gehört, freue ich mich jetzt darauf, auf die Nummer. Damals auch ein Erfolg in Deutschland. Barry Manilow wird zu hören sein.

Na klar, die Stimme der Annie Lennox, Don't Ask Me Why. Ein weiterer 80er in einer langen Reihe von 80ern, die nicht aufhört, zumindest nicht bis 22 Uhr. Billy Joel wird noch, der ist lange nicht gelaufen. The Through the Long Night singen, da gibt's die Nachrichten und danach geht's weiter.

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1: Um 20 Uhr mit Steve Neuwirth. Guten Abend. Der Berliner Verfassungsschutz sieht eine steigende Gefahr durch junge Extremisten. Jugendliche würden über soziale Medien verstärkt von fremden Nachrichtendiensten angesprochen und radikalisiert, heißt es im neuen Verfassungsschutzbericht. Angela Ulrich, RBB 24, Landespolitik.
2: Innensenatorin Spranger sprach von einem besorgniserregenden Trend. Immer jünger und immer gewaltbereiter sei die Szene. In Berlin betrifft das vor allem rechtsextremistische Strömungen. Hier spricht der Verfassungsschutz von einer neuen Jugendkultur. Auch die linksextreme Szene ist im vergangenen Jahr in Berlin laut Verfassungsschutz gewachsen, vor allem der gewaltbereite Teil.
1: Bundesinnenminister Dobrindt hat die Einigung auf eine verschärfte EU-Asylpolitik gelobt. Der CSU-Politiker sagte, nach Jahren des Kontrollverlustes gelinge es jetzt wieder, mehr Ordnung und Klarheit zu schaffen. Geplant ist, dass abgelehnte Asylbewerber außerhalb der Europäischen Union in Abschiebezentren untergebracht werden. Grüne, Linke und Menschenrechtsgruppen kritisieren, Geflüchtete würden so systematisch entrechtet. Der Berliner Senat hat Digitalstaatssekretär Hund entlassen. Das wurde nach der Senatssitzung heute mitgeteilt. Kirsten Buchmann, RBB 24, Landespolitik.
3: Matthias Hund war seit März im Amt. Durch Recherchen von RBB und MDR war bekannt geworden, dass die Dresdner Staatsanwaltschaft wegen mutmaßlicher Insolvenzstraftaten gegen Hund ermittelt. Dieser bestreitet die Vorwürfe, es gilt die Unschuldsvermutung. Hund erhält laut der Senatssprecherin ein Übergangsgeld für 6 Monate. Die Höhe liege bei 71% seines letzten Bruttogehalts. Insgesamt liegt die Summe damit bei gut 50.000 Euro. Nachfolger von Matthias Hund ist Florian Hauer.
1: Die Finanzierung der Kitas in Brandenburg soll ab kommendem Jahr einfacher und unbürokratischer werden. Die Landesregierung hat eine entsprechende Gesetzesvorlage beschlossen. RBB 24 Landespolitik-Reporter Thorsten Südow.
4: Das neue Gesetz mache die Finanzströme transparenter und unbürokratischer. Das Land Brandenburg kürze nicht bei den jährlichen Aufwendungen von etwa 829 Millionen Euro für Kindertagesstätten, so Bildungsminister Hoffmann. Vorgesehen ist jedoch, dass der Kostenanteil der Eltern am Mittagessen in den Kitas steigen wird.
1: Tennisprofi Alexander Zverev steht im Halbfinale der French Open. Der 29-Jährige gewann sein Viertelfinalspiel gegen den Spanier Rafael Jordan in 3 Sätzen mit 7:6, 6:1 und 6:3. Soweit die Nachrichten. 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
5: Das Berlin-Wetter.
6: 23 Grad. Die Nacht beginnt locker bewölkt und trocken. Im Laufe der zweiten Nacht helfen dann mehr Wolken. Und es zieht morgen früh Regen auf. Tiefstwerte 16 bis 14 Grad. Und am Mittwoch selbst dann zunächst verbreitet Regen. Nachmittags ein paar trockene und vor allem ein paar sonnige Abschnitte. Höchstwerte morgen 19 bzw. 20 Grad.
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6: So, dann fangen wir mal an mit A100, Stadtring Richtung Wedding, zwischen Pritzerdamm und Oberlandstraße, nach wie vor Stau, plus 10 Minuten. Mehr ein Plan, dann A111 Richtung Berlin, zwischen Kreuzung Oranienburg und Hennigsdorf, Sperrung wegen einer Ölspur. Prenzlauer Berg, die Kreuzung Landsberger Allee und Storkower Straße ist nach einem Unfall gesperrt. Und wegen Bauarbeiten fährt die S7 zwischen Griebnitzsee und Potsdam Hauptbahnhof nur alle 20 Minuten. Und dann noch was aus dem Umland. A10, westlicher Berliner Ring Richtung Dreieck Werder, zwischen Spandau und Potsdam Nord steht ein defektes Fahrzeug auf der rechten Spur. Und der Standspur. Alles zu Spuren, zu Straßen, zu Schienen und was Sie sonst so zum Verkehr wissen wollen, in unserer App auf rbb888.de. Und wir wünschen gute Fahrt.
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6: Und wir starten mal romantisch, okay? Sie werden auch sagen, ach, jawohl, und dieses Ach, denke ich auch. Deswegen lassen wir die mal in Ruhe tröten. Wham, Careless Whisper.

Ich glaube, wesentlich Substanzielles haben sie uns nicht mehr mitzuteilen. Fleetwood Mac und Everywhere, ein weiterer 80er in einer langen, langen Reihe von 80er-Perlen, die sich in einer Kette noch bis 22 Uhr hier vor Ihnen ausbreiten. Naja, formieren erstmal. Ich weiß ja schon, was als nächstes kommt. Sie noch nicht. Soll ich Ihnen sagen? Foreigner, say you will.

Sehr charakteristischer Sound, auch durch die Stimme des Sängers, zwei Brüder, der Paddy und der Martin, die diese Band in Newcastle gegründet haben im Jahr Anfang der 80er, und im Jahr 88 kam Cars and Girls raus. Schöner Song, schöner 80er, vor allem weil er nicht so häufig zu hören ist. Das kann man von dieser Ballade nicht ganz sagen, wenngleich ich die auch lange nicht mehr irgendwie im Radio entdeckt habe, aber man hat sie natürlich noch gut im Ohr. Die gute Sheena Easton, der im Jahre 80 die Ehre zuteil wurde, den James Bond Song For Your Eyes Only zu der Ausgabe In tödlicher Mission beizusteuern. For Your Eyes Only klingt so.

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Kennen Sie die noch? Man Without Hats? Ja. Pop Goes to the World hieß der Song. Im Jahre 87 erfreute man uns damit. Und jetzt ein Song, den Herbert Grönemeyer für seine Frau Anna schrieb und den er noch immer bei seinen Konzerten singt. Deck mich zu mit Zärtlichkeit, betanke mich mit Leben. Was für schöne Zeilen, Herbert Grönemeyer, und Halt mich.

Als das damals rauskam und man die beiden dann auch in diversen Sendungen sah, gab, glaube ich, auch ein Video dazu, weiß ich jetzt gar nicht mehr. Da dachte ich, ja, aber die harmonieren natürlich optisch so überhaupt nicht zusammen. Ne? Also Jennifer Warnes hat mal irgendwann gesagt, das war super mit Joe Cocker und so, die haben sich gut verstanden, aber sie passten irgendwie nicht optisch zusammen. Von den Stimmen dann her schon, und das ist ja auch immer Geschmackssache. Wie dem auch sei, im Jahre 82 kam das raus und großer Erfolg und nach wie vor natürlich einer der Songs, die die 80er repräsentieren. Der nächste tut das auch, wenngleich er nicht so ein großer weltweiter Hit wurde. Da sehe ich übrigens gerade, da kommt was rein. Das machen wir mal kurz so. Und zwar Vorsicht auf der A10, westlicher Berliner Ring, Richtung Dreieckwerder. Zwischen List und Vöben liegen Gegenstände auf allen Spuren. Das ist ja schön, dass wir das noch vor Gino Vanelli auf den Weg haben bringen können. Denn er ist es, der die Wild Horses reitet oder aber sie zumindest beobachtet. Ein weiterer 80er. Pat Benatar wird sich anschließen. Dann haben wir noch ein bisschen was von Holly Johnson. Alles 80er und die erwarten Sie dann auch nach den 21 Uhr Nachrichten auf RBB 88.8. Also viel Spaß weiterhin. Sorry.

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1: Um 21 Uhr mit Steve Neuwirth. Guten Abend. Der Berliner Verfassungsschutz sieht eine steigende Gefahr durch junge Extremisten. Jugendliche würden verstärkt von fremden Nachrichtendiensten angesprochen und radikalisiert, heißt es im Verfassungsschutzbericht 2025.

0: Demnach hat die Zahl der Extremisten in Berlin in allen Bereichen zugenommen. Der größte Teil entfällt auf Linksextremisten mit fast 4000 Verdächtigen. Als Rechtsextremisten werden knapp 1500 Menschen geführt. Bundeskanzler Merz hat die Bedeutung der ostdeutschen Wirtschaft bei der Modernisierung des Landes betont. Er sprach auf dem Ostdeutschen Wirtschaftsforum in Bad Saarow, das heute zu Ende geht.
1: Wir sind ein Land mit wirklich reichhaltiger Erfahrung, wie Transformation geht. Das wissen Sie hier in der Region, das wissen Sie in den ostdeutschen Ländern vielleicht sogar noch besser als die westdeutschen Länder, wo die letzte große eigene Erfahrung mit einer so fundamentalen Transformation mittlerweile über 75 Jahre zurückliegt. Und Sie haben diese Chance in Ostdeutschland genutzt. Ostdeutschland ist wirtschaftlich lange schon nicht mehr die Aufholregion unseres Landes. Vielerorts gibt es Entwicklungen, die zukunftsweisend für ganz Deutschland sind.
0: Nach dem Straßenbahnunfall in Berlin-Hohenschönhausen wird der Betrieb auf der Strecke voraussichtlich erst am Freitag wieder aufgenommen. Das hat BVG-Sprecher Bolovonis der RBB24 Abendschau gesagt. Ingo Jansen.
2: Betroffen sind die Linien M5 und M17. Anstelle der Trams fahren Busse. Am Vormittag war an der Ecke Arnimstraße-Wartenberger Straße eine Straßenbahn entgleist. Laut Feuerwehr ist die Tram vermutlich in einer Kurve gegen einen Mast der Oberleitung gekommen. Dabei wurde die Verkleidung des Fahrzeugs aufgerissen. Der hintere Teil sprang aus den Gleisen. Insgesamt wurden bei dem Unfall 20 Menschen verletzt, 3 von ihnen schwer, aber niemand lebensbedrohlich.
0: In Frankfurt-Oder muss der Ortsteil Lossow morgen wegen einer Weltkriegsmine evakuiert werden. Der Blindgänger war auf einem Grundstück in der Lindenstraße entdeckt worden und soll um 10 Uhr kontrolliert gesprengt werden am Vormittag. Die Stadtverwaltung richtet ab 8 Uhr einen Sperrkreis von 500 Metern um den Fundort ein. Bis spätestens 9.30 Uhr müssen alle betroffenen Anwohner morgen ihre Häuser verlassen haben. Tennisprofi Alexander Zverev steht im Halbfinale der French Open. Der 29-Jährige gewann sein Viertelfinalspiel gegen den Spanier Rafael Jordal in 3 Sätzen mit 7:6, 6:1 und 6:3. Soweit die Nachrichten. 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
4: Inzwischen nur noch 22 Grad, die Nacht beginnt locker bewölkt und erstmal trocken, dann kommen Wolken und es zieht am frühen Morgen Regen auf. 16 bis 14 Grad in der Nacht, morgen dann zunächst erstmal Regen, nachmittags ein paar trockene Abschnitte und vor allem ein bisschen Sonne, Höchstwerte morgen 19 bis 20 Grad. Blick nur auf den Donnerstag, da trockene Abschnitte und etwas Sonne, kompakte Wolken im Wechsel mit Schauern oder Gewittern, also so ein Mix aus allem und dafür ein bisschen wärmer, 24 Grad am Donnerstag.
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4: Zunächst die A10, westlicher Berliner Ring, Richtung Dreieck Werder. Zwischen Leest und Vöben liegen Gegenstände auf allen Spuren. Tiergarten, die Scheidemannstraße und die John Foster Dulles Allee sind zwischen Izak-Rabin-Straße und Spreeweg in beiden Richtungen bis Freitagabend wegen einer Laufveranstaltung gesperrt. Hohenschönhausen, die Wartenberger Straße, ist weiterhin nach einem schweren Straßenbahnunfall, wie gerade in den Nachrichten gehört, in beiden Richtungen gesperrt zwischen Arnim und Anna-Ebermann-Straße. Und zur S-Bahn, wegen Bauarbeiten fährt die S7 zwischen Griebnitzsee und Hauptbahnhof Potsdam nur alle 20 Minuten. Wenn Ihnen das noch nicht reicht, ne? Es gibt noch Meldungen zu Straßen und Schienen, die Sie auf unserer App finden oder auf rbb888.de. Viel Spaß beim Stöbern und erstmal gute Fahrt.
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4: Und mit einem Klassiker zum Einstieg, mit dem ich Sie herzlich begrüße.

Wenn Sie sagen, klingt irgendwie nach Boyband, dann liegen Sie nicht verkehrt. Breathe, im Jahre 84 in London gegründet. Und so ein paar Erfolge hatten sie, Don't Tell Me Lies oder Say a Prayer. Na, weiß nicht, ob man das noch so im Ohr hat. How Can I Fall, auf jeden Fall diese Ballade aus dem Jahre 88. Nun Cyndi Lauper, die dieses Werk Change of Heart auf ihrem Album True Colors hatte. Also wir gehen ins Jahr 86. Und wenn Sie ganz genau hinhören, dann werden Ihnen möglicherweise im Chorus, wie man so schön sagt, also in dem Refrain, so, ne, in diesem ganzen musikalischen Umfeld, die Bangles auffallen. Die haben da nämlich den Background-Gesang geliefert. Change of Heart in 100% 80er. Das Ganze am Dienstagabend auf RBB 88.8. Yeah.

Ein bisschen New Wave und Synthie-Pop aus den Vereinigten Staaten. Animotion, und den Song hat man noch gut im Ohr. Ein 80er, I Engineer. Dieser Herr hier, der war vor, ich glaube, 4 Wochen war es genau, hier in der Stadt, im Admiralspalast. Und natürlich hat er im Laufe des Abends auch diese Ballade gespielt. Und Christopher Cross. Ja, es gibt 2 Sailings. Einmal das von Rod Stewart und einmal seins. Klingen sehr unterschiedlich. Wir gehen ins Jahr 80. Die zarte Stimme des Christopher Cross auf RBB 88.8.

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Der hat auch eine starke Stimme. Bob Seger und the Silver Bullet Band und Shakedown. Er hat die späten 70er und frühen 80er auch geprägt. Ja, Bob Seger aus dem Jahre 87. Das paar hübscher 80er habe ich noch anzubieten. Sehe gerade im musikalischen Fahrplan Stevie Nicks und Johnny Hoyts Jazz und Bronski Beat. Darauf können Sie sich freuen, das ELO auch. Den Anfang aber... Ach, dezent. Steigt sie ein hier. Ja, sie ist ja auch Singer-Songwriterin. Da bevorzugt man auch die etwas ruhigeren Töne und die gegebenenfalls auch akustische Klampfe ist Tracy Chapman.

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1: Ich arbeite in einer Justizvollzugsanstalt als Seelsorgerin. Ich denke an Andreas. Er hat seine Strafe abgesessen, über 20 Jahre. Den ersten Teil seines Lebens hat er im Kinderheim und dann auf der Straße verbracht. Als er kam, war er dürr, hatte lange, verfilzte Haare und einen ungepflegten Bart. Er musste erstmal unter die Dusche, zum Friseur und irgendwann nahm er auch seinen Bart ab. Andere Mitgefangene schenken ihm etwas zum Anziehen. Er scheint glücklich. Oft kommen wir ins Gespräch und gern schnorrt er sich mit einer liebenswerten Geschichte, mal ein bisschen Kaffee in einer Plastikdose. Ein paar Tage später hat er wieder Gesprächsbedarf und schnorrt ein bisschen Tabak. Die Kekse zum Kaffee in meinem Büro lege ich ihm unbemerkt abgezählt hin. Ein paar isst er gleich, ein paar nimmt er für den Nachbarn mit und ein paar für später. Ich schmunzle. Er ist ein Lebenskünstler auf der Straße. Nun ist er entlassen, auf Endstrafe, sagt man bei uns. Ganz frei. Eine Wohnung hat ihm niemand besorgen können. Mit einem großen Schlafsack, ohne Ausweis, ist er losgezogen. Ich denke an ihn und manchen, der auf der Straße lebt. Gott, ich bitte dich, beschütze sie und alle deine Menschenkinder. Gib allen eine gesegnete Nacht.
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1: Um 22 Uhr mit Thorsten Altenhöhner. Guten Abend. Der Berliner Verfassungsschutz sieht eine steigende Gefahr durch junge Extremisten. Jugendliche würden über soziale Medien verstärkt von fremden Nachrichtendiensten angesprochen und radikalisiert, heißt es im neuen Verfassungsschutzbericht. Angela Ulrich.
2: Innensenatorin Spranger sprach von einem besorgniserregenden Trend. Immer jünger und immer gewaltbereiter sei die Szene. In Berlin betrifft das vor allem rechtsextremistische Strömungen. Hier spricht der Verfassungsschutz von einer neuen Jugendkultur. Auch die linksextreme Szene ist im vergangenen Jahr in Berlin laut Verfassungsschutz gewachsen, vor allem der gewaltbereite Teil.
1: Bundesinnenminister Dobrindt hat die Einigung auf eine verschärfte EU-Asylpolitik gelobt. Der CSU-Politiker sagte, nach Jahren des Kontrollverlustes gelinge es jetzt wieder mehr Ordnung und Klarheit zu schaffen. Geplant ist, dass abgelehnte Asylbewerber außerhalb der Europäischen Union in Abschiebezentren untergebracht werden. Grüne, Linke und Menschenrechtsgruppen kritisieren, Geflüchtete würden so systematisch entrechtet.

0: Die Finanzierung der Kitas in Brandenburg soll ab dem kommenden Jahr einfacher und unbürokratischer werden. Die Landesregierung hat eine entsprechende Gesetzesvorlage beschlossen. Thorsten Südow.
1: Das neue Gesetz mache die Finanzströme transparenter und unbürokratischer. Das Land Brandenburg kürze nicht bei den jährlichen Aufwendungen von etwa 829 Millionen Euro für Kindertagesstätten, so Bildungsminister Hoffmann. Vorgesehen ist jedoch, dass der Kostenanteil der Eltern am Mittagessen in den Kitas steigen wird.
0: In Frankfurt-Oder muss der Ortsteil Lossow morgen wegen einer Weltkriegsmine evakuiert werden. Der Blindgänger war auf einem Grundstück in der Lindenstraße entdeckt worden und soll um 10 Uhr am Vormittag kontrolliert gesprengt werden. Die Stadtverwaltung richtet ab 8 Uhr einen Sperrkreis von 500 Metern um den Fundort ein. Bis spätestens 9.30 Uhr müssen alle betroffenen Anwohner ihre Häuser verlassen haben. Als Notunterkunft steht die Schießsportanlage in der Eisenhüttenstädter Chaussee bereit. Wer Unterstützung benötigt, wird gebeten, sich direkt beim Bürgertelefon der Stadt zu melden. Tennisprofi Alexander Zverev steht im Halbfinale der French Open. Der 29-Jährige gewann sein Viertelfinalspiel gegen den Spanier Rafael Jodar in 3 Sätzen. Soweit die Nachrichten. 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Das Wetter: in der Nacht ist es erst überwiegend locker bewölkt, später mehr Wolken und von Sachsen-Anhalt kommt Regen bei 16 bis 13 Grad. Morgen gibt es mehr Wolken als Sonne, örtlich Regen, selten Gewitter bei 18 bis 21 Grad. Am Donnerstag erst meist trocken, später von Westen wolkiger mit Schauern und Gewittern, dann bei Temperaturen zwischen 21 und 25 Grad.
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1: Um 23 Uhr mit Jan Busche. Bundesinnenminister Dobrindt hat die EU-Einigung auf sogenannte Rückkehrzentren für abgelehnte Asylbewerber gelobt. Laut dem CSU-Politiker laufen bereits Gespräche mit Drittstaaten, in denen solche Einrichtungen entstehen könnten. Unterhändler von Europaparlament und Rat hatten sich auf den Schritt geeinigt. Die Rückkehrzentren sollen außerhalb der EU geschaffen werden. Dorthin sollen abgelehnte Asylbewerber kommen, die nicht in ihre Herkunftsländer abgeschoben werden dürfen. In Dortmund läuft zurzeit ein Großeinsatz der Polizei. Nach WDR-Informationen soll ein 51-Jähriger nach einem Streit auf einen Polizisten geschossen haben. Da der Beamte eine Schutzweste trug, blieb er unverletzt. Anschließend soll sich der Schütze mit 2 Kindern in einer Wohnung in Dortmund verschanzt haben. Die Polizei ist mit einem Spezialeinsatzkommando vor Ort. Bei erneuten Angriffen der russischen Armee auf die Ukraine sind mehr als 20 Menschen getötet worden. Ziele waren die ukrainische Hauptstadt Kiew und die Stadt Dnipro. Aus Kiew Florian Kellermann.
2: So viele Menschen wie in dieser Nacht brachten sich noch nie in den Metrostationen von Kiew in Sicherheit. 41.000 waren es nach Angaben der Stadtverwaltung. Insgesamt gibt es im Stadtgebiet 46 U-Bahn-Stationen, die bei Luftangriffen als Unterschlupf dienen können und dann auch die ganze Nacht über geöffnet bleiben. Die ukrainische Flugabwehr erwies sich wieder vor allem bei den ballistischen Raketen überfordert. 30 von ihnen hätten ein Ziel getroffen, so die ukrainische Luftwaffe.
1: Die EU rüstet sich für die kommende Waldbrandsaison. Laut EU-Kommission steht das bisher größte Einsatzkontingent bereit. Fast 800 Kräfte aus 14 europäischen Ländern. Sie sollen vor allem in den Hochrisikogebieten stationiert werden, unter anderem in Griechenland, Frankreich oder Portugal. Außerdem stellt die EU 22 Löschflugzeuge und 5 Hubschrauber bereit. Tennisprofi

0: Alexander Zverev hat das Halbfinale der French Open erreicht und darf weiter auf seinen ersten Grand-Slam-Sieg hoffen. Der Hamburger besiegte am Nachmittag den Spanier Rafael Jodar in 3 Sätzen. Aus Paris Guido Ringel.
1: Der 19-jährige Spanier hat in den letzten Wochen beeindruckt und viel gewonnen, aber Zverev war in diesem Viertelfinale eine Nummer zu groß. Jodar kam zwar mit Elan und guten Ideen auf den Platz, aber sein Können verpuffte dann schnell. Der Hamburger Zverev übernahm Mitte des ersten Satzes die Initiative und war derjenige, der das Spiel anschließend bestimmen konnte. Hart von der Grundlinie, fast keine Fehler und immer wieder der Aufschlag, der ihn praktisch unbezwingbar macht, wenn er kommt. Und er kam. So gut wie der Deutsche in diesem Jahr in Paris spielt, wird er kaum aufzuhalten sein.
0: Das waren die Nachrichten. Das Wetter in Deutschland. Heute Nacht von West nach Ost ziehender Regen, teils auch mit Gewittern. Nachtwerte 16 bis 7 Grad. Morgen gibt es einen Wechsel aus Sonne und Wolken, zwischendurch aber auch Schauer und Gewitter. Maximal morgen 18 bis 23 Grad. Am Donnerstag Sonne und Wolken, von Westen wieder Schauer und Gewitter bis 25 Grad. Es ist 23.03 Uhr.
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1: Um 0 Uhr mit Juliette Groß. Bundesinnenminister Dobrindt hat die EU-Einigung auf sogenannte Rückkehrzentren für abgelehnte Asylbewerber gelobt. Laut dem CSU-Politiker laufen bereits Gespräche mit Drittstaaten, in denen solche Einrichtungen entstehen könnten. Unterhändler von Europaparlament und Rat hatten sich auf den Schritt geeinigt. Die Rückkehrzentren sollen außerhalb der EU geschaffen werden. In Dortmund läuft zurzeit ein Großeinsatz der Polizei. Nach WDR-Informationen soll ein 51-Jähriger nach einem Streit auf einen Polizisten geschossen haben. Da der Beamte eine Schutzweste trug, blieb er unverletzt. Anschließend soll sich der Schütze mit zwei Kindern in einer Wohnung in Dortmund verschanzt haben. Die Polizei ist mit einem Spezialeinsatzkommando vor Ort. Bei erneuten Angriffen der russischen Armee auf die Ukraine sind mehr als 20 Menschen getötet worden. Ziele waren die ukrainische Hauptstadt Kiew und die Stadt Dnipro. Aus Kiew, Florian Kellermann.
2: So viele Menschen wie in dieser Nacht brachten sich noch nie in den Metrostationen von Kiew in Sicherheit. 41.000 waren es nach Angaben der Stadtverwaltung. Insgesamt gibt es im Stadtgebiet 46 U-Bahn-Stationen, die bei Luftangriffen als Unterschlupf dienen können und dann auch die ganze Nacht über geöffnet bleiben. Die ukrainische Flugabwehr erwies sich wieder vor allem bei den ballistischen Raketen überfordert. 30 von ihnen hätten ein Ziel getroffen, so die ukrainische Luftwaffe.
1: Die EU rüstet sich für die kommende Waldbrandsaison. Laut EU-Kommission steht das bisher größte Einsatzkontingent bereit. Fast 800 Einsatzkräfte aus 14 europäischen Ländern. Sie sollen vor allem in den Hochrisikogebieten stationiert werden, unter anderem in Griechenland, Frankreich oder Portugal. Außerdem stellt die EU Löschflugzeuge und Hubschrauber bereit. Tennisprofi Alexander Zverev hat das Halbfinale der French Open erreicht und darf weiter auf seinen ersten Grand-Slam-Sieg hoffen. Der Hamburger besiegte den Spanier Rafael Jodar in 3 Sätzen. Aus Paris, Guido Ringel.
3: Der 19-jährige Spanier hat in den letzten Wochen beeindruckt und viel gewonnen, aber Zverev war in diesem Viertelfinale eine Nummer zu groß. Jodar kam zwar mit Elan und guten Ideen auf den Platz, aber sein Können verpuffte dann schnell. Der Hamburger Zverev übernahm Mitte des ersten Satzes die Initiative und war derjenige, der das Spiel anschließend bestimmen konnte. Hart von der Grundlinie, fast keine Fehler und immer wieder der Aufschlag, der ihn praktisch unbezwingbar macht, wenn er kommt. Und er kam. So gut wie der Deutsche in diesem Jahr in Paris spielt,

0: wird er kaum aufzuhalten sein.
1: Das waren die Nachrichten. Das Wetter in Deutschland. Von West nach Ost ziehender Regen, teils mit Gewittern, Tiefstwerte 16 bis 7 Grad, tagsüber Wechsel aus Sonne und Wolken mit Schauern und Gewittern, Höchstwerte 18 bis 23 Grad. Am Donnerstag kalter, von Westen mehr Schauer und Gewitter. Es ist 0 Uhr 3.
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3: Vorsicht bitte auf der Landesstraße Ilmenau-Naumburg. Zwischen Kranichfeld und Tannroda läuft eine Person. Die A1 Osnabrück Richtung Bremen ist zwischen Ahlhorner Heide und Wildeshausen West wegen einer Nachtbaustelle bis 6 Uhr früh gesperrt. A1 Lübeck-Hamburg. An der Norderelbbrücke Stau in beiden Richtungen aufgrund eines Schwertransports. Die A4 Dresden-Görlitz ist in Höhe Pulsnitz wegen eines Schwertransports vorübergehend in beiden Richtungen gesperrt. Davon betroffen sind auch die Anschlussstellen in beiden Richtungen. Die A71 Suhl Richtung Erfurt ist zwischen Oberhof und Gräfenroda wegen Wartungsarbeiten in dem Tunnel Rennsteig und Alte Burg bis ca. 6 Uhr früh gesperrt. Die Umleitung führt über die U11. Die A111 Charlottenburg-Dreieck-Oranienburg ist zwischen am Festplatz und Seidelstraße wegen Tunnelwartungsarbeiten bis ca. 5 Uhr früh in beiden Richtungen gesperrt. Die A113 Schönefeld-Neukölln ist zwischen Schönefeld-Süd und Spätstraße wegen Wartungsarbeiten bis ca. 5 Uhr früh in beiden Richtungen gesperrt.
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4: mit Ben Sträubel. So, die KI ist doch schon vor mir hier gewesen. Man muss man sagen, Streber. So hat man das früher betitelt, noch als ich in die Schule gegangen bin vor 7 Jahren. Also bis 5 Uhr sind wir jetzt alle zusammen. Komplett durchgezählt, hinten letzte Reihe auch besetzt. Katy Perry ist auch da, also dann starten wir mal.
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Calling und Wherever You Will Go. Und schon sind wir drin. In diesem 3.6.2026. Ihr hattet hoffentlich einen schönen, weniger verregneten, durchgewitterten Tag gestern und seht einigermaßen gut aus. Ich guck mal, ja, das sieht doch alles sehr entspannt aus heute. Bis 5 Uhr, glaube ich, legen wir uns auch trocken. Wer nass geworden ist, heute ist Weltfahrradtag. Natürlich war der gestrige Tag auch was für Fahrradfahrer. Ich bin kein Fahrradfahrer. Ich bin E-Scooter-Fahrer, ein Bekennender. Und jemand, der E-Scooter fährt, der kann mit Fahrradfahrern wenig anfangen. Da ist der Fahrradfahrer der natürliche Feind des E-Scooter-Fahrers. Es gibt 70 Millionen Fahrräder in Deutschland. Leider werden auch genauso viele so vom Gefühl her gefahren. Und auch von der Geschwindigkeit her, wenn man da so diszipliniert, wie ja die E-Scooter-Fahrer sind, dann so mit 22 fährt und dann kommt jemand mit bis zu 296 Kilometer pro Stunde auf dem Fahrrad vorbei, auf dem konventionellen Fahrrad, ohne Windschatten oder ohne meinen Windschatten. Das ist schon krass. Also es gibt tatsächlich diese Höchstgeschwindigkeit, die erstellt wurde mit einem Fahrrad von 296 Kilometer pro Stunde. Die Amerikanerin Denise Müller-Koronek, 2018 war das. Hab das mal gehört, aber man sollte sich kein Beispiel daran nehmen, denn ich finde, was mich immer nervt, ist, wenn so ein Fahrradfahrer dann so angeberisch an mir vorbeirauscht und dann dieses von den Pedalen runtergehen und dann macht das so wie bei Grillen zirpen, dieses Moment, Grillen zirpen, was wird das hier? So ungefähr. Man strampelt nach. Das ist für mich die höchste Form der Angeberei und ist auch für mich sehr diskriminierend. Aber natürlich, klar, sportlich wunderbar. Lebensverlängert ist Fahrradfahren auch. Regelmäßiges Fahrradfahren kann die Lebenserwartung im Durchschnitt 3,7 Jahre erhöhen, sagen die Experten. Man darf nur nicht auf mich treffen.

ist 0:19. Vorsicht auf der A1 Hamburg in Richtung Bremen. Da liegt ein Spanngurt zwischen Sittensen und Elsdorf. Nach dem kultischen Song ein Rätsel, ein Prominenter, ein ehemaliger Sportler, der heute Geburtstag feiert, steckt im Leierkasten fest.

0: Rufus im Chakakan, hier ist die Popnacht.
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0: Da leiert ein Sportler durch die Nacht und hat mich um den Schlaf gebracht. Wer ist denn das?
2: Sonntag gelaufen, Montag gelaufen, Mittwoch gelaufen.
3: Freitag gelaufen.
2: Laufen heute wieder. Und umso mehr du läufst, umso mehr läufst du auch mal die Strapazen aus deinem Wettkampf heraus. So wie die Fußballer sagen, zu auslaufen.
4: Hab ich noch ein bisschen länger am Auslaufen.
0: Ja, lass auf. Also. Ein Sportler. Was könnt ihr denn vielleicht noch jetzt einbringen an Kreativität, um das zusammenzusetzen, was ihr da gehört habt? 07221 2011 mit der richtigen Lösung. Wenn ihr das Geburtstagskind erkannt habt, verdient ihr euch ein Pop nach Package.

0: And I write your name. Es ist 0:30 Uhr.
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2: In der Nacht nordostwärts ziehende Regenfälle in Mecklenburg-Vorpommern trocken. Im Westen aufgelockert und kaum Schauer. Tagsüber nordöstlich der Elbe Regen. Sonst wechselnd bewölkt mit Schauern, örtlich kurzen Gewittern und etwas Sonne. Regional länger freundlich. Höchstwerte 16 bis 23 Grad. Mäßiger in Schauer- und Gewitternähe starkböiger West- bis Südwestwind.
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3: Vorsicht bitte auf der Landesstraße Ilmenau-Naumburg. Zwischen Kranichfeld und Tannroda läuft eine Person. Die A1 Osnabrück Richtung Bremen ist zwischen Ahlhorner Heide und Wildeshausen West wegen einer Nachtbaustelle bis 6 Uhr früh gesperrt. A1 Lübeck-Hamburg. An der Norderelbbrücke Stau in beiden Richtungen aufgrund eines Schwertransports. Die A4 Dresden-Görlitz ist in Höhe Pulsnitz wegen eines Schwertransports vorübergehend in beiden Richtungen gesperrt. Davon betroffen sind auch die Anschlussstellen in beiden Richtungen. Die A71 Suhl Richtung Erfurt ist zwischen Oberhof und Gräfenroda wegen Wartungsarbeiten in dem Tunnel Rennsteig und Alte Burg bis ca. 6 Uhr früh gesperrt. Die Umleitung führt über die U11. Die A111 Charlottenburg-Dreieck Oranienburg ist zwischen am Festplatz und Seidelstraße wegen Tunnelwartungsarbeiten bis ca. 5 Uhr früh in beiden Richtungen gesperrt. Die A113 Schönefeld-Neukölln ist zwischen Schönefeld-Süd und Spätstraße wegen Wartungsarbeiten bis ca. 5 Uhr früh in beiden Richtungen gesperrt.
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4: Und die am meisten unterschätzte Höchsttemperatur auf Hallig-Gröde. Da bekommen wir heute 16 Grad. Hier ist die Popnacht. Ich bin Ben Sträuble.

0: Chasing Highs. Hier ist die Popnacht.
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2: Wer steckt drin, hat heute Geburtstag. Jojo. Ein ehemaliger Sportler. Marc aus Dortmund, guten Morgen.
3: Schönen guten Morgen.
2: Wer ist es?
3: Ich hab gehört, wo der hinhaut, wächst kein Gras mehr. Das ist der Sven Ottke.
4: Laufe heute wieder.
5: Und umso mehr du läufst, umso mehr läufst du auch dann mal die Strapazen aus deinem Wettkampf heraus.
2: Jawohl, da läuft er. Da ist Sven Ottke, der heute Geburtstag feiert. Happy Birthday to him. Und du bekommst das erste Popnacht-Package für diese Nacht.
3: Yippie-yay.
2: Du kannst es auch gut gebrauchen, weil du ziehst gerade um von Dortmund nach Werl. Neue Wohnung, ganz neu.
3: Ja, alles komplett neu.
2: Es riecht noch gut da drin. Funktioniert auch alles.
3: Das, was da ist, funktioniert relativ gut, ja.
2: Ja.
3: Und es ist nur noch nicht alles da. Die Küche fehlt noch. Die brauchen noch ein bisschen, bis sie geliefert wird.
2: Wie lange braucht die?
3: Die haben gesagt, es könnte 2 Monate dauern.
2: Da ist also keine Küche, auch keine Spülmaschine und sowas. Wie machst
3: Nichts,
2: du das dann?
3: Nee.
2: Wie hast du es organisiert?
3: Ja, ich koche dann im Airfryer, da kann man ja alles drin machen. Und spülen tue ich jetzt erstmal in der Badewanne.
2: Ah, das ist aber auch schön. Da kannst du dann quasi ja die Sachen, die du dann verschmutzt hast, die nimmst du einfach dann beim Duschen mit. Da kann man
3: Genau. Und Quietschehändchen noch dabei. So, und dann
2: duschst du die Haare ab und mit dem Haarwaschmittel gleichzeitig, das ist total nachhaltig, kann man dann eventuell noch den Topf reinigen.
3: Ich habe mir so ein Duschgel geholt, da steht drauf für Haar, Körper und Teller.
2: Ja, genau. Das fehlt, ja. Männer haben ja sowieso nur ein Ding für alles. So ist
3: genau.
2: Ich wünsche dir eine gute Nacht, ja. Bis bald.

Jetzt ist es 0.43 Uhr. Vorsicht auf der A2 Hannover Richtung Dortmund. Da ist ein Unfall passiert. Unfallstelle nicht gesichert zwischen Garbsen und Wunstorf-Lute. Das ist ein Ohrwurm. Kultisch. German Spoon in der Popnacht und Right in the Night.

0: Schon mit Essen. Why? Olli aus Hamburg müssen wir ein bisschen bei Laune halten, weil der darf nicht einschlafen. Der fährt von Bad Salzuflen nach Hamburg gerade zurück mit seinem LKW. Guten Morgen, Olli.
1: Ja, moin, so, hallo.
0: Ja, ist alles
1: ja,
0: okay,
1: bei guter Musik, da schlafe ich ja nicht ein zum Glück.
0: Olli, mal sagen, du klingst ja schon wieder absolut fit, ne? Und was gibt's denn zu essen bei dir, was eventuell dich motivieren könnte? Was futterst du da?
1: Die klassische LKW-Fahrerstulle, denke ich mal heute.
0: Die klassische?
1: Mit Salami und Käse.
0: Aha, selbst zubereitet oder gekauft irgendwo?
1: Aber sowas von selbst gemacht, selbst ist ein Mann.
0: Okay, du kennst wahrscheinlich auch alle Fastfood-Sachen und so Convenience-Food-Artikel, die es in Raststätten und irgendwelchen Tankstellen gibt, ne? Die da so diese abgepackten...
1: Zum Glück nicht.
0: Nee? Du isst nicht diese dreieckigen Sandwiches?
1: Kann man sich alles selber machen, ja. Bin ich ganz ehrlich.
0: Na gut, weiß ich nicht. Ich habe sie also alle schon gegessen, wenn ich ganz ehrlich bin. Alles, die ganze Auslage ist alles.
1: Ja, ich mach das alles selber. Es ist gesünder.
0: Vorsicht, zurückschrecke ist noch die Bockwurst. Das ist eben, die beobachte ich immer, wenn sie so, wenn sie vor sich hin brodelt.
1: Die obszöne.
0: Teilweise diese warnend liegt sie da in diese unter Glas, versteckt, eingesperrt, wird bestrahlt, dass sie immer 70 Grad hat und dann platzt sie so kurz vorm Aufplatzen ist sie immer, ja. Und dann warte ich immer auf denjenigen, der sich auch da rauszieht, rettet und dann reinbeißt und dann spritzt es bis an die Decke, bis in den Himmel. Hinterm Horizont geht's weiter.
1: Aber da haben wir ja was gemeinsam, wenn wir beide essen.
0: Was machen wir? Wir essen sie beide nicht. Was sagst du?
1: Nee, bloß nicht.
0: Okay.
1: Nee, da gehen die beide.
0: Mein lieber Olli, also ich spiele deinen Lieblingssong, den du hier geschrieben hast, von dem du nicht so genau weißt, was es ist. Es ist von Tame Impala, Dracula. Spiele ich dir ein bisschen lauter, das ist ein neuer Hit. Bis bald.

OPM und Heaven is a Halfpipe. Heaven is a Halfpipe. 0:57 ist es, eine Gefahrenstelle von der A7 Hamburg-Flensburg zwischen Kreuz Rendsburg und Rendsburg-Büdelsdorf. Da ist ein Fahrradfahrer auf der Fahrbahn. Das ist zum Weltfahrertag wahrscheinlich, ne? So unpassend. Hier ist die Popnacht.

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1: Um 1 Uhr mit Thorsten Altenhöhner. Guten Morgen. In Frankfurt-Oder muss der Ortsteil Lossow am Vormittag wegen einer Weltkriegsmine teilweise evakuiert werden. Der Blindgänger war auf einem Grundstück in der Lindenstraße entdeckt worden und soll um 10 Uhr kontrolliert gesprengt werden. Die Stadtverwaltung richtet ab 8 Uhr einen Sperrkreis von 500 Metern um den Fundort ein. Bis spätestens 9.30 Uhr müssen alle betroffenen Anwohner ihre Häuser verlassen haben. Auch im Waldgebiet zwischen Borgsdorf und Oranienburg sollen heute 2 Weltkriegsbomben kontrolliert gesprengt werden. Wie die Stadt Hohenneuendorf mitteilte, müssen dafür etwa 2500 Menschen bis 8 Uhr ihre Wohnungen verlassen. Betroffen sind auch der S-Bahnhof Borgsdorf, eine Kita und ein Gartenmarkt. Bis 16 Uhr sollen die Sprengungen abgeschlossen sein. Die UNO-Vollversammlung hat den Außenminister von Bangladesch, Rahman, zu ihrem nächsten Präsidenten gewählt. Er folgt im September auf die amtierende Präsidentin Baerbock, die die UNO in New York mitteilte. Rahman bekam 99 von 193 Stimmen. Die frühere deutsche Außenministerin Baerbock hatte den auf ein Jahr befristeten Vorsitz im September 2025 übernommen. Er sieht vor allem organisatorische und zeremonielle Aufgaben vor. Heute wird in New York über die Bewerbung Deutschlands für einen nichtständigen Sitz im UNO-Sicherheitsrat entschieden. Die Bundesrepublik tritt bei der Abstimmung gegen Österreich und Portugal an. Nach dem schweren Straßenbahnunglück in Berlin-Lichtenberg laufen die Bergungsarbeiten. Ein Kran soll die verunglückte Tram vom Gleis heben, damit anschließend das Gleisbett untersucht werden kann, sagte BVG-Sprecher Volovinis in der RBB 24 Abendschau.
2: Und mit diesen beiden Informationen kann dann weiter geplant werden und überlegt werden, wann hier wieder regulär Straßenbahn fahren. Prognose ist, aber es ist eine Prognose, sehr optimistisch, können hier am Freitag gegebenenfalls wieder Züge rollen, aber es hängt von den Gegebenheiten ab.
1: Zu Spekulationen im Internet, die Bahn sei deutlich zu schnell unterwegs gewesen, wollte sich Volovinis nicht äußern. Er betonte, man beteilige sich nicht an Mutmaßungen. Die genaue Unfallursache sei Gegenstand der laufenden Ermittlungen. Tennisprofi Alexander Zverev steht im Halbfinale der French Open. Der 29-Jährige gewann sein Viertelfinalspiel gegen den Spanier Rafael Jodar in 3 Sätzen. Im Halbfinale trifft Zverev auf den Tschechen Jakub Menjik, der in 3 Sätzen gegen den Brasilianer Joao Fonseca gewann. Soweit die Nachrichten. 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Das Wetter bis zum frühen Morgen nimmt die Bewölkung allmählich zu. Von Sachsen-Anhalt kommt Regen bei 16 bis 13 Grad. Tagsüber mehr Wolken als Sonne, örtlich Regen, selten Gewitter und das bei 18 bis 21 Grad.
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3: Die A1 Osnabrück Richtung Bremen ist zwischen Ahlhorner Heide und Wildeshausen West wegen einer Nachtbaustelle bis 6 Uhr früh gesperrt. Die A1 Münster Richtung Osnabrück ist zwischen Lattbergen und Lengerich wegen eines defekten LKW bis 6 Uhr früh gesperrt. A1 Lübeck-Hamburg an der Norderelbbrücke Stau in beiden Richtungen aufgrund eines Schwertransports. Die A71 Suhl Richtung Erfurt ist zwischen Oberhof und Gräfenhausen

0: Oder wegen Wartungsarbeiten in dem Tunnel Rennsteig und Alte Burg bis ca. 6 Uhr früh gesperrt die Umleitung führt über die U11. Die A111 Charlottenburg-Dreieck Oranienburg ist zwischen am Festplatz und Seidelstraße wegen Tunnelwartungsarbeiten bis ca. 5 Uhr früh in beiden Richtungen gesperrt. Die A113 Schönefeld-Neukölln ist zwischen Schönefeld-Süd und Spätstraße wegen Wartungsarbeiten bis ca. 5 Uhr früh in beiden Richtungen gesperrt.
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2: 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Und wenn wir so uns ein bisschen gemütlich machen, ist es ja schon mal gut. Aber laut wird's gleich werden. Laut, lauter, am lautesten. Das ist der Lenkradklopfer für alle, die unterwegs sind in Deutschland. Ein Lenkrad vor sich, neben sich, über sich, hinter sich, unter sich haben. Die dürfen hier sich Songs wünschen. Vielleicht euren Lieblingshit mal benennen und dann würde ich den lauter spielen, wenn Deutschland sich dafür entscheidet als alle anderen Songs. 5,7932% lauter. Jede Menge Phone bis zur Ohramputation. Und wenn ihr euch jetzt mal das Smartphone in die Hand nehmt und dann 07221 2011 bewegt, dann würde ich mich sehr freuen, eure Stimme zu hören mit einem Vorschlag. 07221 2011, welcher Hit soll's sein?
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0: Drake, One Dance, hier ist die Popnacht.
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0: Heute mit den Vorschlägen aus Nordrhein-Westfalen und Thüringen. Lothar aus Köln, guten Morgen.
2: Hallo.
0: Und Lothar, du bist unterwegs von Köln nach Düsseldorf an den Bahnhof. Tochter Elisabeth wird abgeholt. Ist das schön.
2: Genau.
0: Ist sie nicht mehr nach Köln gekommen mit dem Zug um die Zeit?
2: Genau, sie schafft's nicht mehr nach Köln mit dem Zug. Der hat so viel Verspätung.
0: Ah, okay. Ich meine, ich kenne das. Ne? Ich bin ja auch, man kann sagen, kritischer Aktionär der Bahn. Ich fahre fast jeden Tag. Na, jeden Tag fahre ich Zug, tatsächlich. Ich kenne also alle Zugführer und Begleiter und was weiß ich alles. Und insofern kenne ich natürlich die Situation. Und sie studiert in Leipzig, ist ganz glücklich, wenn sie mal wieder nach Hause kommt. Kinderzimmer gibt's noch?
2: Das Kinderzimmer gibt's noch, ist jetzt aber halb Kinderzimmer, halb Arbeitszimmer.
0: Ja, es ist, also das ist plötzlich dann entfremdet sozusagen. Man kommt da rein, ich kenne das auch von zu Hause, und dann denkt man, was ist denn los? Dann verliert man plötzlich seine Heimat, ne, wenn der Papa hingeht und entfremdet das Kinderzimmer in ein herzloses Arbeitszimmer. Ihr feiert Geburtstag dann, ne? Wer hat den Geburtstag in der Family?
2: Der mittlere Sohn wird 18 und da kommt sie, um mit ihm zu feiern.
0: Okay, und du würdest dich freuen jetzt auf den letzten Metern nach Düsseldorf über die Manic Street Preachers, if you tolerate this, your children will be next.

0: Business-Vorschlag Nummer 1. Das würde ich sehr laut spielen hier für Lothar aus Köln. Wenn da nicht noch Kai aus Ilmenau wäre für Thüringen. Guten Morgen, Kai.
1: Guten Morgen, Paddy.
0: Du arbeitest im Hotel und hast die Tür aufgemacht, weil der Regen aufgehört hat. Was ist das für ein Gefühl?
1: Genau, dann lassen wir die Thüringer Waldluft rein und dann putze ich noch den Kicker, weil wir haben ja Fußball-WM bald und da habe ich gerade den Turnierplan vor mir und ich gucke mir gerade das Finale aus. Könnte klappen, Brasilien gegen Argentinien.
0: Du könntest vielleicht so ein paar Trikots stricken oder sowas, die man dann da
1: Wir haben hier so einen Ball liegen, ein Trikot in so einer Vitrine und ein paar Schuhe. Also eigentlich haben wir alles da, außer eine Hose, die fehlt.
0: Auch von den einzelnen Mannschaften, auch von Curaçao?
1: Nee, ein deutsches Trikot habe ich gesehen, das auswärts und das links und die Schuhe. Nee, von Curaçao, aber so ein blaues haben wir auch mit.
0: Von allen Mannschaften. Die Iraner können ja das Trikot von den Italienern nehmen.
1: Da muss ich wie dieser Guleo, weißt du?
0: Bitte? Ich habe dich nicht verstanden.
1: Dieser Guleo,
0: ist der Guleo.
1: Der hat auch keine Hose.
0: Ja, ich verstehe. Du springst natürlich durch die Jahrzehnte jetzt einfach mal durch.
1: Ja, genau. Guleo, aber der Ball sieht cool aus. Der sieht echt cool aus.
0: Du hast ja auch von Glenn Frey, The Heat Is On.

0: jetzt entscheidet, ihr in Deutschland, was soll man lauter spielen? Oh, The Heat Is On, Ken Fry, oder vielleicht doch If You Tolerate This, Your Children Will Be Next von den Manic Street Preachers. 07221 2011. Ich bin sehr gespannt, wie es ausgeht. Und euch beiden, danke für die Vorschläge. Eine gute Nacht.
1: Dir auch. Tschüss.
2: Ciao. Tschüss.

Viertel nach eins ist es eine Gefahrenstelle von der A3 Frankfurt in Richtung Köln. Es ist ein Unfall passiert. Die Unfallstelle ist noch nicht abgesichert zwischen Kelsterbach und Mönchhof-Dreieck. Und dieser Hit ist neu. Gut riechen, frisch geduscht. Temper City und Self-Aware in der Popnacht.

0: Temple City, neuer Hit, Self-Aware in der Popnacht.
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0: Die Vorschläge heute Nacht aus Köln. Lothar, der ist auf dem Weg nach Düsseldorf, hätte gerne die Manic Street Preachers gehört mit If You Tolerate This, Your Children Will Be Next. Kai aus Ilmenau war für Glenn Frey, The Heat Is On. Hin und her ging's, es ist knapp ausgegangen. Mit 51%, also nur 1% mehr, bekamen die Manic Street Preachers. Die mache ich jetzt lauter. If you tolerate this, your children will be next. Der Lenkradklopfer in der Popnacht.

0: More Than a Woman. Hier ist die Popnacht, es ist 1.30 Uhr.
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4: In der Nacht nordostwärts ziehende Regenfälle in Mecklenburg-Vorpommern trocken. Im Westen aufgelockert und kaum Schauer. Tagsüber nordöstlich der Elbe Regen. Sonst wechselnd bewölkt mit Schauern, örtlich kurzen Gewittern und etwas Sonne. Regional länger freundlich. Höchstwerte 16 bis 23 Grad. Mäßiger in Schauer- und Gewitternähe starkböiger West- bis Südwestwind.
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5: Vorsicht bitte auf der A71 Suhl-Schweinfurt. Zwischen Poppenhausen und Schweinfurt-West sind Personen auf der Fahrbahn. Die A1 Osnabrück Richtung Bremen ist zwischen Ahlhorner Heide und Wildeshausen-West wegen einer Nachtbaustelle bis 6 Uhr früh gesperrt. Die A1 Münster Richtung Osnabrück ist zwischen Ladbergen und Lengerich wegen eines defekten LKW bis 6 Uhr früh gesperrt. A1 Lübeck-Hamburg. An der Norderelbbrücke Stau in beiden Richtungen aufgrund eines Schwertransports. Die A71 Suhl Richtung Erfurt ist zwischen Oberhof und Gräfenroda wegen Wartungsarbeiten in dem Tunnel Rennsteig und Alte Burg bis ca. 6 Uhr früh gesperrt. Die Umleitung führt über die U11. Die A111 Charlottenburg-Dreieck Oranienburg ist zwischen am Festplatz und Seidelstraße wegen Tunnelwartungsarbeiten bis ca. 5 Uhr früh in beiden Richtungen gesperrt. Die A113 Schönefeld-Neukölln ist zwischen Schönefeld-Süd und Spätstraße wegen Wartungsarbeiten bis ca. 5 Uhr früh in beiden Richtungen gesperrt.
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6: Und die am meisten unterschätzte Höchsttemperatur heute in Obermoschel im Donnersbergkreis werden es 23 Grad. Hier ist die Popnacht. Ich bin Ben Stolz.

0: Miley Cyrus.
1: Der Wrecking Ball in der Popnacht.
2: Um 1.39 Uhr noch zwei Gefahrenstellen. Ein defekter LKW steht auf dem Beschleunigungsstreifen der A5. Karlsruhe in Richtung Frankfurt im Dreieck Darmstadt. Und auf der B30 Ravensburg-Friedrichshafen sind Menschen auf der Fahrbahn zwischen Senglingen und Meckenbeuren. Und was macht ihr?
3: Ihr haltet euch von der Fahrbahn fern, ja. Also wenn ihr kein Auto oder ein LKW um euch rum habt.
2: Und fahrt vorsichtig in diesen Bereichen. Ansonsten, wenn es noch was gibt, was ich jetzt übersehen habe auf den Autobahnen, Bundesstraßen und Feldwegen, 07221 2011 ist eine sehr kompetente, nette Ziffernfolge für Smartphone. Dann sage ich frisch rasiert Hallo. Und gleich wird es auch lustig werden, wer jetzt in den vergangenen 1 Stunde und 39 Minuten noch nichts zu lachen hatte. Es gibt Comedians und ein Comedian hat ja auch das Recht auf ein Vorleben. Bei Herrn Schröder war es die Schule. Der ist Lehrer eigentlich und wird sich gleich ein bisschen mit der Digitalisierung in Schulen beschäftigen. Auch das ein bisschen lustig darstellen wird es nicht lustig. Kriegt er nicht nur eine 5 von uns, sondern auch ihr das Geld zurück. Aber die Comedy erstmal nach Picture.

0: 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Es ist 1.43 Uhr auf der A1 Hamburg in Richtung Lübeck steht ein defektes Fahrzeug zwischen Hamburg-Stillhorn und Dreieck Norderelbe. Und ach ja, jetzt wird's lustig. Herr Schröder, Lehrer und Comedian, beschäftigt sich mit der Digitalisierung.
1: Es soll ja alles digitalisiert werden, die Schulen. Ja? WLAN, Tablets und Smartboards für alle Schulen. Für alle Klassenzimmer sogar. Ja. Aber ich sag immer, das Problem sind nicht WLAN oder Tablets oder Smartboards. Das Problem ist, wo sind die motivierten Schüler, die den Lehrern diese Dinger erklären? Ja, ja. Aber die Schüler haben es mir total lieb erklärt. Ganz lieb. Die sind zu mir hingegangen und haben gesagt, Herr Schröder, machen Sie sich nichts draus. Da war schon viel Schönes dabei. Aber Sie haben zum 8. Mal, Herr Schröder, in dieser Woche mit dem Edding auf das Smartboard geschrieben. Ja. Wirklich, ja. So wird das nichts, ja. Mit dem Edding. So wird das nichts, ja. Ja, so wird das nichts, so wird das nie was mit der digitalen Zeitenwende. Ja, das haben die Schüler gesagt. Und die haben, und stimmt wirklich, die haben für unsere Schule jetzt ein Instagram-Account eingerichtet. Und unsere Schule, meine Schule ist ja die HFG. HFG ist, weiß ich gar nicht, ob es klar ist, HFG ist eigentlich Hans-Fallader Gesamtschule. Ja, ja, so ein Schriftsteller aus dem Anfang 20. Jahrhundert, war den Schülern zu langweilig. Ja, die haben die Schule einfach direkt umbenannt in Helene Fischer Gesamtschule. Und ja, ja, und haben dann quasi den Hashtag gegründet für unsere Schule. Atemlos durch G8. Ja, Dankeschön, das war's von mir. Vielen Dank.
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wir doch jemanden, der Geburtstag feiert und der bekommt einen Happy Birthday, lieber Andi. Andi lebt in Kiel und ist aber in einem kleinen Dorf in Schweden, leider noch nicht geschrieben, wo das sich befindet, aber es ist wohl so eine Art Campingplatz an einem See und da feiert er seinen 22. Geburtstag mit 7 Freunden, die er ausgewählt hat. Ist auch schön, wenn man mit 22 noch 7 Freunde hat. Und die sitzen jetzt da, haben ein Lagerfeuerchen angemacht und würden gerne von Lady Gaga einen Song hören. The Dead Dance. Also dann feiert schön Geburtstag von Andi. Hier ist die Popnacht mit

Und Dead Dance. Es ist 1.56 Uhr. Vorsicht bitte auf der A8. Da steht ein defektes Fahrzeug in Richtung Neunkirchen. Saloui Richtung Neunkirchen zwischen Schwalbach und Schwalbach. Schwarzenholz und Aquaplaning auf der B68 Kloppenburg-Osnabrück zwischen Wallenhorst und Osnabrück.

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1: Um 2 Uhr mit Thorsten Altenhöhner. Guten Morgen. In Frankfurt-Oder muss der Ortsteil Lossow am Vormittag wegen einer Weltkriegsmine teilweise evakuiert werden. Der Blindgänger war auf einem Grundstück in der Lindenstraße entdeckt worden und soll um 10 Uhr kontrolliert gesprengt werden. Die Stadtverwaltung richtet ab 8 Uhr einen Sperrkreis von 500 Metern um den Fundort ein. Bis spätestens 9.30 Uhr müssen alle betroffenen Anwohner ihre Häuser verlassen haben. Auch im Waldgebiet zwischen Borgsdorf und Oranienburg sollen heute 2 Weltkriegsbomben kontrolliert gesprengt werden. Wie die Stadt Hohenneuendorf mitteilte, müssen dafür etwa 2500 Menschen bis 8 Uhr ihre Wohnungen verlassen. Betroffen sind auch der S-Bahnhof Borgsdorf, eine Kita und ein Gartenmarkt. Bis 16 Uhr sollen die Sprengungen abgeschlossen sein. Die UNO-Vollversammlung hat den Außenminister von Bangladesch, Rahman, zu ihrem nächsten Präsidenten gewählt. Er folgt im September auf die amtierende Präsidentin Baerbock, wie die UNO in New York mitteilte. Die frühere deutsche Außenministerin Baerbock hatte den auf ein Jahr befristeten Vorsitz im September 2025 übernommen. Er sieht vor allem organisatorische und zeremonielle Aufgaben vor. Heute wird in New York über die Bewerbung Deutschlands für einen nicht ständigen Sitz im UNO-Sicherheitsrat entschieden. Die Bundesrepublik tritt bei der Abstimmung gegen Österreich und Portugal an. Nach dem schweren Straßenbahnunglück in Berlin-Lichtenberg laufen die Bergungsarbeiten. Ein Kran soll die verunglückte Tram vom Gleis heben, damit anschließend das Gleisbett untersucht werden kann, sagte BVG-Sprecher Volovinis in der RBB 24 Abendschau.
2: Und mit diesen beiden Informationen kann dann weiter geplant werden und überlegt werden, wann hier wieder regulär Straßenbahn fahren. Prognose ist, aber es ist eine Prognose, sehr optimistisch, können hier am Freitag gegebenenfalls wieder Züge rollen, aber es hängt von den Gegebenheiten ab.
1: Zu Spekulationen im Internet, die Bahn sei deutlich zu schnell unterwegs gewesen, wollte sich Volovinis nicht äußern. Er betonte, man beteilige sich nicht an Mutmaßungen. Die genaue Unfallursache sei Gegenstand der laufenden Ermittlungen. Tennisprofi Alexander Zverev steht im Halbfinale der French Open. Der 29-Jährige gewann sein Viertelfinalspiel gegen den Spanier Rafael Jodar in 3 Sätzen. Im Halbfinale trifft Zverev auf den Tschechen Jakub Menšík, der in 3 Sätzen gegen den Brasilianer João Fonseca gewann. Soweit die Nachrichten. 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Das Wetter bis zum frühen Morgen nimmt die Bewölkung allmählich zu. Von Sachsen-Anhalt kommt Regen bei 16 bis 13 Grad. Tagsüber mehr Wolken als Sonne, örtlich auch Regen, selten Gewitter bei 18 bis 21 Grad maximal.
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3: Die A1 Osnabrück Richtung Bremen ist zwischen Ahlhorner Heide und Wildeshausen West wegen einer Nachtbaustelle bis 6 Uhr früh gesperrt. Die A1 Münster Richtung Osnabrück ist zwischen Lattbergen und Lengerich wegen eines defekten LKW bis 6 Uhr früh gesperrt. A1 Lübeck-Hamburg an der Norderelbbrücke Stau in beiden Richtungen aufgrund eines Schwertransports. Die A4 Dresden-Görlitz ist in Höhe Pulsnitz wegen eines Schwertransports vorübergehend in beiden Richtungen gesperrt. Davon betroffen sind auch die Anschlussstellen in beiden Richtungen. Die A71 Suhl Richtung Erfurt ist zwischen Oberhof und Gräfenroda wegen Wartungsarbeiten in dem Tunneln Rennsteig und Alte Burg bis ca. 6 Uhr früh gesperrt, die Umleitung führt über die U11. Die A111 Charlottenburg-Dreieck Oranienburg ist zwischen am Festplatz und Seidelstraße wegen Tunnelwartungsarbeiten bis ca. 5 Uhr früh in beiden Richtungen gesperrt. Die A113 Schönefeld-Neukölln ist zwischen Schönefeld-Süd und Spätstraße wegen Wartungsarbeiten bis ca. 5 Uhr früh in beiden Richtungen gesperrt.
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